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3: Das Antenne Bayern Wetter. Die meisten Schauer- und Gewitterwolken verziehen sich, nur an den Bergen regnet es noch relativ oft. Die nächtlichen Tiefstwerte liegen zwischen 17 und 12 Grad. Tagsüber und am Dienstag wechseln sich weiter Wolken und Sonne ab. Es wird recht windig, vor allem im Osten Bayerns und an den Alpen sind noch ein paar Schauer unterwegs. Bei den Temperaturen geht's aber nach oben.
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3: Mit Dominik Schweiger. Grüß Gott. Wegen der aktuellen Bahnsanierung zwischen Nürnberg und Regensburg bleibt ab heute Abend der Hauptbahnhof in Regensburg zu. Bayern-Reporterin Tanja Hugger in der Oberpfalz.
4: Ab 20 Uhr geht hier nichts mehr, bis morgen früh um 2. In dieser Zeit werden keine Züge hier durchfahren. Die Bahn setzt Ersatzbusse ein. Diese Bahnhofssperrung ist nötig, weil die Deutsche Bahn an der Leit- und Sicherungstechnik einige Arbeiten vornehmen muss. Über diese Anlagen werden die Zugfahrten gesteuert, also zum Beispiel Weichen und Signale.
3: Das Thema mit der Pflichtkrankschreibung vom ersten Tag an ist ziemlich emotional aufgeladen, findet auch Bundesfinanzminister Klingbeil. Im ARD-Sommer-Interview hat er gesagt:
5: Ich habe gestern mit jemandem telefoniert, der sagt: Leute, ich habe dreimal im Jahr richtig heftige Migräne und ihr wollt ja wohl nicht, dass ich mich dann zum Arzt schleppen muss. Das kann nicht euer Ernst sein. Und da, genau darum geht es nicht. Und deswegen muss man jetzt in der Umsetzung im Parlament und wenn das Gesetz vorliegt, muss man das sehr pragmatisch machen.
3: Es brauche pragmatische Lösungen, so Klingbeil. Das könnte zum Beispiel auch bedeuten, dass man die Krankschreibung ab dem ersten Tag zwar braucht, sie dann aber noch nicht beim Arzt abholen muss. Bei Porsche könnte ein weiterer großer Stellenabbau bevorstehen. Nach Informationen des Handelsblatts will der Sportwagenbauer bis zu 4000 weitere Arbeitsplätze streichen. Betroffen wären demnach vor allem Management und Verwaltung. Porsche selbst bestätigte die Zahlen nicht, kündigte aber ein Spar- und Zukunftsprogramm an, das den Konzern schlanker machen soll. Südeuropa kämpft weiter gegen die Flammen. Besonders angespannt ist die Lage im Süden Frankreichs. Westlich von Perpignan sollen rund 5000 Menschen vor einem Waldbrand in Sicherheit gebracht werden. Ein Anwohner und ein Feuerwehrmann wurden bereits lebensgefährlich verletzt. Die Tour de France fährt wegen des Feuers auf ihrer dritten Etappe in der Region ohne Zuschauer. Auch in Portugal und Griechenland sind hunderte Einsatzkräfte gegen große Waldbrände im Einsatz. Norwegen hat bei der Fußball-WM Brasilien mit 2:1 aus dem Turnier geworfen. Matchwinner war Erling Haaland mit 2 späten Toren in der Schlussphase. Neymar verkürzte tief in der Nachspielzeit noch per Elfmeter. Für Brasilien kam das aber zu spät. Für Norwegen ist es der erste Einzug in ein WM-Viertelfinale überhaupt. Das trendet gerade online. Die US-Raumfahrtagentur NASA, die hat jetzt angekündigt, einen Fußball auf den Mond zu fliegen, aber nur dann, wenn die USA bei der Heim-WM Weltmeister werden. Das Ganze ist wohl eher ein Marketing-Gag. Dass die US-Fußball-Weltmeister werden, glauben selbst die US-Fans unter dem Post nicht so wirklich. Das Antenne Bayern Verkehrszentrum. Wir wollen, dass ihr gut ankommt. Gute Nachrichten von den Straßen, aktuell keine Störungsmeldungen, eine gute und vor allem sichere Fahrt. Die neuesten Blitzer bayernweit nur bei uns, einmal auf der A3 kurz nach der österreichischen Grenze, auf der B22 bei Teunz und in Pleinfeld im Abachweg. Wenn ihr noch was habt, Staus oder Blitzer, meldet uns immer gerne kostenlos unter der 0800 994 9000.
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0: Antenne Bayern Verkehrszentrum, wir wollen, dass ihr gut ankommt. Gute Nachrichten von den Straßen, aktuell keine Störungsmeldungen, eine gute und vor allem sichere Fahrt. Die neuesten Blitzer bayernweit nur bei uns, einmal auf der A3 Richtung Deggendorf auf Höhe Passau, auf der A9 Richtung Nürnberg am Kindinger Berg und auf der Südwesttangente Nürnberg-Fürth bei Dambach. Wenn ihr noch was habt, Staus oder Blitzer, meldet uns immer gerne kostenlos unter der 0800 994 9000.
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0: Das Antenne Bayern Wetter. Die meisten Schauer- und Gewitterwolken verziehen sich. Nur an den Bergen regnet es noch relativ oft. Die nächtlichen Tiefstwerte liegen zwischen 17 und 12 Grad. Tagsüber und am Dienstag wechseln sich weiter Wolken und Sonne ab. Es wird recht windig. Vor allem im Osten Bayerns und an den Alpen sind noch ein paar Schauer unterwegs. Bei den Temperaturen geht's aber nach oben.
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0: Mit Dominik Schweiger. Grüß Gott. Bayern ist Hightech-Standort und will die Chip-Industrie weiter stärken. Wirtschaftsminister Aiwanger lädt heute zum 5. Bayerischen Halbleiterkongress ein. Bayern-Reporter Leon Stanovic in Oberbayern, Vertreter aus Politik, Wirtschaft und Wissen kommen hier in der Landeshauptstadt zusammen.
2: Die besprechen unter anderem die aktuellen Chancen und Herausforderungen der Industrie. Das langfristige Ziel ist, dass Bayern als Spitzenstandort für die Entwicklung von Chips in ganz Europa gestärkt werden soll. Konkrete Maßnahmen wurden auch schon entwickelt. Unternehmen und Fachkräfte soll es unter anderem leichter gemacht werden, sich hier niederzulassen. Und wenn sie dann schon hier sind, sollen sie natürlich auch weitreichend gefördert werden.
0: Vor der Entscheidung über die Krankenkassenreform zeichnet sich Entlastung für viele Familien ab. Union und SPD beraten über Änderungen am Sparpaket für die gesetzlichen Krankenkassen. So soll die kostenlose Mitversicherung von Ehepartnern für Eltern mit Kindern unter 12 Jahren länger bestehen bleiben als zunächst geplant. Außerdem könnte der Bund mehr Geld zuschießen, um Beitragserhöhungen zu begrenzen. Die Reformpläne der Bundesregierung, insbesondere die neue Krankschreibungsregelung, kamen ja nicht überall wirklich gut an. Genau das war auch Thema im ARD-Sommerinterview mit Finanzminister Klingbeil. Ronny Thorau berichtet aus Berlin.
3: Auch der Finanzminister hat offensichtlich mitbekommen, dass vor allem die geplante Krankschreibung ab dem ersten Tag viele Menschen aufregt. Klingbeil plädiert da jetzt für Pragmatismus in der Umsetzung.
4: Im Parlament und wenn das Gesetz vorliegt, muss man das sehr pragmatisch machen.
3: Dass die Reformen für Menschen auch Belastungen bedeuten, rechtfertigt Klingbeil damit, dass das eben die Folge von jahrzehntelangem Reformstau sei.
0: Nach dem tagelangen Stromausfall in Berlin zieht heute eine Expertenkommission Bilanz. Sie stellt Vorschläge vor, wie die Hauptstadt besser auf ähnliche Krisen vorbereitet werden kann. Auslöser des Blackouts im Januar war ein mutmaßlich linksextremistisch motivierter Brandanschlag auf eine Kabelbrücke. Rund 100.000 Menschen waren zeitweise ohne Strom und Heizung. Die nächste WM-Sensation ist perfekt. Norwegen steht zum ersten Mal im Viertelfinale einer Fußball-Weltmeisterschaft. Die Skandinavier besiegten Brasilien mit 2:1. Erling Haaland entschied die Partie mit zwei späten Treffern. Neymars Anschlusstor in der Nachspielzeit änderte nichts mehr an dem Aus der Brasilianer. Das trendet gerade online. Ein Mann in Las Vegas hat 3,3 Millionen Dollar gewonnen und das im wahrsten Sinne des Wortes im Vorbeigehen. Ein Tourist namens Anthony wollte sich am Flughafen eigentlich nur einen Kaffee kaufen, entschied sich aber um und steckte seine letzten 10 Dollar in einen Spielautomaten. Der spuckte dann die Millionensumme aus. Und doppeltes Glück, den Gewinn muss Anthony im US-Bundesstaat Nevada übrigens nicht versteuern. Das Antenne Bayern Verkehrszentrum. Wir wollen, dass ihr gut ankommt. Gute Nachrichten von den Straßen. Aktuell keine Störungsmeldungen. Eine gute und vor allem sichere Fahrt. Die neuesten Blitzer bayernweit. Nur bei uns. Einmal auf der A96 bei Wangen im Allgäu, auf der B8 in Aschaffenburg und in München in der Leintaler Straße. Wenn ihr noch was habt, Staus oder Blitzer, meldet uns immer gerne kostenlos unter der 0800 994 9000.
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Antenne Bayern Verkehrszentrum. Wir wollen, dass ihr gut ankommt. Gute Nachrichten von den Straßen, aktuell keine Störungsmeldungen, eine gute und vor allem sichere Fahrt. Die neuesten Blitzer bayernweit nur bei uns, einmal auf der A73 bei Bubenreuth, auf der B2 bei Mammendorf und auf der B22 bei Teutz. Wenn ihr noch was habt, Staus oder Blitzer, meldet uns immer gerne kostenlos unter der 0800 994 9000.

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0: Social Media passieren abgefahrene Dinge. Aber dieses Insta-Reel toppt im Moment alles. Antenne Bayern, Leica Moser hier. Azubi Basti, du hast es entdeckt.
1: Ja, ich hab gemeint, ich ja nicht richtig. Da erzählt der Mama von ihrem 18-jährigen Sohn, der einfach nur im Bett bei den Eltern schlaft. Und dann kommt's. Sie braucht einen Rat.
2: Jetzt ist es aber so, dass der Diablo das erste Mal eine Freundin hat. Und meine Frage ist jetzt, also wie handhabt ihr das im Familienbett, wenn euer Kind einen Partner oder eine Partnerin hat?
0: Das kann doch nicht ernst gemeint sein. Andererseits, es gibt nichts, was es nicht gibt.
1: Ja, also ich habe es einmal angeschrieben und wir sind verabredet. Heute früh bei uns auf Antenne Bayern.
0: Basti, damit du fit für die Show bist, schläfst du dich schon aus, gell? Aber diesmal nicht bei Mama und Papa.
1: Okay, ich komme zu dir.
0: Okay. Wehe.
3: Das Antenne Bayern Wetter. Heute klingt der Regen an den Alpen langsam ab, ansonsten folgt ein Mix aus Wolken und Sonne. Vereinzelt kann es noch mal kurz regnen. Am späteren Nachmittag dann setzt sich vor allem im westlichen Franken und südlich der Donau die Sonne durch. Die Temperaturen, die liegen zwischen 22 und 29 Grad. Dazu ist es recht windig.
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3: Mit Dominik Schweiger. Grüß Gott. Basketballfans in Bamberg, aufgepasst. Die Stadt erwartet heute ein echtes sportliches Highlight. Bayern-Reporter Oskar Otten in Oberfranken. Die deutsche Basketballnationalmannschaft ist zu Gast.
5: Aus gutem Grund. Heute Abend um 19 Uhr steht nämlich das WM-Qualifikationsspiel gegen Zypern auf dem Plan. Besonders ist vor allem, dass auch NBA-Star Dennis Schröder hier in Bamberg mit am Start ist. Den sehen die meisten deutschen Fans nämlich sonst nur im Fernsehen. Auch sportlich sieht super aus. Bisher hat der amtierende Basketball-Weltmeister in der Qualifikation 4-mal gewonnen und nur 1-mal verloren. Damit steht Deutschland schon vor dem Spiel sicher in der nächsten Runde.
3: Für gesetzlich Krankenversicherte könnten einige geplante Mehrbelastungen geringer ausfallen als vorgesehen. Laut der FAZ hat Gesundheitsministerin Wagen ihren Gesetzentwurf zur Finanzreform der Krankenkassen überarbeitet. Demnach sollen mitversicherte Ehe- und Lebenspartner weniger zahlen als zunächst geplant. Auch bei Medikamenten und Krankenhausaufenthalten sind Entlastungen vorgesehen. Dafür soll der Bund die gesetzlichen Krankenkassen kommendes Jahr mit 1,4 Milliarden Euro zusätzlich unterstützen. Im Bundeskabinett geht es heute um den Haushalt fürs kommende Jahr, also wie viel Geld unsere Regierung ausgeben darf. Dafür muss der Bund neue Schulden aufnehmen, die aber sofort reinvestiert werden sollen. Das hat Finanzminister Klingbeil im ARD-Sommerinterview verteidigt. Es ging aber auch um die umstrittene neue Krankschreibungsregelung. Dazu hat er gesagt:
6: Wir haben etwas verabredet, dazu stehe ich auch. Und jetzt müssen wir gucken, und das ist meine Botschaft, dass wir eine pragmatische Umsetzung finden. Und die kann man finden, wenn man erstens sagt, ihr müsst euch nicht krank zum Arzt schleppen und auch nicht krank auf die Arbeit schleppen. Und das Zweite ist, am besten geben wir den Tarifpartnern oder den Betrieben Möglichkeiten, das Ganze so zu regeln, wie sie es gerne hätten. Weil ich glaube, es gibt auch Arbeitgeber, die sagen, will ich gar nicht.
3: Klingbeil, könnte es sein, dass die Krankschreibung gar nicht am ersten Tag beim Arzt geholt werden muss. Bei Porsche könnte ein weiterer großer Stellenabbau bevorstehen. Nach Informationen des Handelsblatts will der Sportwagenbauer bis zu 4000 weitere Arbeitsplätze streichen. Betroffen wären demnach vor allem Management und Verwaltung. Porsche selbst bestätigte die Zahlen nicht, kündigte aber ein Spar- und Zukunftsprogramm an, das den Konzern schlanker machen soll. Norwegen hat bei der Fußball-WM Brasilien mit 2:1 aus dem Turnier geworfen. Matchwinner war Erling Haaland mit 2 späten Toren in der Schlussphase. Neymar verkürzte tief in der Nachspielzeit noch per Elfmeter. Für Brasilien kam das aber zu spät. Für Norwegen ist es der erste Einzug in ein WM-Viertelfinale überhaupt. Das trendet gerade online. Die US-Raumfahrtagentur NASA, die hat jetzt angekündigt, einen Fußball auf den Mond zu fliegen, aber nur dann, wenn die USA bei der Heim-WM Weltmeister werden. Das Ganze ist wohl eher ein Marketing-Gag. Dass die US-Fußball-Weltmeister werden, glauben selbst die US-Fans unter dem Post nicht so wirklich. Das Antenne Bayern Verkehrszentrum. Wir wollen, dass ihr gut ankommt. Gute Nachrichten von den Straßen, aktuell keine Störungsmeldungen, eine gute und vor allem sichere Fahrt. Die neuesten Blitzer bayernweit nur bei uns, einmal auf der A73 bei Bubenreuth, auf der B2 bei Mammendorf und auf der B22 bei Teutz. Wenn ihr noch was habt, Staus oder Blitzer, meldet uns immer gerne kostenlos unter der 0800 994 9000.
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0: Das Antenne Bayern Verkehrszentrum. Wir wollen, dass ihr gut ankommt. Gute Nachrichten von den Straßen, aktuell keine Störungsmeldungen, eine gute und vor allem sichere Fahrt. Die neuesten Blitzer bayernweit nur bei uns, einmal auf der A73 bei Bubenreuth, auf der B2 bei Mammendorf und auf der B22 bei Teutz. Wenn ihr noch was habt, Staus oder Blitzer, meldet uns immer gerne kostenlos unter der 0800 994 9000.
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3: Und da war es schon wieder Montag. Ja, aktuelles Wetter, da kommt einiges von oben runter. Selvi.
4: Guten Morgen. Ja, wir starten heute zweitgeteilt in den Tag. Im Osten, da haben wir den Regen, auf den wir jetzt schon so lange warten. Also da kann es auch mal ordentlich rutschig auf den Straßen werden. Passt da bitte jetzt auch am Morgen gut auf, vor allem mit Aquaplaning. Und im Westen des Freistaats, da ist es dann eigentlich recht freundlich. Aktuell haben wir in Memmelsdorf, Oberfranken und Haar Oberbayern 16 Grad, Sulzbach-Rosenberg 15 und die Temperaturen insgesamt heute dann zwischen etwa 21 Grad in Hochfranken und bis zu 30 Grad am unteren Main.
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5: Um 5 Uhr mit Sophie Gareis. Schönen guten Morgen. Die unterfränkische Gemeinde Wilfershausen an der Saale hat eine neue Bürgermeisterin. Ruth Markert von den Freien Wählern erhielt bei der Neuwahl gestern 87% der Stimmen. Grund für die Neuwahl jetzt war eine Manipulation bei der Kommunalwahl im März. Der vorherige CSU-Bürgermeister Wolfgang Seifert hatte eingeräumt, die Stimmzettel bei der Kommunalwahl zu seinen Gunsten verändert zu haben. Der deutsche Sportwagenhersteller Porsche will offenbar 4.000 weitere Jobs in Deutschland streichen, das berichtet das Handelsblatt. Besonders betroffen sind demnach Mitarbeiter in den Bereichen Management und Verwaltung. Wegen der Absatzkrise bei Porsche hatte die VW-Tochter schon angekündigt, Stellen abzubauen. Wie viele war bisher aber noch nicht klar. Bayerns Gesundheitsministerin Gerlach hat die Pläne der Bundesregierung zu Krankschreibungen kritisiert. In Zukunft soll ja die telefonische Krankschreibung abgeschafft werden und Arbeitnehmer sollen ab dem ersten Krankheitstag einen Attest vom Arzt brauchen. Gerlach sagte, sie sehe die Regelung kritisch.
6: Zukünftig kommt ohnehin mehr auf die Hausärzte zu. Dort werden mehr Leute einen Termin benötigen. Jetzt ein System noch aufzubürden, das noch mehr Wandel in die Praxen bringt und noch mehr Patientinnen und Patienten, halte ich für falsch.
5: Telefonische Krankschreibungen machen laut Gerlach nur einen sehr kleinen Teil aller Krankschreibungen aus, etwa 1%. Eine Abschaffung würde also wenig bringen. Der deutsche Tennisspieler Jan-Lennard Struff steht zum ersten Mal in seiner Karriere im Viertelfinale von Wimbledon. Im umkämpften Match gegen den Polen Hurkacz lag Struff erst 0-2 Sätze zurück, konnte dann aber ausgleichen. Nach 3 Stunden 40 musste Hurkacz verletzungsbedingt aufgeben. Heute spielt dann unsere deutsche Tennisnummer 1 Alexander Zverev um den Einzug ins Viertelfinale. Und das trendet gerade online. Eine Entscheidung der FIFA und ein Post von US-Präsident Trump, die für Kritik sorgen. Nach einer roten Karte im 16. Finale war der Starstürmer der USA, Balogun, eigentlich fürs Achtelfinale gesperrt. Jetzt darf er aber doch spielen, wie die FIFA entschieden hat. Viele Medien berichten, dass Trump wohl mit FIFA-Präsident Infantino telefoniert und möglicherweise auch auf ihn eingeredet haben könnte. Trump selbst postete auf Truth Social: Vielen Dank an die FIFA, dass sie das Richtige getan und eine große Ungerechtigkeit wieder gut gemacht hat. Ja, das dürften vor allem die Belgier jetzt anders sehen. Die müssen heute Nacht im Achtelfinale gegen die USA ran.
3: Unfassbar. Also für die FIFA und Trump gilt wie die Witt: Ich mache mir die Welt, wie sie mir gefällt. Ja. Also würde ich boykottieren, wenn ich könnte.
7: Ah, ich reg mich jetzt da einfach gar nicht drüber auf. Gell? Ist scheißegal.
3: Wahrscheinlich.
7: Wir atmen. Ja.
3: Das Antenne Bayern Verkehrszentrum. Wir wollen, dass ihr immer gut ankommt. Azubi Basti.
8: Einen wunderschönen guten Morgen und Vorsicht auf der A3 Frankfurt Richtung Würzburg. Zwischen Wertheim-Lenkfurt und Helmstadt ist hinter der Kuppe ein Unfall passiert. Da ist die rechte Spur gesperrt und auf der A3 in Nürnberg Richtung Würzburg. Zwischen Höchstadt Nord und Schlüsselfeld liegen Gegenstände auf der Straße. Und geblitzt wird in Feucht in der Nürnberger Straße, in Augsburg in der Mühlhauser Straße und auf der Startstraße zwischen Weidhaus und Frankenreuth. Wünsche ich euch gute Fahrt.
0: Guten Morgen Bayern mit Leica Moser, Azubi Basti und diese Woche für Indra, Selvi.
3: Und wir haben die Antenne Bayern Millennium Hits für euch.
7: Ich kann mich nicht mehr erinnern, aber der Leiki, der kennt den Song gut, der Connors.
3: Und dann fehlen natürlich noch die aktuellen Songs zum Wachwerden.

0: Ganz geschmeidig, gleit mal in die neue Woche. Die Cornells auf Antenne Bayern, 5.13 Uhr. Tja, sind wir wieder alle da. Ich hoffe auch gesund. Guten Morgen.
1: Guten Morgen.
0: So, auch an alle Co-Sleeper in den Familienbetten im Freistaat. Ich habe mir von Basti erstmal erklären lassen, was das wieder Neumodisches ist.
1: Das sind einfach Kinder, die bei den Eltern im Bett schlafen.
0: So, also die haben King-Size und Mama und Papa sind im Survival-Modus, oder wie?
1: Ja, anscheinend, ja.
0: Wie lange hast du das Bett von deinen Eltern blockiert?
1: Ich muss sagen, ich habe eigentlich, soweit ich weiß, schon immer mein eigenes Bett gehabt. Also wenn ich mal schlecht geschlafen habe oder so, dann bin ich schon rübergegangen. Aber so grundsätzlich habe ich immer mein eigenes Bett gehabt.
0: Aha. Viral geht ja gerade Sarah mit ihrem Familienbett.
2: Wir haben ja von Anfang an mit dem Diablo, ne? Diablo ist mein Sohn, der ist jetzt 18 Jahre alt, zusammen im Familienbett geschlafen. Jetzt ist es aber so, dass der Diablo das erste Mal eine Freundin hat. Und meine Frage ist jetzt, also wie handhabt ihr das im Familienbett, wenn euer Kind einen Partner oder eine Partnerin hat? Seine Freundin, sollte die jetzt, also dann zwischen Diablo und mir schlafen? Oder schläft sie dann eher ganz am Rand? Oder ist es eigentlich zu früh dafür, die beiden direkt nebeneinander schlafen zu lassen und eigentlich sollte sie eher zwischen mir und meinem Mann schlafen?
1: Das kann doch unwirklich ernst sein, oder? Ja, also ich darf sagen, die Freundin von dem 18-jährigen Sohn, die kehrt in die Bettritze, oder? Das ist doch Verarsche. Das kann nicht echt sein.
0: Naja, der eine sagt so, der andere so. Über 3 Millionen, ja, haben ihr Insta-Video mittlerweile gesehen und die fragen sich das wahrscheinlich jetzt auch alle. Wir fragen sie nachher in der Show um 7:45 Uhr. Haben wir ein Date mit ihr hier auf Antenne Bayern.

0: Gruppe kann sich keiner mehr erinnern, aber der Song ist gesetzt. The Last Good Night, Picture of You. Und von den Millennium-Hits gleich rüber zu was Aktuellem. Alex Warren, Antenne Bayern um 5.21 Uhr. Kurzes WM-Update. Basti, gerade ist ein ziemlich wildes Achtelfinale zu Ende gegangen.
1: Aber hallo, also 5 Tore und eine rote Karte. England hat sich jetzt durchgesetzt, ganz knapp, mit 3-2 gegen Mexiko. Am Ende waren es 20 Torschüsse von Mexiko und 6 von England.
0: Ja, also Kane ist noch im Rennen. Ja, es ist Montag. Es ist grauslich. Ich weiß, alles scheiße, deine Elli. Aber damit heute alle gut gelaunt in die neue Woche starten, ist heute Deutschlands bekannteste Lachtrainerin Carmen Goglin bei uns in der Show. Ihr kennt sie vielleicht von TikTok und
1: Legende.
0: Insta. Ich sag nur, ha, ha, ha.
2: Ist noch ausbaufähig bei dir.
0: Okay, wir schauen mal. Aufgefallen bist du mir, als du dir in einem Video da so eine vorgestellte Kurbel ins Ohr gesteckt hast.
2: Genau.
0: Und dann angefangen hast zu drehen. Und was passiert dann?
2: Wollen wir die Übung jetzt zusammen machen?
1: Ja, gern.
0: Los geht's.
2: Okay, ihr habt in eurem Kopf eine imaginäre Kurbel, an der drehen wir jetzt. Hm. Und je schneller wir drehen, umso schneller lachen wir. Und wir fangen ganz langsam an so, ha.
0: Basti, ich kann dich gar nicht anschauen.
1: Es ist so stark. Es wird dann wirklich zum echten Lachen einfach.
2: Ja, ja.
1: Ich finde es aber ehrlich gesagt mega. Man schaut deine Videos und es ist ja Instagram sehr schnelllebig und kurz.
0: Ja.
1: Und man weiß den Hintergrund gar nicht. Und dass es wirklich so einen ernsten Hintergrund hat.
2: Ich hatte selber eine Depression, war 3 Jahre in Therapie und habe am Ende der Therapie gedacht, irgendwie so richtig einen Durchbruch hatte ich immer noch nicht. Also die Lebensfreude war noch nicht wieder da. Die Energie fehlte mir noch. Für mich persönlich war es so ein Aha-Effekt. Man kann nicht gleichzeitig grübeln und lachen. Und das war für mich einfach schön.
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0: 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Selvi.
1: Guten Morgen. Ja, 15 Grad haben wir gerade in Neumarkt in der Oberpfalz, 14 in Münchberg, Oberfranken und Tegernsee, Oberbayern, 16 Grad. Also heute nehmt ihr am besten den Regenschirm mit, wenn ihr aus dem Haus geht. Wir starten mit ganz vielen Wolken in Alpennähe, Oberfranken und der Oberpfalz auch mit Regen, Schauer, Gewitter, alles möglich. Ab Mittag, da lockert es dann auch von Westen her auf, dann wird es auch trocken, auch Richtung Main sonniger und dann sind dann auch wieder bis zu 30 Grad drinnen und so geht es dann auch die nächsten Tage weiter. Sonnig, bisschen bewölkt und sehr warm.
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0: Die Pläne der Bundesregierung zur Krankschreibung sorgen weiter für ganz schön Wirbel. Sogar aus der CSU kommt jetzt Gegenwind. Juliette Marischka.
3: Schönen guten Morgen. Bayerns Gesundheitsministerin Gerlach hat diese Beschlüsse scharf kritisiert. In Zukunft sollen Arbeitnehmer ja ab dem ersten Krankheitstag eine Bescheinigung vom Arzt brauchen. Außerdem soll die telefonische Krankschreibung abgeschafft werden. Und Gerlach sagt dazu:
4: Die telefonische Krankschreibung abzuschaffen bringt nur zusätzliche Bürokratie und bringt aber auf der anderen Seite relativ wenig, weil nur 1% der Leute ungefähr sich telefonisch krankschreiben lassen. Das heißt, der Gewinn ist relativ überschaubar.
3: Und so eine Krankschreibung ab Tag 1 würde die Arztpraxen noch voller werden lassen als ohnehin schon, sagt Gerlach. Und das hält sie für falsch.
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3: Bayern ist Hightech-Standort und will die Chipindustrie weiter stärken. Wirtschaftsminister Aiwanger lädt heute zum 5. Bayerischen Halbleiterkongress ein. Bayern-Reporter Leon Stojanovic in Oberbayern. Vertreter aus Politik, Wirtschaft und Wissen kommen hier in der Landeshauptstadt zusammen.
5: Die besprechen unter anderem die aktuellen Chancen und Herausforderungen der Industrie. Das langfristige Ziel ist, dass Bayern als Spitzenstandort für die Entwicklung von Chips in ganz Europa gestärkt werden soll. Konkrete Maßnahmen wurden auch schon entwickelt. Unternehmen und Fachkräfte soll es unter anderem leichter gemacht werden, sich hier niederzulassen. Und wenn sie dann schon hier sind, sollen sie natürlich auch weitreichend gefördert werden.
3: Seit Tagen kämpfen Einsatzkräfte in Südfrankreich gegen schwere Waldbrände. Wegen der angekündigten neuen Hitzewelle könnte sich die Lage jetzt noch mal zuspitzen. Rund 5000 Menschen sollen sicherheitshalber aus ihren Ortschaften evakuiert werden. Über 1,6 Quadratkilometer Fläche sind schon durch die Flammen zerstört worden. Das ist etwa 8-mal so groß wie das gesamte Fürsten. Über 16 Quadratkilometer, Entschuldigung. Fläche sind schon durch die Flammen zerstört worden. Das ist etwa 8-mal so groß wie das gesamte Fürstentum Monaco. Norwegens Fußballmärchen geht weiter. Die Skandinavier haben am Abend Rekordweltmeister Brasilien mit 2-1 aus dem Wettbewerb geschossen. Beide Tore machte Superstar Erling Haaland und damit steht Norwegen zum ersten Mal in seiner Geschichte in einem WM-Viertelfinale. Auch England ist eine Runde weiter. Die Briten siegten gerade vor einer knappen halben Stunde 3-2 gegen Mexiko. Und das trendet gerade online, dass da noch niemand früher drauf gekommen ist. Ein simpler wie gleichzeitig genialer Trick, um Meloneneis selbst herzustellen. Eine Honigmelone erstmal halbieren, Kerne raus und dann einfrieren. Nach ein paar Stunden dann Milch in die Mitte schütten und dann Fruchtfleisch ein bisschen vermixen. Und voilà, Meloneneis. Geht
0: das
3: schnell.
0: Das reicht. Voilà. Ja, okay.
3: Macht auch was her bei der Gartenparty.
0: Das könnte man mit Kirschen auch machen. Gut. Erstmal Kerne raus, das gefieselt aber Tage, aber würde funktionieren, oder?
3: Das machst.
0: Ja, oder Oliveneis gekommen.
3: Ah, toll. Endlose Möglichkeiten.
6: Ja. Ihr werdet jetzt lachen, aber jetzt kein Scheiß. Wir haben gestern das gemacht mit Banane und es
7: funktioniert wirklich.
0: Was? Banane eingefroren?
6: Banane eingefroren?
7: Kurz durchgemixt, Milch drauf
6: und es schmeckt ist nicht richtig wahr. Lecker.
3: Okay.
0: Ja, und also, so wie du aussiehst, kann man es auch als Gesichtsmaske verwenden.
6: Was immer das bedeuten soll.
0: Ja, anscheinend, ja. 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Wir wollen, dass ihr immer frisch aussieht. Immer gut ankommt, wollte ich sagen. Basti.
6: Frisch aussehen ist ja auch nicht verkehrt. Guten Morgen. Hinter der Kuppe auf der A3 Frankfurt Richtung Würzburg zwischen Wertheim, Lenkfurt und Helmstadt ist ein Unfall passiert. Deswegen aufpassen, dass die rechte Spur gesperrt und man sieht das natürlich recht spät. Auf der A8 Salzburg Richtung München ist ein Unfall passiert zwischen Irschenberg und Weihern, der ist ein ungesichert. Und dann haben wir nur einen ungesicherten Unfall, gerade eben passiert auf der A9 München Richtung Nürnberg, zwischen Alersberg und dem Dreieck Nürnberg, feucht auch da bitte aufpassen. Und geblitzt werde in Nürnberg in der Dürrenhofer Straße, in Bad Tölz in der Schützenstraße und in Günzburg in der Heidenheimer Straße. Wenn ihr was habt, gern kostenlos melden, 0800 994 9000.
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0: So, gleich ein entspannter Millennium-Hit zum Wochenstart.
6: Und zu dieser Zeit hat der Leiche ganz eine wilde Frisur gehabt. Genesis 80er Flashback.
0: Ja, für die Mathe hast Mut gebraucht. Und auch der aktuelle Sound für den Sommer gehört natürlich dazu.

0: stylisch in die neue Woche. Harry Styles, Antenne Bayern, 17:45. Guten Morgen, du brauchst
1: nicht so blöd lachen.
0: Man kann doch auch mal einen blöden Gag machen.
2: Ey, ab und zu, ja. Machen wir mal einen blöden Gag.
0: Hey, es ist die letzte WM-Woche, gell? Mhm. Am Sonntag ist schon Finale. Um wie viel Uhr eigentlich?
1: Na, warte mal, Likey. Das ist nicht die letzte WM-Woche.
0: Was?
1: Zwei Wochen haben wir noch.
2: Mehr interessiert es überhaupt nicht.
0: Null. Seit Deutschland raus ist, ich habe kein einziges Spiel mehr geschaut.
3: Ach,
0: Selby,
3: echt jetzt? Du? Ich schaue auf jeden Fall heute auch. Portugal spielt, ne, gegen Spanien, 21 Uhr. Und ich drücke ganz, ganz fest Cristiano Ronaldo die Daumen.
0: Du bist nicht wirklich der letzte Ronaldo-Fan, oder?
3: Ich glaube, einer von vielen.
2: Na, ich auch.
0: Wirklich?
2: Ja, natürlich.
3: Aha.
2: Man muss diese WM schauen. Das ist die letzte WM von Ronaldo und Messi und Selby. Heute Abend, glaube ich, wird in ganz Deutschland die Portugiesen die Daumen drücken.
3: Ja.
2: Weil bei Spanien spielt nämlich Cucurella.
0: Kann sein.
2: Ja.
0: Interessiert mich nicht.
2: Doch, der hat letzte WM den Ball mit der Hand gerettet.
0: Langweilig.
2: Das ist überhaupt nicht langweilig.
3: Das ist wichtig.
2: Ja, super wichtig.
0: Wirklich, die Euphorie, die hat sich also mit dem letzten Deutschlandspiel in nichts aufgelöst bei mir.
2: Ja,
0: also,
2: ich merke schon. Aber bei mir ist sie ungebrochen. Ich bin total gespannt, wer es wird.
0: Ja. Nicht zu Unrecht bekommst du jetzt die Deutschland-Trikots nachgeschmissen.
2: Er ist einfach so. Ja, mein Gott.
0: So, wie ist denn das bei euch zu Hause? Gibt es da noch welche, die sagen, ah, ich muss fast jedes Spiel schauen oder so? Also mich holt's nicht mehr ab.
2: Doch, mich schon.
1: Selby.
3: Mich auch.
2: Ja.
0: Ja? Und wer wird Weltmeister? Selby?
3: Total. Ich drück ganz fest Portugal die Daumen.
2: Argentinien darf ich auch noch feiern. Messi oder Ronaldo, wenn es wird, bin ich zufrieden.
0: Also wenn Klopp das alles jetzt übernimmt, in 2 Jahren bei der Europameisterschaft hören wir uns wieder. Okay? Da sind wir dabei.

0: Sommer Dancefloor Sound für die nächsten Monate. Bibi Rexha auf Antenne Bayern. 26.000 Raser hat die bayerische Polizei im Juni erwischt. Es gab Schwerpunktkontrollen auf unseren Landstraßen. Den Vogel abgeschossen hat ein Motorradfahrer in Mittelfranken. Ihr hört es gleich um 6 hier in den News. 5.53 Uhr, so Herrschaften, Endspurt. Ab heute nur noch 20 Schultage, dann sind Sommerferien.
1: So cool.
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0: Lisa Meyer schien's Dirndl gewandt.
1: Ja, schon, oder? Das hab ich von Chiemsee Dirndl und Tracht. Die haben für die auch was Schienz.
0: Na dann, auf nach Übersee.
1: Aber nicht nach Amerika. Nach Übersee am schönen Chiemsee.
0: Chiemsee Dirndl und Tracht. Seit 100 Jahren handgemacht in Bayern.
2: Seit 100.000 Jahren handgemacht, das Wetter auf Antenne Bayern. 6 Uhr, schönen guten Morgen. Selvi.
3: Guten Morgen. Ja, rutschig kann es auf den Straßen heute Morgen werden. In Alpennähe, in Oberfranken und der Oberpfalz. Da sind jetzt auch noch Schauer und vereinzelte Gewitter möglich. Ab Mittag lockert es dann aber von Westen immer mehr auf. Dann wird es trocken und auch die Sonne zeigt sich mal. Und gerade haben wir in Niederwern unter Franken und Lauingen, Schwaben 16 Grad, Landau an der Isar in Niederbayern 15. Also bis zu 30 Grad sind heute aber wieder drinnen und genauso schön wird es dann die nächsten Tage. Und es wird auch wieder sonniger.
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2: Im letzten Monat hat die bayerische Polizei sogenannte Schwerpunktkontrollen im Straßenverkehr durchgeführt, vor allem auf Landstraßen. Und jetzt ist das Ergebnis veröffentlicht worden. Schiliert Marischka.
4: Ja, guten Morgen. Die Polizei hat alles in allem 32.000 Verkehrsverstöße hier im Freistaat registriert. Meistens sind die Leute zu schnell gefahren. 26.000 Raser sind im Juni bayernweit erwischt worden. Den traurigen Rekord, den hat wohl ein Motorradfahrer in Mittelfranken geliefert. 70 hätte er fahren dürfen, 170 ist er gefahren. Und das Bayerische Innenministerium hat deshalb auch nochmal neu betont, zu hohe Geschwindigkeit ist die Hauptunfallursache auf unseren Landstraßen.
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4: In ein paar Jahren könnten im Güter- und im öffentlichen Nahverkehr zahlreiche Fahrer hier in Deutschland fehlen, denn die gehen dann in den Ruhestand. Das zeigt eine Studie des Kompetenzzentrums Fachkräftesicherung. Rund 200.000 Lkw und 60.000 Busfahrer scheiden bis 2041 aus. Die Branche hofft deshalb weiter auf Quereinsteiger und will den Job durch flexiblere Arbeitszeitmodelle attraktiver machen. Morgen startet im türkischen Ankara der NATO-Gipfel. Am Rande des Gipfels will sich US-Präsident Trump auch mit dem ukrainischen Präsidenten Zelensky treffen. Das hat das Weiße Haus jetzt bestätigt. Trump und Zelensky wollen dann wieder über ein Ende des Ukraine-Kriegs reden. Man sei zuversichtlich, Fortschritte erzielen zu können, heißt es aus den USA. Der Triathlon in Rot zieht jedes Jahr hunderttausende Sportler und Hobbysportler aus der ganzen Welt an. Jetzt auch am Wochenende wieder. Bayern-Reporter Yves Simon in Mittelfranken.
5: Und es gab sogar einen neuen Weltrekord. Triathlet Sam Laidlaw hat wieder gewonnen, wie schon im letzten Jahr, über die Langdistanz. Der Franzose mit britischen Wurzeln hat den Triathlon mit 7 Stunden, 21 Minuten und 4 Sekunden geschafft. Bei der Langdistanz, da wird erst 3,8 Kilometer geschwommen, dann 180 Kilometer geradelt und als wäre es nicht schon genug, kommt dann auch noch ein Marathon hinterher.
4: Und das trendet gerade online. Sixt mal wieder. Der Autovermieter fällt ja immer wieder mit witziger und ziemlich aktueller Werbung auf. Jetzt haben sie ein Foto gepostet von Fußballtrainer Jürgen Klopp. Der steht da neben einem schönen Auto und schielt auf den schicken BMW. Und drunter steht: Bekloppt, wer den nicht nimmt. Und dazu noch den Kommentar: Reiß ihn dir unter den Nagel, Mann. Ist aber das eine geile Werbung?
6: Zuerst erfunden von Likey, dieser Spruch mit Nagelmann.
2: Ich wollte gerade sagen, ja. Der kommt mir bekannt vor. Also, schönen Gruß rüber zu Sixt, bayerisches Traditionsunternehmen. Aber anscheinend haben die genauso viel Gaudi in der Presseabteilung wie wir. Ja.
6: Und gern geschehen, oder, Leichel?
2: Ja. Geschenkt. 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
6: Ja, und auf der A3 Nürnberg Richtung Würzburg zwischen Kitzingen, Schwarzach und dem Kreuz Bibelriedling. Reifenteile von einem LKW, rechte Spur blockiert. Und der steht auch noch ein bisschen weiter, also passt auf. Und auf der A8 Salzburg Richtung München zwischen Irschenberg und Weyern ist ein Unfall passiert. Der ist immer noch nicht gesichert. Und dann noch eine Meldung von euch. Guten Morgen.
7: Guten Morgen, da ist der Uwe. Ich würde einen Blitzer melden, und zwar in Hochstadt an der alten Schule.
6: Alles klar, danke dir fürs Melden. In Hallbergmoos an der Hauptstraße wird auch noch geblitzt und in Zeidloffs in Unterfranken auf der Brückenauer Straße. Gute Fahrt.
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3: Hallo, guten Morgen.
2: Wochenstart mit guter Musik im Ohr, die Millennium Hits.
6: California. Und ein 90er Flashback, komm auch wieder dabei. Tom Petty.
2: Oh, länger nicht mehr gehört. Und viel Aktuelles packen wir oben drauf.

0: Der Sound zu dem Tausender eskalieren. Zwei Shows hat sie am Wochenende schon gespielt. Heute das dritte Konzert von Nina Tschuber in der Landeshauptstadt. Autokennzeichen aus allen Ecken Bayerns seht ihr da vor der Halle stehen. 6.10 Uhr, schönen guten Morgen. Okay. Macht die Spaß oder meint die das ernst? Sarah geht bei Insta gerade viral mit ihrer Frage zum Familienfest.
1: Wir haben ja von Anfang an mit dem Diablo, ne? Diablo ist mein Sohn, der ist jetzt 18 Jahre alt, zusammen im Familienbett geschlafen. Jetzt ist es aber so, dass der Diablo das erste Mal eine Freundin hat. Und meine Frage ist jetzt, also wie handhabt ihr das im Familienbett, wenn euer Kind einen Partner oder eine Partnerin hat? Seine Freundin, sollte die jetzt, also dann zwischen Diablo und mir schlafen? Oder schläft sie dann eher ganz am Rand? Oder ist es eigentlich zu früh dafür, die beiden direkt nebeneinander schlafen zu lassen und eigentlich sollte sie eher zwischen mir und meinem Mann schlafen?
2: Also wenn das Kofferartig ist, like ich, dann schaffe ich es nicht mehr, dann kriege ich mich nicht mehr ein. Aha. Die Freundin von einem 18-jährigen Sohn im Bett mit Mama und Papa. Also wenn ich mir vorstelle, dass ich zu meiner Freundin sage, also du liegst jetzt zwischen Mama und Papa, das kann ich mal, das ist ja crazy. Das kann jetzt noch sein.
0: Also wir werden Sarah jetzt mal fragen, ob sie ihre Schwiegertochter ins B wirklich in die Bettritze packen will. Und kurz nach 8 hier in der Show auf Antenne Bayern.

0: Obwohl er kein Wort Spanisch kann, singt er hier gerade lautstark mit. Basti, lass es.
1: Nice, super.
0: Bisschen Summer-Vibe. Ja, für ein gutes Gefühl zum Wochenstart. Der Sound, der schon nach Ferien klingt. Enrique Iglesias auf Antenne Bayern, das ist der Hauptkonkurrent zu unserem Basti. Was viele heute nach dem Aufstehen als erstes wissen wollen. Wie hat England gespielt? Fußball-WM-Achtelfinale ist vorbei.
2: Ja, und England hat sich ganz knapp mit 3-2 durchgesetzt und die haben fast eine ganze Halbzeit lang in Unterzahl gespielt. Die Mexikaner waren richtig stark, haben Druck gemacht, aber am Ende hat es nicht gereicht.
0: So. Damit kommt es nicht zu deinem Traumfinale Mexiko-Portugal.
2: Ja, gedacht, also die Simpsons haben anscheinend doch keine hellseherischen Fähigkeiten und die Kohle sehe ich nie wieder.
0: Und damit heute alle gut gelaunt in die neue Woche starten, ist heute Deutschlands bekannteste Lachtrainerin Carmen Gorglin bei uns in der Show. Brauchen auch die Bayern Lachtraining?
3: Ja, ich glaube schon. Vielleicht nicht ganz so viel wie in Baden-Württemberg, wo ich herkomme.
0: Jetzt sitzen die meisten gerade beim Frühstück. Können wir so eine kleine Übung jetzt machen?
3: Ja, so eine wunderschöne Anfängerübung, die ich gerne mache mit meinen neuen Lachern, ist, wir lachen uns ins Fäustchen. Wir nehmen unsere Faust, halten es vor den Mund und lachen einfach los.
0: Also für alle, die erst jetzt eingeschaltet haben, nein, hier ist nicht die Irrenanstalt, hier ist Antenne Bayern.
4: Entschuldigung jetzt.
3: Ja, manchmal kann man dann gar nicht mehr aufhören.

0: allmächtig. Jetzt ist endlich auch Mittelfranken vertreten. Seit dem Wochenende hat das Frankenlied endlich eine neue Strophe. Und wie die klingt im Chor gesungen, das hört er gleich in 4 Minuten um 4:30 auf Antenne Bayern.
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2: 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Selvi.
3: Guten Morgen. Ja, in Gunzenhausen, Mittelfranken und Wasserburg am Inn Oberbayern, da haben wir gerade 16 Grad. Roding, Oberpfalz 15. Und heute standen wir zweigeteilt in den Tag. Im Osten der Regen, auf den wir schon so lange gewartet haben, also Alpennähe, Oberfranken und auch Oberpfalz. Schauer, vereinzelte Gewitter jetzt noch möglich. Im Westen, da ist es dagegen freundlicher, ein bisschen windig, aber insgesamt dann heute wieder bis zu 30 Grad möglich. Und genauso sommerlich geht es auch die nächsten Tage weiter.
2: Jetzt wieder dampfig.
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2: Juliette Maruschka in the house. Guten Morgen.
5: Guten Morgen.
2: So, das Frankenlied hat tatsächlich eine neue Strophe bekommen. Und die ist am Wochenende beim Tag der Franken in Treuchtlingen vorgestellt worden.
5: Ja, Ober- und Unterfranken waren ja schon drin verewigt. Mittelfranken hat aber immer gefehlt. Und die neue siebte Strophe ändert das jetzt. Und da heißt es zum Beispiel, die Sonne scheint vom Hesselberg zur Kaiserburg hinüber. Durchs Altmühltal bis Rothenburg geht mir das Herz. Gleich
2: oh,
5: über.
2: Ja. So viel Romantik.
5: Und der Erste, der das gesungen hat, war Ministerpräsident Söder mit Chor auf der Bühne beim Tag der Franken. Und so klang das dann.

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1: Ja, geschrieben hat diese Strophe Georg Karl aus Bruckberg. Er hat sich gegen mehr als 300 andere Einsetzungen durchgesetzt.
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1: Das Bundeskabinett will heute den Haushalt für kommendes Jahr auf den Weg bringen. Geplant sind mehr Ausgaben und höhere Schulden. Bundesfinanzminister Klingbeil verteidigt die höhere Neuverschuldung von rund 118 Milliarden Euro. Man könne sich gegenüber Putin nicht mit einer schwarzen Null verteidigen, so der SPD-Politiker in der ARD. Gute Nachrichten für alle in Schwaben, die auf die Bahn angewiesen sind. Bayern-Reporterin Katrin Steinberger.
3: Schneller, leiser und vor allem pünktlicher soll sie werden, die neue Illertalbahn zwischen Kempten und Neu-Ulm. Das hat zumindest die Deutsche Bahn durch den geplanten Ausbau der Strecke jetzt versprochen. Bis 2035 sollen dann auch neue Elektrozüge mit bis zu 160 km/h über die Schienen sausen. Auch viele Bahnhöfe sollen bis dahin umgebaut werden. Auf der Strecke sind jeden Tag mehrere tausend Pendlerinnen und Pendler unterwegs.
1: Bei der Fußball-WM stehen jetzt auch Norwegen und England im Viertelfinale. England hat heute früh Mexiko mit 3:2 besiegt und Norwegen hat, doch etwas überraschend, Brasilien aus dem Turnier gekickt mit 2:1. Große Aufreger heute ist aber eine Entscheidung der FIFA. Die hat nämlich eine rote Karte zurückgenommen, bzw. zur Bewährung ausgesetzt. Angeblich, nachdem US-Präsident Trump mit FIFA-Präsident Infantino telefoniert hat.
0: Wahnsinn.
1: Denn ein US-Spieler hatte nach einem Foul rot gesehen und wäre deshalb eigentlich morgen fürs Achtelfinale gegen Belgien gesperrt gewesen. Jetzt darf er aber doch spielen.
0: Echter Skandal.
1: Und das trendet gerade online. Wiesenrebell Alexander Egger. Er wirft das Handtuch und macht beim größten Volksfest der Welt nicht mehr mit. Den Standplatz für seine Münchner Stuben hat er jetzt wieder zurückgegeben. Eigentlich hatte er sich sogar um ein größeres Zelt beworben. Aber darüber gab es einen Riesenstreit und sogar eine Klage. Jetzt morgen immer und schmeißt hin. Und die Stadt muss sich schnell nach einem Ersatz umschauen. Das während die anderen Zelte auf der Wiesn bereits aufgebaut werden.
0: Ja, ich könnte gerne aushelfen. Ja, ich habe daheim noch irgendwo so ein ranzliges Zweimannzelt vom letzten Camping. Urlaub rumliegen.
4: Ja.
0: Können wir uns bewerben oder Basti?
4: So machen wir's.
0: Ja.
4: Was gibt's bei uns?
0: Ja, da passt aber maximal eine halbe rein, das soll ich sagen.
4: Bei uns gibt's auch halbe.
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4: Und wir haben 5 Kilometer Stau auf der A9 Nürnberg Richtung München. Zwischen dem Frankfurter Ring und Schwabing ist ein Unfall passiert. Da braucht es ein bisschen Geduld. Und auf der A73 Suhl Richtung Bamberg zwischen Ebersdorf bei Coburg und Untersimau ist nur ein Unfall passiert mit einem Lastwagen. Der ist nur ungesichert. Da ist die rechte Spur blockiert. Und dann haben wir noch eine Meldung aus dem Kreis Ansbach. Da läuft zwischen Westheim und Weinberg eine Kur rum. Also passt auf. Und geblitzt wird auf der B2 in Garmisch-Partenkirchen und in Treuchtlingen in Mittelfranken. Jetzt habe ich gerade irgendwie einen Lauf, gell? In Mittelfranken in der Ansbacher Straße. Gute Fahrt.
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5: Hallo, guten Morgen.
0: Hallo, Wochenstart mit den Millennium Hits.
4: Oh, nice. Und dann nochmal 90er Flashback auch noch dabei. No doubt.
0: Und auch die aktuellen Sommerbeats sind gesetzt.

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1: Weil er sich immer wieder neu erfindet, immer ausprobiert und er ist dann einfach ein Megatyp, glaube das Gesamtbild macht.
2: Wolfgang Leikermoser? Also nein, The Weeknd, einer eurer Antenne Bayern Lieblingsstars.
3: Selber aufgeklickt, Leike, der war stark.
2: 6:41 Uhr.
3: Guten Morgen. Ja.
2: So, wer ist in der Show an der Studio-Hotline der 0800 994 1000? Hallo?
4: Ja, ich bin im André vom SV Erlbach. Servus.
2: Hi.
4: Kannst du dich erinnern, Leike, ihr habt es doch vor ein paar Wochen berichtet von diesem Fußballer, der wo auf dem Fußballfeld umgefallen ist.
2: Oh ja, kennst du den? Wie geht's denn dem?
4: Ja, dieser Spieler von uns, den geht's mittlerweile wieder sehr gut, aber nur deshalb, weil zwei Leute wiederbelebt haben und animiert haben.
2: Ich erinnere mich. Und vor allem das schnelle Eingreifen der Lebensretterin, der ist es zu verdanken, gell?
4: Ja, genau. Die wollen wir gebührend ehren und es war wunderbar, wenn du da vorbeikommen würdest.
2: Ui, oh, wow. Wann denn?
4: Ja, das ist im Rahmen vom Eröffnungsspiel der Bayernliga Süd am 16. Juli.
2: Ja.
4: Um 19.30 Uhr ist das Spiel und vorher ab 18.45 Uhr ist ein Rahmenprogramm. Aha. Und da wird die Retterin gebührend geehrt und das wäre aber super, wenn du da vorbeikommen würdest.
2: Ja, du, überhaupt keine Frage, natürlich.
4: Und der David Fugel, der da zusammengebrochen ist, der wird auch da sein.
2: Wie geht's ihm denn?
4: Super. Ja, ist auf dem Weg der Besserung. Es wird natürlich dauern, aber er ist, wie gesagt, er ist über dem Berg und wir sind alle heilfroh, dass das so ausgegangen ist. Weil normalerweise wäre er nicht mehr da.
2: Ja, na, ich bin da, gar keine Frage.
4: Da freuen wir uns gleich. Super.
2: Ja, na, Gott sei Dank geht es dem David wieder gut. Aber das ist das Allerwichtigste. Gesunden Start in die neue Woche wünsche ich euch jetzt mit der Megastimme von Alex Warren um 6:42 Uhr auf Antenne Bayern.

0: Millennium Hit von einer der erfolgreichsten englischen Boygroups ever, Blue, auf Antenne Bayern 649.
1: Ich habe die erst vor 2 Jahren entdeckt und ich finde die so mega.
2: Echt?
1: Ja. Und Engländer hast du gerade gesagt, gell? Ja. Dann feiern die heute wahrscheinlich ihre Fußballmannschaft, weil England steht im WM-Viertelfinale nach einem 3:2 gegen Mexiko. Mhm. Nächster Gegner heißt Erling Haaland und Norwegen.
0: Ruh! Dass die überhaupt so weit gekommen sind, wunderbar.
1: Die Norweger, die sind nicht verkehrt.
0: Nicht schlecht, gell? So, guten Morgen, es ist Montag.
1: Morgen.
0: Nur noch 20 Mal in die Schule gehen. Hey, dann sind endlich Sommerferien. Und fürs Durchpowern in diesem Jahr, liebe Kids, liebe Schüler, haben wir für euren Endspurt wieder eine fette Überraschung.
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1: Hast du jetzt gerade wieder mitgesungen?
2: Ja, ich habe gesagt, you look perfect like he.
1: Okay, lass ich Geld.
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1: 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Endlich mal wieder ein bisschen Abkühlung, endlich mal wieder ein bisschen Regen. Aktuelles Wetter, Selvi.
7: Ja, so ist es. Hallo, guten Morgen. Ein wilder Mix heute im Westen, da ist es freundlich in der Osthälfte. So Alpennähe, Oberfranken und der Oberpfalz, da auch etwas Regen und Schauer heute möglich. Ab Mittag dann aber wieder meist trocken und sonniger. Also wenn ihr jetzt am Morgen noch ein paar Wolken seht, die Sonnenbrille mitnehmen, lohnt sich auf jeden Fall. In Dettelbach, Unterfranken und Straubing, Niederbayern, da haben wir gerade 17 Grad, Buchloe, Schwaben 16 und insgesamt dann bis zu 30 Grad möglich und genauso heiß geht's auch die nächsten Tage weiter.
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1: Ah, Bayern ist absolutes Hightech. Bundesland und will die Chipindustrie jetzt weiter stärken, Juliette Marischka.
8: Ja, Wirtschaftsminister Aiwanger lädt deshalb heute zum 5. Bayerischen Halbleiterkongress ein. Da kommen Vertreter aus Politik, Wirtschaft und Wissenschaft in der Landeshauptstadt zusammen. Sie wollen die aktuellen Chancen, aber auch die Herausforderungen für die Industrie besprechen. Denn das langfristige Ziel ist es, Bayern als Spitzenstandort für die europäische Chipindustrie zu etablieren. Dafür gibt es auch schon einige konkrete Maßnahmen. Zum Beispiel soll es Unternehmen und Fachkräfte leichter gemacht werden, sich hier niederzulassen. Und wenn sie dann da sind, dann sollen sie auch weitreichend gefördert werden.
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8: Bayerns Gesundheitsministerin Gerlach hat die Pläne der Bundesregierung zu Krankschreibungen kritisiert. In Zukunft soll ja die telefonische Krankschreibung abgeschafft werden und Arbeitnehmer sollen ab dem ersten Krankheitstag ein Attest vom Arzt brauchen. Gerlach sagte, sie sehe diese Regelung kritisch.
9: Zukünftig kommt ohnehin mehr auf die Hausärzte zu. Dort werden mehr Leute einen Termin benötigen. Jetzt ein System noch aufzubürden, das noch mehr Wandel in die Praxen bringt und noch mehr Patientinnen und Patienten, halte ich für falsch.
8: Telefonische Krankschreibungen machen laut Gerlach auch nur einen sehr kleinen Anteil aller Krankschreibungen aus, nämlich nur etwa 1%. Eine Abschaffung würde also fast nichts bringen. Seit Tagen kämpfen Einsatzkräfte in Südfrankreich gegen schwere Waldbrände. Wegen der angekündigten neuen Hitzewelle könnte sich die Lage jetzt noch mal zuspitzen. Rund 5000 Menschen sollen sicherheitshalber aus ihren Ortschaften evakuiert werden. Über 16 Quadratkilometer Fläche sind bereits durch die Flammen zerstört worden. Das ist etwa 8-mal so groß wie das gesamte Fürstentum Monaco. Der deutsche Tennisspieler Jan-Lennard Struff steht zum ersten Mal in seiner Karriere im Viertelfinale von Wimbledon. Im umkämpften Match gegen den Polen Hurkacz lag Struff erst 0-2 Sätze zurück, konnte dann aber ausgleichen. Nach 3 Stunden 40 musste Hurkacz verletzungsbedingt aufgeben. Am Nachmittag spielt heute auch unsere deutsche Tennis Nummer 1, Alexander Zverev. Es geht gegen den Tschechen Lehečka. Und das trendet gerade online. Ein Tourist in Las Vegas, der hat nämlich mal kurz so im Vorbeigehen 3,3 Millionen Dollar gewonnen. Eigentlich wollte er sich nur am Flughafen einen Kaffee kaufen. Dann hat er seine letzten 10 Dollar doch lieber in so eine Slot-Machine geworfen. Da haben sich erst ein paar Rädchen gedreht, dann haben ein paar Lämpchen geblinkt und zum Schluss hat der Automat umgerechnet 2,9 Millionen Euro ausgespuckt. Die der glückliche Gewinner übrigens nicht versteuern muss, denn in Las Vegas gilt eine Ausnahmeregelung.
1: 2,9 Millionen. Millionen, sagst du. Irre Summe, ja. Ist ja fast 10-mal volltanken, ne?
2: Aber das ist doch der Traum, oder? So stellt man sich das vor.
1: Ja, genau.
2: Kurzen Zehner geschmissen.
1: Ja. Drum trinke ich am Flughafen nie einen Kaffee. Das hat der Bayern Verkehrszentrum. 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Basti.
4: Ja, und auf der A6
2: Nürnberg Richtung Pilsen ist ein Unfall an der Baustelle passiert zwischen dem Kreuz Altdorf und Alfeld, gerade eben vorher. Auf der A9 Nürnberg Richtung München zwischen dem Frankfurter Ring und Schwabing haben wir noch am Unfall 5 Kilometer Stau. Und auf der A8 Stuttgart Richtung München ist gerade eben zwischen Augsburg West und Ost der Unfall mit dem LKW passiert. Da werde ich jetzt auch gleich anfangen zu staunen. 0800 994 9000, wer ist denn dran? Guten Morgen.
0: Ja, da ist der Stefan, guten Morgen.
2: Ja, servus Stefan, was gibt's bei dir?
0: Die fleißigen Herrschaften von der Autobahnaufsicht bauen gerade einen Blitzer auf der A73 von Bamberg in Fahrtrichtung Nürnberg, kurz vorm Autobahnkreuz Fett Erlangen.
2: Ja, danke fürs Melden. Und in Reiherthofen auf der B300 wird auch geblitzt. Gute Fahrt.
1: Ja, schönen Gruß an die fleißigen Herrschaften.
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7: Guten Morgen.
1: Locker in die neue Woche mit den Millennials.
2: Und Ugly Kid Show und ein 90er Flashback ist dabei.
1: Und die frisch verheiratete Taylor Swift macht den Anfang.

0: trauriger Inhalt, aber traumhafter 90er Ugly Kid Joe auf Antenne Bayern zum Wachwerden. So klingt ein englischer Fußballstar, der es gerade ins WM-Viertelfinale geschafft hat. Harry Kane hat nach dieser Nacht keine Stimme mehr.
1: My voice is gone. We had to find something. And yeah, I've just been singing there. I can't really talk. It was one of those days that the ref gave a lot against us. In the end, it didn't matter. So, I'm happy. Unbelievable support.
0: Harry Kane klingt ein bisschen wie du, Basti, nach dem Stimmbruch.
2: Aber gut, also nach so einem Spiel kann ich auf jeden Fall verstehen, dass er keine Stimme mehr hat. Glückwunsch an England. 3-2 haben sie gewonnen gegen Mexiko.
0: 7:12 Uhr. Damit diese neue Woche garantiert mit guter Laune für euch startet, haben wir heute Deutschlands bekannteste Lachtrainerin, Carmen Goglin, in der Show. Ihr kennt sie alle von Insta und TikTok. Liebe Lachtherapeutin, Entschuldigung, ich mach schon wieder. Was kann ich jetzt alleine im Auto machen, dass ich gut drauf bin?
3: Naja, im Auto fällt mir immer gleich der Scheibenwischer ein. Wir nehmen den Arm vors Gesicht.
0: Den Arm, ja.
3: Wir wischen vorm Gesicht hin und her wie bei einem Scheibenwischer und lachen in der Geschwindigkeit, in der Scheibenwischer wischt. Und los geht's wieder mit dir.
0: Moment, als würde ich einem anderen zeigen, du bist Ballerballer.
3: Ja, genau. Okay. Also, wir fangen an mit Ha, Ha, Ha, Ha, Ha.
2: Ich kann die Übung immer gar nicht durchziehen, weil sie steckt mich immer um.
0: Aber funktioniert. Wie lange dauert so eine Therapie im Schnitt?
3: Also, wenn ich so eine Session mache, mache ich sie meistens für eine Stunde. Es reichen aber auch schon 5 Minuten, 10 Minuten am Tag. Schon wenn wir die Mundwinkel leicht nach oben ziehen, schon dann kriegt unser Gehirn dieses Signal, oh, mir geht's gut. Und schon dann setzt ein chemischer Prozess in Gang, der uns besser drauf bringt, uns fühlen lässt.
0: Ja, ich fühl's auch schon total. Könnt gern mal durchklingen, ob's bei euch auch funktioniert. Antenne Bayern Studio Hotline 0800 994 1000. Ha.

0: Vorverkauf für seine nächsten Gigs in Bayern läuft. Ray Garvey kommt im Dezember nach Nürnberg und München. Antenne Bayern, 7.19 Uhr. Basti?
1: Ja?
0: Hat deine Freundin schon mal mit dir und deinen Eltern im Familienbett geschlafen?
1: Also ganz ehrlich, Likey, na,
0: nicht.
1: Nein.
0: Sarah zieht's durch. Geht mit ihrem Familienbett gerade viral.
2: Wir haben ja von Anfang an mit dem Diablo, ne, Diablo ist mein Sohn, der ist jetzt 18 Jahre alt, zusammen im Familienbett geschlafen. Jetzt ist es aber so, dass der Diablo das erste Mal eine Freundin hat. Wie handhabt ihr das im Familienbett, wenn euer Kind einen Partner oder eine Partnerin hat?
0: Da schaust du.
1: Ja, das ist eine echt interessante Frage, aber ich kann mir jetzt nicht vorstellen, dass die das ernst machen, oder? Die verarschen uns doch. Aha. Also fragen wir sie mal. Kurz nach 8 ist sie bei uns auf Antenne Bayern.
0: So, und das hier, das geht an die Lehrer. Habt ein bisschen Verständnis, wenn die Kids nachher unter der Bank heimlich am Handy hängen und networken.
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0: Zum Schuljahresendspurt. Unser großartiges Dankeschön fürs Lernen in diesem Jahr. 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The Boss Hoss oder auch Nico Santos.
4: Oder sollen wir wieder in die Klassen rein? Also wir spielen noch ein bisschen weiter, ja? Sollen wir überziehen, damit ihr länger keine Klasse habt?
0: Also, die Stimmung ist gesetzt. 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
9: Ja, am Nachmittag, da wird es dann auch wieder wärmer. Da sind wieder bis zu 30 Grad möglich in Eckersdorf, Oberfranken. Da haben wir aber gerade noch 16 Grad, Bad Reichenhall, Oberbayern und Neuenburg vom Wald in der Oberpfalz auch noch frische 17 Grad. Zum Start in die Woche ist es also recht freundlich im Westen. In der Osthälfte, da sind aber noch ein paar Schauer möglich und auch auf den Straßen kann ein bisschen rutschig werden jetzt noch am Morgen. Später mittags dann aber wieder schöner und so sommerlich geht's auch die nächsten Tage weiter.
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8: Die Pläne der Bundesregierung zur Krankschreibung sorgen weiter für ganz schön Wirbel. Sogar aus der CSU kommt jetzt Gegenwind. Juliette Marischka.
10: Ja, Bayerns Gesundheitsministerin Gerlach hat die Beschlüsse scharf kritisiert. In Zukunft sollen Arbeitnehmer ja ab dem ersten Krankheitstag eine Bescheinigung vom Arzt brauchen. Außerdem soll die telefonische Krankschreibung abgeschafft werden. Und dazu sagt Gerlach:
11: Die telefonische Krankschreibung abzuschaffen bringt nur zusätzliche Bürokratie und bringt aber auf der anderen Seite relativ wenig, weil nur 1% der Leute ungefähr sich telefonisch krankschreiben lassen. Das heißt, der Gewinn ist relativ überschaubar.
10: Und so eine Krankschreibung ab Tag 1 würde die Arztpraxen außerdem noch voller werden lassen als ohnehin schon, sagt Gerlach. Und das halte sie für falsch.
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10: Das Bundeskabinett will heute den Haushalt für kommendes Jahr auf den Weg bringen. Geplant sind mehr Ausgaben und höhere Schulden. Bundesfinanzminister Klingbeil verteidigt die höhere Neuverschuldung von rund 118 Milliarden Euro. Man könne sich gegenüber Putin nicht mit einer schwarzen Null verteidigen, so der SPD-Politiker in der ARD. Trotz zahlreicher Proteste in Pamplona in Spanien finden ab morgen wieder die umstrittenen Stierrennen statt. Eine Woche lang werden immer morgens 6 schwere Bullen durch die engen Gassen von Pamplona gehetzt und junge Männer versuchen, vor diesen Stieren herzulaufen. Eine höchst gefährliche Tradition, bei der es auch immer wieder Verletzte gibt. Abends finden in der Arena dann Stierkämpfe statt. Tierschützer protestieren schon seit vielen Jahren gegen das Spektakel, das für die Stiere immer tödlich endet. Basketballfans in Bamberg aufgepasst. Die Stadt erwartet heute ein echtes sportliches Highlight. Bayern-Reporter Oskar Otten in Oberfranken. Die deutsche Basketball-Nationalmannschaft ist nämlich zu Gast.
12: Aus gutem Grund. Heute Abend um 19 Uhr steht nämlich das WM-Qualifikationsspiel gegen Zypern auf dem Plan. Besonders ist vor allem, dass auch NBA-Star Dennis Schröder hier in Bamberg mit am Start ist. Den sehen die meisten deutschen Fans nämlich sonst nur im Fernsehen. Auch sportlich sieht super aus. Bisher hat der amtierende Basketball-Weltmeister in der Qualifikation 4-mal gewonnen und nur einmal verloren. Damit damit steht Deutschland schon vor dem Spiel sicher in der nächsten Runde.
10: Und das trendet gerade online. Eine Entscheidung der FIFA und ein Post von US-Präsident Donald Trump, die gerade für ziemliche Aufregung sorgen. Mhm. Denn die FIFA hat eine rote Karte für einen amerikanischen Fußballspieler wieder zurückgenommen. Angeblich, nachdem Trump mit FIFA-Chef Infantino telefoniert hat. Der Spieler hatte nach einem Foul rot gesehen und wäre eigentlich für das Achtelfinale morgen gegen Belgien gesperrt gewesen. Aber jetzt darf er doch spielen. Trump freut's. Die FIFA hat das Richtige getan, hat er gepostet. Andere sehen das allerdings durchaus anders, wenn man sich da so die Kommentare anschaut. Korruption ist da noch der mildeste Vorwurf.
8: Also würde mich nicht wundern, wenn das Spiel der USA morgen einen Amerikaner pfeift.
13: Hm. Ja, es ist echt so heiß.
8: Unfassbar. Hä?
13: Unfassbar.
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13: Ja, und auf der A8 Stuttgart Richtung München zwischen Augsburg West und Ost ist ein Unfall mit einem LKW passiert. Deswegen sind jetzt die linke und die mittlere Spur blockiert. 5 Kilometer Stau an der Stelle, braucht sie aktuell 43 Minuten länger. Antenne Bayern Echtzeitmessung. Und der Matthias ist auch auf der A8 ein bisschen weiter südlich unterwegs.
14: Von Salzburg Richtung München staut sich zwischen Achmühle und Rohrdorf wegen der Baustelle.
13: Danke fürs Melden. Dann, brandaktuelle Meldung von der A9 Nürnberg Richtung Berlin. Zwischen Bad Wennig-Himmelkron und Marktschork ist dieser Unfall mit mehreren Fahrzeugen passiert. Da ist die linke Spur blockiert und da liegen jetzt Fahrzeugteile auf der Straße. Und dann nochmal was von der A9 Nürnberg Richtung München. Zwischen dem Frankfurter Ring und Schwabing haben wir noch am Unfall immer nur 5 Kilometer Stau. Und geblitzt in Unterfranken auf der A7 bei Martinsheim und in der Augsburger Straße in Adelsried. Gute Fahrt.
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9: Schönen guten Morgen.
8: Easy in die neue Woche gleich mal mit einem Millennium mit Huber Sank.
13: Sehr gut, und ein Flashback haben wir auch wieder dabei.
8: Aus die 80er.
13: Oh, der ist so spitze.
8: Passt zum Sommer und jetzt aktuelles von Lady Gaga.
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0: Die Australierin. Mit dem Goldhändchen für Mega-Hits, Sia auf Antenne Bayern, 7.41 Uhr. Schönen guten Morgen,
1: Morgen
0: zusammen.
1: So,
0: Deutschlands Lachtrainerin Nummer 1, Carmen Goglin, ist heute bei uns in der Show.
2: Halt
0: dich zurück. Was rätst du Bayern zum Beispiel an einem Montag wie heute? Wochenende ist rum, Schule und Arbeit gehen wieder los. Irgendwie ist es bäh.
2: Ja, dann würde ich sagen, nehmen wir doch eine Lachpille.
0: Lachpille.
2: Ja, wir haben das imaginäre. Wir haben das imaginäre Gefäß in der Hand und drehen das auf den Deckel mit einem. Nehmen die Pille raus, die erste. Legen sie uns auf die Zunge. Schlucken. Und lachen.
0: Meine schmeckt nach Pfefferminz.
2: Er braucht ein bisschen.
0: Ich hab die falsche genommen.
1: Das ist so. Ich glaube, das ist ja schon deswegen so geil, weil es so skurril ist. Ja. Weil man sich selber dabei so denkt, was tue ich eigentlich? Und dann geht's schon los eigentlich.
0: Eins habe ich mitgenommen heute, Carmen. Wir müssen einfach lernen, wieder über uns selber zu lachen. Und dann ist alles andere ein Kinderspiel.
2: So ist es.
1: Ich lache eh über dich, Likey.
0: Danke.

0: ist auch so eine fiese Montagsstimmung. Schlagartig besser, Kamerad auf Antenne Bayern. Aktuell ist aus dem Verkehrszentrum.
1: Ja, ein Blitzer auf der B299 Krummenab, Landkreis Tirschenreuth in der Oberpfalz.
0: Im letzten Monat gab es besonders viele Polizeikontrollen bei uns. Mit welchem Tempo ein Motorradfahrer in Mittelfranken den Vogel abgeschossen hat, gleich um 8 zu Herrschaften. Endspurt. Beim Schulgong sind es nur noch 20 Tage bis zu den Sommerferien. Aber davor haben wir noch eine feine Überraschung für euch.
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0: 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Juli ist vorbei. 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
1: Also richtig cool, mal was anderes als so eine normale Pause.
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5: Hallo, guten Morgen. In Schonungen, Unterfranken und Deggendorf-Niederbayern, da haben wir gerade 17 Grad, 18 sind es in Günzburg-Schwaben. Im Westen, da ist es freundlich, auch sonnig. Im Osten, also so Alpennähe, Oberfranken und in der Oberpfalz, da sind jetzt noch ein paar Schauer möglich, aber später mittags, da wird es dann wieder schöner und heute dann insgesamt bis zu 30 Grad möglich und morgen dann auch wieder sonniger, bisschen wolkig und wie soll es sonst sein? Es wird wieder sehr, sehr warm.
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4: Gelehrt, in den letzten Wochen hat unsere Polizei sogenannte Schwerpunktkontrollen im Straßenverkehr durchgeführt, vor allem auf Landstraßen. Und jetzt ist das Ergebnis veröffentlicht worden.
6: Ja, und da hat die Polizei alles in allem 32.000 Verkehrsverstöße im Freistaat registriert. Meistens sind die Leute zu schnell gefahren. 26.000 Raser sind im Juni bayernweit erwischt worden. Den traurigen Rekord hat da vermutlich ein Motorradfahrer in Mittelfranken geliefert. 70 hätte er fahren dürfen. Und wie viel ist er gefahren?
4: Tags.
6: 170.
4: Wahnsinn. Nicht
6: also
4: lustig.
6: Das bayerische Innenministerium hat auch nochmal neu betont, zu hohe Geschwindigkeit ist die Hauptunfallursache auf unseren Landstraßen.
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6: Bayern ist Hightech-Standort und will die Chipindustrie weiter stärken. Wirtschaftsminister Aiwanger lädt heute zum 5. Bayerischen Halbleiter-Kongress ein. Bayern-Reporter Leon Stojanovic in Oberbayern, Vertreter aus Politik, Wirtschaft und Wissenschaft, kommen in der Landeshauptstadt zusammen.
7: Die besprechen unter anderem die aktuellen Chancen und Herausforderungen der Industrie. Das langfristige Ziel ist, dass Bayern als Spitzenstandort für die Entwicklung von Chips in ganz Europa gestärkt werden soll. Konkrete Maßnahmen wurden auch schon entwickelt. Unternehmen und Fachkräfte soll es unter anderem leichter gemacht werden, sich hier niederzulassen. Und wenn sie dann schon hier sind, sollen sie natürlich auch weitreichend gefördert werden.
6: In ein paar Jahren könnten im Güter- und im öffentlichen Nahverkehr zahlreiche Fahrer in Deutschland fehlen, denn die gehen dann in den Ruhestand. Das zeigt eine Studie des Kompetenzzentrums Fachkräftesicherung. Rund 200.000 Lkw-Fahrer und 60.000 Busfahrer scheiden dann bis 2041 aus. Die Branche hofft deshalb weiter auf Quereinsteiger und will den Job durch flexiblere Arbeitszeitmodelle attraktiver machen. Norwegens Fußballmärchen geht weiter. Die Skandinavier haben am Abend Rekordweltmeister Brasilien mit 2:1 aus dem Wettbewerb geschossen. Beide Tore machte Superstar Erling Haaland und damit steht Norwegen zum ersten Mal überhaupt in seiner Geschichte in einem WM-Viertelfinale. Auch England ist eine Runde weiter. Die Briten siegten heute früh 3:2 gegen Mexiko. Und das trendet gerade online. Sixt mal wieder. Der Autovermieter fällt ja immer wieder mit witziger und sehr aktueller Werbung auf. Und jetzt haben sie ein Foto von unserem möglicherweise nächsten Bundestrainer Jürgen Klopp genommen, der auf einen schicken BMW schielt und drunter steht: Bekloppt, wer den nicht nimmt. Und dazu noch den Kommentar: Reiß ihn dir unter den Nagel, Mann. Ist das eine geile Werbung?
4: Tja, die bei Sixt hören Antenne Bayern.
8: Ja, so schaut's aus. Den hat der Like ja schon letzte Woche rausgehauen, diesen Joker.
4: Ja. Also. Aber, liebe Freunde bei Sixt, ich hätte noch einen für euch.
8: Echt,
4: ihr nehmt einfach ein Bild der ehemaligen deutschen Nationalmannschaft und schreibt einfach drunter: Für alle, die früh nach Hause fahren.
8: Boah. Like, ich find's immer nur zu früh. Immer nur zu früh.
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9: Ja, und Vollsperre auf der A9 Nürnberg Richtung Berlin nach einem Unfall zwischen Bad Benneck-Himmelkron und Markt Schorgast.

0: Ein Auto und ein Lastwagen zusammengefahren. Auf der A7 Würzburg Richtung Fulda zwischen Bad Brückenau-Wildflecken und Bad Brückenau-Volkers hat jemand auf der linken Spur eine Panne und dann noch ein ungesicherter Unfall. Auf der A93 Regensburg Richtung Weiden zwischen Schwarzenfeld und Nappburg ist die rechte Spur blockiert. Und geblitzt wird auf der B2 in Weißenburg in Mittelfranken und ein Morgen ohne Dieter ist ein unvollständiger Morgen.
1: Morgen Basti.
0: Ja, guten Morgen Dieter, was gibt's?
1: Auf der A9 Nürnberg München steht zwischen Denkendorf und Lenting, Höhe, Raststätte, Köschinger Forst, die Straßenräuber mit einem braunen Caddy.
0: Die Straßenräuber, ja, sag mal wieder. Danke dir fürs Melden und gute Fahrt.
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3: Guten Morgen.
4: Arbeitssoundtrack mit einem Millennium-Hit.
0: Der nächste klingt wie 80er, ist aber ein 90er für die Scorpions.
4: Und die aktuellen Songs jetzt mit Miles Smith.

0: Weekend im Ohr und es wird eine gute Arbeitswoche. Schönen guten Morgen.
1: Morgen.
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2: Wir haben ja von Anfang an mit dem Diablo, ne, Diablo ist mein Sohn, der ist jetzt 18 Jahre alt, zusammen im Familienbett geschlafen. Jetzt ist es aber so, dass der Diablo das erste Mal eine Freundin hat. Wie handhabt ihr das im Familienbett, wenn euer Kind einen Partner oder eine Partnerin hat?
0: Kann das Insta-Video von Sarah ernst gemeint sein? Ein 18-Jähriger, der noch immer bei Mama und Papa im Bett schläft. Jetzt hat er seine erste Freundin und auch die soll mit ins Elternbett.
1: Also sagen wir es mal so, wenn das jetzt keine Verarsche ist, ja, dann kriege ich mich gar nicht mehr ein.
0: Sarah! Du hast auf jeden Fall einen Riesensturm der Entrüstung vom Zaun gebrochen, das weißt du.
3: Also ich komme aus der Familienberatung, ich mache Still-, Schlaf- und Beikostberatung und Menschen haben nicht verstanden, dass es sich um Satire handelt. Das ist so die Kernaussage. Aha. Letztendlich versuche ich so ein bisschen die Leute auf den Arm zu nehmen, die behaupten, ein Kind, was jemals bei den Eltern schlafen durfte, was vielleicht früher im Familienbett geschlafen hat, das wird natürlich auch mit 18 noch im Familienbett schlafen. Und wenn es dann mal ein Partner oder eine Partnerin hat, ja, was macht man denn dann? Das sind Szenarien, die Leute wirklich erwarten. Und ja, das finde ich zwar traurig, aber auch ein bisschen amüsant. Und daraus entstehen dann diese satirischen Videos, die ich drehe.
0: Ja, da gab es einen riesen Shitstorm dann, oder?
3: Gab auch sehr lustige Kommentare dazu. Ja. Und ja, die andere Hälfte, die hat leider nicht verstanden, dass das nicht so ganz ernst gemeint war. Mhm. Und die waren dann wirklich ernsthaft besorgt um einen armen Sohn, den Diablo. Bei dem Namen sollte man eigentlich schon stutzig werden, finde ich. Aber gut. ja.
0: Also die nächsten Videos, die wirst du bitte mit Achtung Satire kennzeichnen, okay?
3: Ja, scheinbar muss ich das. Ist ja auch ein Learning, was ich hatte.
0: Ich wünsche dir viele, viele Klicks, viele positive Kommentare.
3: Ja, ja. Vielen, vielen Dank. Das wünsche ich mir auch.

0: 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Auf der A8 Salzburg Richtung München hat es gerade gekracht.
1: Ja, auf Höhe vom Hoferlinger Forst sind 4 Autos zusammengefahren. Polizei ist unterwegs, aber aktuell ist er noch ungesichert.
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5: 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Endlich kam ein bisschen was von oben runter. Zeit ist es geworden. 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
6: Guten Morgen, ja. Und im Osten des Freistaats, da geht es jetzt am Morgen auch so weiter. Am besten da den Regenschirm mitnehmen. Da sind noch ein paar Schauer möglich. Später dann aber trocken und auch die Sonne, die zeigt sich wieder. Im Westen, da ist es dagegen heute freundlich, schön sonnig. Und gerade in Cadolzburg in Mittelfranken 18 Grad. Und 17 haben wir in Wingensbach im Allgäu und auch in Tann Niederbayern. Und morgen dann wieder mit ganz, ganz viel Sonne, bisschen wolkig und wieder 30 Grad drinnen.
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5: Jetzt müsste gleich ganz stark sein. Nach Söder isst, gibt es gleich eine weitere Folge aus der beliebten Serie Söder singt. Das Frankenlied hat eine neue Strophe bekommen. Und die ist am Wochenende beim Tag der Franken in Treuchtlingen vorgestellt worden. Juliet Marischka.
8: Ja, Ober- und Unterfranken sind im Frankenlied ja schon verewigt. Mittelfranken hat aber immer gefehlt. Die neue siebte Strophe ändert das jetzt. Da heißt es zum Beispiel, die Sonne scheint vom Hesselberg zur Kaiserburg hinüber, durchs Altmühltal bis Rotenberg geht mir das Herz gleich über.
5: Oh,
8: ja, Ministerpräsident Söder hat mit dem Chor das gleich gesungen. So klang das.

0: hinüber.
1: Tja, klingt doch schön.
2: Ich habe Gänsehaut, ja.
1: Ja. Also geschrieben hat diese Strophe übrigens Georg Karl aus Burgberg. Er hat sich gegen mehr als 300 andere Einsendungen durchgesetzt.
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1: Grünes Licht für eine neue Drohnenfabrik im oberbayerischen Hallberg Moos. Die Einwohner haben bei einem Bürgerentscheid mit 59% für das Projekt des Rüstungsunternehmen Helsing gestimmt. In Zukunft sollen in dem neuen Zentrum Hightech-Drohnen für das Militär gebaut werden und mehr als 300 neue Jobs sollen entstehen. Der deutsche Sportwagenhersteller Porsche will offenbar 4000 weitere Jobs in Deutschland streichen. Das berichtet das Handelsblatt. Wegen der Absatzkrise bei Porsche hatte die VW-Tochter schon angekündigt, weitere Stellen abzubauen. Wie viele war aber bisher noch nicht klar. Bei der Fußball-WM stehen jetzt auch Norwegen und England im Viertelfinale. England hat heute früh Mexiko mit 3:2 besiegt und Norwegen hat, doch etwas überraschend, Brasilien aus dem Turnier gekickt mit 2:1. Großer Aufreger heute ist aber eine Entscheidung der FIFA. Sie hat eine rote Karte zurückgenommen. Ein US-amerikanischer Spieler hatte nach einem Foul rot gesehen und wäre jetzt eigentlich gesperrt. Aber dann hat angeblich US-Präsident Trump mit FIFA-Präsident Infantino telefoniert und plötzlich darf der Spieler morgen im Achtelfinale gegen Belgien auflaufen.
2: Wahnsinn. Skandal. Also wirklich. Also dem ist nichts mehr hinzuzufügen.
1: Ja, damit du mich jetzt wieder ein bisschen beruhigen kannst. Das trendet gerade online.
2: Erzähl.
1: Dass da noch niemand früher draufgekommen ist. Das ist ein simpler wie gleichzeitig genialer Trick, um selbst Meloneneis herzustellen. Eine Honigmelone erst halbieren, dann die Kerne raus und einfrieren, also die Melone, und nach ein paar Stunden dann Milch in die Mitte schütten, mit Fruchtfleisch so ein bisschen auskratzen und vermixen und voilà, Meloneneis. Geht schnell und macht auch was her bei der Gartenparty.
2: Ja, tja. Dann muss ich aber erstmal mein Eisfach abtauen, da passt keine halbe Melone rein, du. Voll zugefroren.
4: Ich kann euch sagen, es funktioniert mit Bananen auch und zwar hervorragend. Ich habe das gestern gemacht, das ist richtig lecker.
2: Aha, ja. So gesunde Sachen ist du. 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
4: Ja, immer noch Vollsperre auf der A9 Nürnberg Richtung Berlin. Nach einem Unfall zwischen Bad Benneck-Himmelkron und Markt Schorgast, da sind ein Auto und ein Lastwagen aufeinander drauf von. Auf der A8 München Richtung Stuttgart ist gerade immer Unfall passiert. Zwischen Dasing und Friedberg, der ist nur ungesichert, linke Spur ist blockiert. Und dann nur ein Unfall auf der A93 Regensburg-Weiden. Zwischen Schwarzenfeld und Naburg ist die rechte Spur blockiert. 0800 994 9000, nur eine Meldung von euch.
5: Blitzeralarm auf der A7 Richtung Ulm am Martinsheimer Kreuz.
4: Auf der A7 Richtung Ulm am Martinsheimer Kreuz wird geblitzt unter der Brücke. Und in Oberfranken auf der B173 in Kronach ebenfalls. Gute Fahrt.
2: Hat die gerade Blitzeralarm oder Pizzaalarm gesagt?
4: Ich denke mal Blitzeralarm.
2: Ah ja, okay, gut.
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6: Hallo, guten Morgen.
2: Und wir laden die Playlist nach. Der nächste Millennium Hit.
4: Und einer, der am Leica ganz gut gefällt, Eros Ramazzotti.
2: Ja,
4: Respekt. Ah, der ist aber mega.
2: Ja, und jetzt die Dancefloor-Hymne für diesen Sommer, Bibi Rexha.

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1: Habt einen richtig schönen Wochenstart jetzt mit dem nächsten Antenne Bayern Millennium Hit. Kein anderer Song aus Russland ist jemals so durch die Decke gegangen. Die zwei Mädels von Tattoo sind bei ihrem Durchbruch gerade mal 18. Ein britischer Produzent erkennt, ey, die haben was drauf. Schreibt den Text auf Englisch um und nach wochenlangem Coaching klingen die Stimmen reif für einen Welthit. All the things she said. Einer der wenigen positiven Dinge aus Moskau.

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6: Das Antenne Bayern-Wetter. Sonne und Wolken wechseln sich ab. In Franken wolkiger, da kommt die Sonne nicht so ganz durch. Arzberg, Oberfranken bei 16 Grad, Reischach, Oberbayern 17 und die 18 haben wir in Bertingen in Schwaben. Höchstwerte heute zwischen 21 und bis zu 30 Grad am Untermain. Morgen scheint dann häufiger die Sonne. Dazu harmlose Wolken, kräftiger Wind, 25 bis 30 Grad.
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6: 9 Uhr ist es. Bayern ist Hightech-Standort und will die Chipindustrie weiter stärken. Wirtschaftsminister Aiwanger lädt heute zum 5. Bayerischen Halbleiterkongress ein. Schülchet Marischka aus dem Antenne Bayern Nachrichtenteam.
7: Hallo. Ja, da kommen Vertreter aus Politik, Wirtschaft und Wissenschaft in der Landeshauptstadt zusammen. Sie wollen über die aktuellen Chancen und Herausforderungen für die Industrie sprechen. Denn das langfristige Ziel ist es, Bayern als Spitzenstandort für die europäische Chipindustrie zu etablieren. Dafür gibt es auch schon einige konkrete Maßnahmen. Zum Beispiel soll es Unternehmen und Fachkräften leichter gemacht werden, sich hier niederzulassen. Und wenn sie dann hier sind, dann sollen sie auch weitreichend gefördert werden.
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7: Der Deutsche Handelsverband will offenbar, dass Geschäfte auch sonntags öffnen können. Die Bundesregierung hatte bereits angekündigt, dass Bäckereien sonntags länger öffnen dürfen. Die Handelsverbände fordern aber, dass alle Geschäfte aufmachen können, wenn sie wollen. In der Bild-Zeitung sagt Hauptgeschäftsführer Gent, wer sonntags zum Beispiel ein Hemd verkauft, der macht sich strafbar. Das sei im Online-Zeitalter von vorgestern. Wegen der aktuellen Bahnsanierung zwischen Nürnberg und Regensburg bleibt abends der Hauptbahnhof in Regensburg zu. Bayern-Reporterin Tanja Hugger in der Oberpfalz.
8: Ab 20 Uhr geht hier nichts mehr, bis morgen früh um 2. In dieser Zeit werden keine Züge hier durchfahren. Die Bahn setzt Ersatzbusse ein. Diese Bahnhofssperrung ist nötig, weil die Deutsche Bahn an der Leit- und Sicherungstechnik einige Arbeiten vornehmen muss. Über diese Anlagen werden die Zugfahrten gesteuert, also zum Beispiel Weichen und Signale.
7: Der deutsche Tennisspieler Jan-Lennard Struff steht zum ersten Mal in seiner Karriere im Viertelfinale von Wimbledon. Im umkämpften Match gegen den Polen Hurkacz lag Struff erst 0 zu 2 Sätze zurück, konnte dann aber ausgleichen. Nach 3 Stunden und 40 Minuten musste Hurkacz verletzungsbedingt aufgeben. Heute Nachmittag spielt auch unsere deutsche Tennisnummer 1, Alexander Zverev. Es geht gegen den Tschechen Lehečka. Und das trendet gerade online. Der Wiesenrebell Alexander Egger, er wirft nämlich das Handtuch und macht beim größten Volksfest der Welt nicht mehr mit. Den Standplatz für seine Münchner Stuben hat er jetzt wieder zurückgegeben. Eigentlich hat er sich sogar um ein größeres Zelt beworben, aber darüber gab es großen Streit, sogar eine Klage. Und jetzt morgen immer und schmeißt hin. Und die Stadt muss sich schnell nach einem Ersatz umschauen. Und das, während die anderen Zelte auf der Wiesn bereits aufgebaut werden.
6: Also anstatt O-Zaft ist, hingeschmissen ist.
9: Ja, genau.
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9: Danke, Evi. Und Vorsicht auf der A8 München Richtung Stuttgart. Zwischen Dasing und Friedberg ist gerade unfallbasiert. Der ist ungesichert. Linke und mittlere Spur sind blockiert. Dann auf der A93 Regensburg Richtung Weiden. Zwischen Schwarzenfeld und Nabburg weiterhin die rechte Spur noch am Unfall blockiert. Und auf der A94 Passau Richtung München. Zwischen Burghausen und Neuötting-Ost hat ein Auto Öl verloren. Passt da auf, das ist eine rutschige Angelegenheit. Und geblitzt wird in Schneitzelreit auf der B21. Und Stefan, was hast du für uns?
10: Ich hätte wieder mal einen Blitzer für euch in Unterfranken, und zwar wieder in Höchberg. Ortseingang, beidseitig auf der rechten Seite des 50. Und Achtung, 300 Meter weiter an der Tankstelle stehen sie dann und lasern für die, wo dann denken, jetzt können sie schneller fahren.
9: Oh, Stefan, danke dir. Das ist ja ein super Tipp. Da wünsche ich euch gute Fahrt.
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6: Schönen Wochenstart. Gleich nächster Millennium-Hit für euch in Nickelberg. Die 90er Vibes kommen mit Sascha. Und dann sind wir schon drin im Workflow mit dem aktuellen Hit von Kato featuring Joe. Turn the lights off.

0: schon längst auch für ganz viele, die im Fitnessstudio Kurse geben.
1: Hallo, ich bin Acelia und ich arbeite im Reformerstudio Purité Pilates in Landshut.
0: Acelia, warum ist Pilates die Nummer 1 für dich?
1: Also das ist Muskelgruppen trainiert, die bei einem anderen Training gar nicht trainiert werden können, weil es extrem vom Inneren die Tiefmuskulatur trainiert und es macht Spaß und es ist extrem abwechslungsreich.
0: Die anstrengendste Übung ever?
1: Tatsächlich, wenn ich mit der Box arbeite. Okay. Also die setzen dann auf den Reformer drauf, zum Beispiel auf den Schlitten drauf. Mhm. Und dann kann man da Planks machen. Und teilweise, wenn ich in die Stunde reinkomme, fangen die Leute schon an, oh, bitte heute keine Box. Ich sag dann immer, doch, heute machen wir Box. Ja. Und da, die stöhnen schon vor der Übung. Und dann, wenn ich dann da anfange mit Planks auf der Box, dann ist eh vorbei.
0: Aber das Schönste an deinem Job?
1: Das Schönste bei mir ist, wenn die Leute mir sagen, dass sie keine Rückenschmerzen mehr haben, sich wohlfühlen im eigenen Körper und ich sozusagen zu diesem Ergebnis beitragen konnte.
0: Oh, mega schön. Schöne Woche und viel Spaß in allen bayerischen Fitnessstudios.
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0: Das klingt super.

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12: Servus. Bauarbeiten auf der A8 München Richtung Salzburg. Zwischen Rosenheim West und Rohrdorf im Moment 6 Kilometer Stau. 25 Minuten braucht ihr länger laut unserer Antenne Bayern Echtzeitmessung. Bisschen Geduld auch auf der A9 Berlin Richtung Nürnberg. Zwischen Markt Schorgast und dem Dreieck Bayreuth-Kulmbach 6 Kilometer Stau. Auch hier 11 Minuten kommen obendrauf. Dann haben wir einen Unfall auf der A93 Regensburg Richtung Weiden. Hier ist die rechte Spur im Moment blockiert. 6 Kilometer Stau. 13 Minuten dauert es länger und passt bitte auf, die Unfallstelle ist immer noch nicht gesichert. Dann haben wir noch die A99 Autobahnring München zwischen Germering Nord und Ludwigsfeld. Hier 6 Kilometer Stau, 35 Minuten euer Zeitverlust. Die neuesten Blitzer bayernweit nur bei uns. In der Oberpfalz wird geblitzt auf der A3 bei Nittendorf. 90 dürft ihr hier fahren. Außerdem bei Adelsried in der Augsburger Straße und auf der B19 bei Würzburg. 70 dürft ihr hier fahren. Und wenn ihr noch was gesehen habt, Staus oder Blitzer, dann sagt uns gerne kostenlos Bescheid. Ruft uns einfach an 0800 994 9000.
5: Gute Fahrt. 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

Bayerns beste Musik mit Ray Garvey für euch im Dorf. Große 90er-Liebe, gleich mit Depeche Mode. Davor aktueller Hit von Oliver Dean. Als Teenager schon so die kleine Rampensau gewesen. Da war sie Background-Sängerin für die Band Rudimental. Hat mit 17, also schon vor tausenden Menschen, beim Siggen-Festival gestanden. Mittlerweile schaukelt sie das mit den Menschenmassen allein und hat auch ihre eigenen Background-Sängerinnen. Man,

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10: Antenne Bayern-Wetter. Im nördlichen Franken wolkig, klappt nicht so gut mit der Sonne. Südlich der Donau eventuell mal so ein bisschen mehr Sonne zwischendurch. Ist aber eher heute eine unbeständige Kiste. Bad Griesbach im Rottal Niederbayern 18 Grad. Weidenau im Allgäu 19 und Hersbruck Mittelfranken 18 Grad. 21 bis knapp 30 Grad gehen sich heute aus. Morgen wird es in Bayern weit ein bisschen sonniger.
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10: Gleich 10 Uhr. Grünes Licht für eine neue Drohnenfabrik im oberbayerischen Hallbergmoos. Die Einwohner haben bei einem Bürgerentscheid mit 59% für das Projekt des Rüstungsunternehmens Helsing gestimmt. Antenne Bayern, Newsredaktion Jutta Schujet-Marischka.
11: Ja, hallo. In Zukunft sollen in dem neuen Zentrum Hightech-Drohnen für das Militär gebaut werden. Forschung, Softwareentwicklung und industrielle Fertigung sollen an einem Standort vereint werden, sagt Helsing. Und dafür will die Firma einen dreistelligen Millionenbetrag investieren. Bayerns Wirtschaftsminister Aiwanger begrüßt diese Entscheidung. Seiner Meinung nach könnte das Projekt einen positiven Effekt für die Region haben. Mehr als 300 Arbeitsplätze sollen zum Beispiel entstehen. Und schon im kommenden Jahr soll der Bau des Rüstungszentrums losgehen.
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11: Nach der manipulierten Kommunalwahl in Wülfertshausen an der Saale hat der Ort jetzt eine neue Bürgermeisterin. Bayern-Reporterin Birgit Behringer in Unterfranken.
12: Ja, die Bankbetriebswirtin Ruth Markert von der Freien Wählergemeinschaft hier hat gewonnen mit fast 90% der Stimmen. In Wülfertshausen an der Saale herrschte nach der Kommunalwahl im März erstmal Chaos. Der vorherige Bürgermeister soll Briefwahlunterlagen geöffnet und dann gefälscht haben. Dafür muss sich Anfang November vor Gericht verantworten.
11: Trotz zahlreicher Proteste in Pamplona in Spanien finden ab morgen wieder die umstrittenen Stierrennen statt. Ab morgen werden eine Woche lang immer in der Früh 6 schwere Bullen durch die engen Gassen von Pamplona gehetzt und vorneweg versuchen mehrere junge Männer vor den Stieren herzulaufen. Eine höchst gefährliche Tradition, bei der es auch immer wieder Verletzte gibt. Abends finden dann in der Arena die Stierkämpfe statt. Tierschützer protestieren schon seit vielen Jahren gegen das Spektakel, das für die Stiere immer tödlich endet. Jetzt hat sich auch der Deutsche Fußballbund in die Aufregung um eine rote Karte bei der WM eingeschaltet. Nach einem Foul hatte ein amerikanischer Spieler rot gesehen und wäre jetzt eigentlich gesperrt. Aber die FIFA hat diese rote Karte zurückgenommen, angeblich nachdem US-Präsident Trump mit FIFA-Präsident Infantino telefoniert hat. Der Spieler darf also morgen im Achtelfinale der USA gegen Belgien auflaufen. Aus dem Weißen Haus dazu gibt es keinen Kommentar, aber DFB-Präsident Neuendorf fordert von der FIFA eine schnelle Erklärung. Und das trendet gerade online. Ein Tourist in Las Vegas, der hat nämlich mal kurz so im Vorbeigehen 3,3 Millionen Dollar gewonnen. Der Mann wollte sich eigentlich nur am Flughafen einen Kaffee kaufen, aber dann hat er seine letzten 10 Dollar doch lieber in so eine Slot-Machine geworfen. Da haben sich erst ein paar Rädchen gedreht, dann haben ein paar Lämpchen geblinkt und zum Schluss hat der Automat umgerechnet 2,9 Millionen Euro ausgespuckt. Danach hat er vermutlich keinen Kaffee mehr getrunken, nee, sondern eine Flasche Shampoo drauf gemacht.
10: Und ganz ehrlich, wenn du es so erzählst, gäst es eigene Story, wo wir, wenn sie verfilmt werden würden, sagen würden, ja klar. Wahnsinn.
11: Kann man sich nicht ausdenken.
10: Nee, wirklich nicht. 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
13: Servus. Und Unfall mit mehreren Fahrzeugen auf der A3 Würzburg Richtung Frankfurt mit der Sperre zwischen Rohrbrunn und Weibersbrunn. Die Einsatzkräfte sind bereits unterwegs. Im Moment 9 Kilometer Stau. Unsere Antenne Bayern Echtzeitmessung schlägt an und sagt, 37 Minuten braucht ihr länger. Und es hakt auch in der Gegenrichtung A3 Frankfurt Richtung Würzburg. Zwischen Seligenstadt und Aschaffenburg Ost im Moment hier 8 Kilometer Stau. 24 Minuten neuer Zeitverlust. Dann haben wir die Bergungsarbeiten auf der A8 München-Trinow-Salzburg zwischen Rosenheim-West und Rohrdorf. Hier 6 Kilometer Stau, 20 Minuten kommen obendrauf. Und LKW-Blockabfertigung an der deutsch-österreichischen Grenze auf der A93 Rosenheim Richtung Kiefersfelden. Ab dem Inntal-Dreieck bis Oberaudorf im Moment 13 Kilometer zäh, 14 Minuten gibt's extra. Die neuesten Blitzer bayernweit nur bei uns. Pamela.
14: Ich wollte euch einen Blitzer in der westlichen Stadtmauerstraße in Erlangen melden. Die steht zur Ecke Pauli-Straße direkt hinter dem Geländer vom Gerbereitunnel. Fahrt langsam.
13: Danke fürs Melden. Noch ein Blitzer in Dachau auf dem Bürgermeister-Zaunerring und in der Oberpfalz auf der B20 bei Cham. 70 sind hier erlaubt. Und wenn ihr noch was gesehen habt, Staus oder Blitzer, dann sagt uns gerne kostenlos Bescheid. Einfach anrufen 0800 994 9000.
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10: Hi Hi, Smash Mouth sind für euch drin mit All Star. Hey now, you're an All Star. It's a game on. Dann haben wir einen Mega Entschleuniger von Moby. Eine coole Art und Weise und wir starten mit dem aktuellen Hit von Alex Warren. Eternity. Be with you.
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8: Servus, ein bisschen Geduld braucht ihr immer noch auf der A3 Würzburg Richtung Frankfurt. Hier gab es einen Unfall mit mehreren Fahrzeugen und wir haben auch immer noch die Sperre zwischen Rohrbrunn und Weibersbrunn. Im Moment hier 2 Kilometer Stau, 28 Minuten braucht ihr länger laut unserer Antenne Bayern Echtzeitmessung. Und es hakt leider auch in der Gegenrichtung, die A3 Frankfurt Richtung Würzburg. Zwischen Seligenstadt und Aschaffenburg Ost hier 9 Kilometer Stau, 36 Minuten kommen hier oben drauf. Dann haben wir die Bauarbeiten auf der A8 München Richtung Salzburg, zwischen Bad Aibling und Rohrdorf, 6 Kilometer Stau, 22 Minuten dauert es länger. Und die LKW-Blockabfertigung an der Grenze zu Kufstein, hier auf der A93 Rosenheim Richtung Kiefersfelden, zwischen Reichenhardt und Oberaudorf im Moment 4 Kilometer Stau, eine Viertelstunde braucht ihr länger. Max, Info aus Plattling.
9: Leider ist die Auffahrt auf die A92 Plattling Nord gesperrt. Wenn ihr also von Plattling nach Deggendorf fahrt, dann müsst ihr entweder über die Singerhofstraße oder über die Bundesstraße fahren und natürlich staut sich im Fischerdorf dann. Dankeschön.
8: Danke dir fürs Melden. Die neuesten Blitzer bayernweit nur bei uns. Auf der A9 wird geblitzt bei Heppberg im 80er-Bereich. Außerdem in Konradsreuth in der alten Hoferstraße und im Allgäu auf der B16 bei Rieden am Forgensee. 70 sind hier erlaubt. Und wenn ihr noch was gesehen habt, Staus oder Blitzer, dann lasst uns das gerne wissen. Einfach anrufen 0800 994 9000.
10: Gute Fahrt. 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

0: Viel Spaß im Job mit Antenne Bayern. Ich hier für euch im Studio und ihr klingelt mal durch. 0800 94 1000. Hi.
1: Ich bin der Richie, bin 25 Jahre, komme aus Memmingen und betreibe mit meinen Kollegen einen Boardsportladen in Memmingen.
0: Sehr cool. Geht da eventmäßig außerhalb vom Store noch was bei euch?
1: Also wir haben diesen Sommer noch einen Contest in Lautrach und einen Contest in Buxheim. Es fahren Fahrer gegeneinander und es gibt dann sowas wie ein Halbfinale, Finale und am Ende gibt es einen Gewinner.
0: Sehr cool. Richie, kleine Liebeserklärung ans Skaten.
1: Ich glaube einfach, dass diese Sportart viele Sachen fürs Leben lehrt, weil sie ist zum einen, sage ich mal, nicht leicht zu lernen. Man braucht ein gewisses Durchsetzungsvermögen. Man fällt oft hin, man muss aufstehen, man muss weitermachen. Und ich glaube, das sind alles so Aspekte, die man so ganz gut fürs allgemeine Leben übertragen kann.
0: Wise Guy, cool, dass du durchgeklingelt hast. Ciao, ciao.
1: Easy, ja, gar kein Stress. Ciao, ciao.
0: Ciao, klingelt auch gerne mal durch, was ihr so macht. 0800 994 1000. Antenne Bayern bei der Arbeit mit den All-American Rejects.

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2: Antenne Bayern Wetter schaut gar nicht so sonnig aus. Heute vor allem in Franken, da halten sich die Wolken ein bisschen kompakter. Kühlbach in Schwaben bei 20 Grad, Johannesberg in Unterfranken 19, Taching am See in Oberbayern auch 19 Grad. Heute aber Richtung Unterbayern dann doch bis zu 30 Grad. Morgen dann insgesamt bayernweit ein bisschen mehr Sonne als heute und es wird windiger.
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2: Es ist 11 Uhr. Bayern bekommt ein paar neue Botschafter. 15 Schülerinnen und Schüler verbringen das nächste Schuljahr im Ausland und sind dann da ganz offiziell als Botschafter Bayerns unterwegs. Juliette Marischka aus dem Antenne Bayern Nachrichtenteam.
4: Ja, Kultusministerin Stolz hat die Stipendien jetzt in München offiziell vergeben. Das bedeutet konkret, der Freistaat übernimmt den Großteil der Kosten. Die Jugendlichen sind zwischen 15 und 18 Jahre alt und für sie geht es unter anderem nach Brasilien, nach China oder auch nach Indien, also wirklich ziemlich aufregend. Dort leben sie dann in Gastfamilien und gehen ganz normal zur Schule. Wer das auch mal machen möchte, die nächste Bewerbungsrunde läuft schon und bewerben können sich Schüler und Schülerinnen aus allen Schularten.
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4: Grünes Licht für eine neue Drohnenfabrik im oberbayerischen Hallberg-Moos. Die Einwohner haben bei einem Bürgerentscheid mit 59% für das Projekt des Rüstungsunternehmens Helsing gestimmt. In Zukunft sollen in dem neuen Zentrum Hightech-Drohnen für das Militär gebaut werden und mehr als 300 neue Jobs sollen entstehen. Lieber günstigeres Gas oder eine gesicherte Trinkwasserversorgung? Um diese Frage geht es gerade in der Gemeinde Reichling in Oberbayern. Dort unter der Erde vermuten Experten nämlich ein großes Erdgasvorkommen. Aber die Bewohner in der Region sind gegen Bohrungen. Bayern-Reporter Leon Stojanovic.
5: Denn dadurch könnten Schadstoffe wie Zink und Barium ins Grundwasser geraten und damit das Trinkwasser verunreinigen. Davor warnen Kommunalpolitiker in einem offenen Brief an Wirtschaftsminister Aiwanger. Die Menschen hier in der Region wollen stattdessen lieber die Trinkwasserversorgung sichern und setzen sich für einen zusätzlichen Brunnen ein. Es gibt zwar schon einen, der reicht langfristig aber nicht für die ganze Gemeinde.
4: Viele Menschen in Deutschland benutzen künstliche Intelligenz inzwischen für Gesundheitsfragen. Das hat eine repräsentative Studie des hessischen Pharmaherstellers Stada ergeben. Demnach nutzen 45% der Befragten KI zum Beispiel, um Diagnosen besser zu verstehen. Und immerhin 13% holen sich nach einem Besuch beim Arzt über die KI eine zweite Meinung ein. Und das trendet gerade online. Die Entscheidung der FIFA, eine rote Karte bei der WM wieder zurückzunehmen, das sorgt gerade für eine Riesenaufregung im Netz. Ein US-amerikanischer Spieler hatte ja nach einem Foul rot gesehen, wäre also eigentlich morgen gegen Belgien gesperrt. Ist er aber nicht, denn die FIFA hat diese rote Karte einfach mal zur Bewährung ausgesetzt. Und das angeblich, nachdem US-Präsident Trump mit FIFA-Chef Infantino telefoniert hat. Große Aufregung darüber herrscht nicht nur im Internet, jetzt hat sich auch der Deutsche Fußballbund eingeschaltet. DFB-Präsident Neuendorf hat die FIFA ziemlich scharf aufgefordert, Stellung zu nehmen zu diesem Bericht.
2: Ja, ich kann mir schon vorstellen, was Trump zum rote Karten-Schiri gesagt hat.
6: You are a rude, terrible person.
2: 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Das Antenne Bayern Verkehrszentrum. 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
7: Servus und wir starten mit guten Nachrichten. Dieter.
8: Die Unfallstelle auf der A93 Regensburg-Weiden zwischen Schwarzenfeld und Naburg ist geräumt. Die Fahrbahn ist wieder komplett frei.
7: So soll es sein. Danke dir fürs Melden. Dann haben wir die A3 Würzburg Richtung Frankfurt. Hier die Sperre zwischen Rohrbrunn und Weibersbrunn. Hier gab es einen Unfall mit mehreren Fahrzeugen. Deswegen immer noch 5 Kilometer Stau. Eine Dreiviertelstunde dauert es länger, sagt unsere Antenne Bayern Echtzeitmessung. Betroffen ist auch die Gegenrichtung A3 Frankfurt Richtung Würzburg. Zwischen Seligenstadt und Aschaffenburg Ost. Hier 9 Kilometer Stau. 43 Minuten euer Zeitverlust. Bauarbeiten auf der A8 München Richtung Salzburg. Zwischen Bad Aibling und Rohrdorf. 8 Kilometer Stau. Stau, 20 Minuten dauert es länger. Unfall mit LKW auf der A9 München Richtung Nürnberg zwischen Manchingen und Ingolstadt. Hier kommt die Baustelle auch noch mit dazu. Dadurch 3 Kilometer Stau, 14 Minuten dauert es länger. Und dann haben wir auch noch die LKW-Blockabfertigung bei der Einreise nach Tirol. Betrifft dann die A93 Rosenheim Richtung Kiefersfelden zwischen Brandenburg und dem Grenzübergang Kiefersfelden. 15 Kilometer Stau hier und ein Zeitverlust von 26 Minuten. Die neuesten Blitzer bayernweit nur bei uns. Auf der A73 wird geblitzt, der Klassiker bei Erlangen im 80er-Bereich. Außerdem in Regensburg in der Bayerwaldstraße und in Gilching am Römerstein. Und wenn ihr noch was gesehen habt, Staus oder Blitzer, dann sagt uns gerne kostenlos Bescheid. Einfach anrufen 0800 994 9000.
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2: Hi, und wir lieben die 2000er genauso wie ihr. Millennium-Hit mit Avril Lavigne. Und keine 90er-Party ohne ihn, DJ Bobo. Schönen Vormittag wünschen wir euch. Hier ist der aktuelle Hit von Kamrat.
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0: Antenne Bayern mit einem großen Jobherz an alle Hebammen im Freistaat, eine davon, Simone aus Kulmbach, Oberfranken. Simone, die verrücktesten Namen, die du bisher so auf die Welt gebracht hast.
1: Ich habe damals in meiner ersten Stelle nach dem Examen eine Frau entbunden, die hat ihren Sohn Edward Trace genannt. Und die Initialen des Kindes wären dann E.T., wenn man es amerikanisch ausspricht oder englisch ausspricht.
0: E.T., okay. Gut. Was magst du denn allen, die gerade schwanger sind, noch mitgeben?
1: Das Wichtigste für eine Schwangere ist, sie dürfen all das tun, wobei sie sich wohlfühlen.
0: Ja.
1: Was sich gut anfühlt.
0: Sowieso. Und ganz viel Musik fürs Baby im Bauch hier mithören. Hier auf Antenne Bayern.
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12: 11.30 Uhr, halb 12. 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
13: Servus, und leider immer noch die Sperre auf der A3 Frankfurt Richtung Würzburg zwischen Rohrbrunn und Weibersbrunn. Hier gab es einen Unfall mit mehreren Fahrzeugen. 5 Kilometer Stau sind immer noch da. Eine Stunde kommt oben drauf, sagt unsere Antenne Bayern Echtzeitmessung. Dann haben wir Grenzkontrollen bei der Einreise aus Tschechien. Das betrifft die A6 Pilsen Richtung Nürnberg. Zwischen Waidhaus und Pleistein 6 Kilometer Stau. Hier 21 Minuten kommen oben drauf. A8 München Richtung Salzburg. Bauarbeiten zwischen Bad Aibling und Achenmühle. Dadurch 8 Kilometer Stau, 24 Minuten euer Zeitverlust. Unfall mit LKW auf der A9 München Richtung Nürnberg zwischen Langenbruck und Ingolstadt Ost. Auch hier eine Baustelle. Dadurch 6 Kilometer Stau, eine Stunde kommt oben drauf. Und das dickste Brett ist momentan die LKW-Blockabfertigung an der deutsch-österreichischen Grenze. Das betrifft dann die A93 Rosenheim Richtung Kiefersfelden. Zwischen dem Inntal-Dreieck und dem Grenzübergang bei Kufstein 21 Kilometer Stau und eine halb Stunden, die es länger dauert. Die neuesten Blitzer bayernweit, nur bei uns.
14: Ja, hier ist die Helga. Ich möchte einen Blitzer melden von Leuboldsgrün kommend Richtung Hellenbrecht.
13: Danke, Helga, fürs Melden. Noch ein Blitzer auf der A92 bei Eching im 60er-Bereich und auf der B469 bei Wörth am Main. Hier ist Tempo 120. Und wenn ihr noch was gesehen habt, Staus oder Blitzer, dann sagt uns gerne kostenlos Bescheid. Immer her damit 0800 994 9000.
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Antenne Bayern am Montagvormittag. Also du kannst als Musikstar die Grammys abräumen. Du kannst vielleicht auch einen Stern auf dem Walk of Fame bekommen. Aber eine Barbie, also die kriegt das nicht jeder. Es gibt eine neue exklusive Signature Miley Cyrus Barbie. Schwarzes Lederoutfit, Mikrofon natürlich, Sonnenbrille so im Haar hochgesteckt und natürlich schwarze High Heels. Ich habe es mir gerade angeschaut, so schnell habe ich sie ehrlich gesagt nicht erkannt, aber Miley Cyrus ist ganz aus dem Häuschen. Ein Traum, der für sie in Erfüllung geht.

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4: Das Antenne Bayern-Wetter. Durchwachsen, aber später Richtung Untermain richtig warm. Viele Wolken heute im Freistaat. Richtung Franken auch ein bisschen kompakter, ist ein bisschen windig. Da kommt also so ganz langsam die wärmere Luft zu uns für die nächsten Tage. Burg Windheim, Oberfranken, 20 Grad. Genauso in Grafenwiesen in der Oberpfalz. Und 22 Grad haben wir aktuell in Elsendorf in Niederbayern. Es bleibt beim Sommerlüfterl. Morgen bayernweit dann sonniger als heute.
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4: 12 Uhr, der Bayerische Wald ist bei Mountainbikern ganz vorn dabei. Beim Bike Spirit Award 2026 hat die Region in Niederbayern den 2. Platz belegt. Juliette Marischka aus dem Antenne Bayern Nachrichtenteam.
6: Ja, da geht es um die Transbayerwald. Das ist eine rund 700 Kilometer lange Mountainbike-Strecke zwischen Furt im Wald und Passau. Die ist so konzipiert, dass man sie 7 Tage abfahren kann. Da geht es natürlich über Wälder, über Berge und es gibt sehr viele Trails, also Wege mit Sprüngen und Kurven, sowohl für Anfänger als auch für Fortgeschrittene. Und dafür gab es jetzt eben einen Preis.
4: Gratulation!
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6: Der Skandal um eine zurückgenommene rote Karte bei der Fußball-WM zieht immer weitere Kreise. Ein US-amerikanischer Spieler war nach einem Foul mit Rot gesperrt worden, aber diese Strafe wurde jetzt von der FIFA zur Bewährung ausgesetzt. Und das angeblich, nachdem US-Präsident Trump interveniert und mit FIFA-Präsident Infantino telefoniert hat. Der Deutsche Fußballbund hat von der FIFA eine sofortige Stellungnahme dazu gefordert und auch unser möglicher künftiger Bundestrainer Jürgen Klopp zeigte sich entsetzt. Bei Magenta TV sagte er, wenn Trump und Infantino das tatsächlich miteinander ausgemacht haben sollten, dann würde das alles in Frage stellen. Wegen der aktuellen Bahnsanierung zwischen Nürnberg und Regensburg bleibt heute Abend der Hauptbahnhof in Regensburg zu. Bayern-Reporterin Tanja Hoger in der Oberpfalz.
7: Ab 20 Uhr fährt hier kein Zug mehr durch. 6 Stunden lang bleibt der Hauptbahnhof geschlossen. Die Bahn setzt Ersatzbusse ein. Der Grund dafür sind Arbeiten an der Leit- und Sicherungstechnik. Das ist wichtig, denn über diese Anlagen werden die Züge gesteuert. Also es werden da zum Beispiel Weichen gestellt oder Signale.
6: Der Deutsche Handelsverband will offenbar, dass Geschäfte auch sonntags öffnen können. Die Bundesregierung hatte bereits angekündigt, dass Bäckereien sonntags länger öffnen dürfen. Die Handelsverbände fordern aber, dass alle Geschäfte aufmachen können, wenn sie wollen. In der Bild-Zeitung sagt Hauptgeschäftsführer Gent, wer sonntags zum Beispiel ein Hemd verkauft, der macht sich strafbar. Das sei im Online-Zeitalter von vorgestern. Und das trendet gerade online. Bilder von der norwegischen Kronprinzessin Mette Marit. Sie ist ja schwer erkrankt und hatte deshalb Mitte Juni eine neue Lunge bekommen. Seitdem hatte man sie nicht mehr gesehen. Aber jetzt gibt es erste Fotos von ihr nach der OP. Und man muss sagen, sie schaut ziemlich gut aus angesichts dieser schweren Operation. Auf den Fotos sieht man sie auf dem Sofa mit ihrem Mann Håkon und beide mit rotem Fanschal für die norwegische Fußballmannschaft. Beide freuen sich da über den Sieg. Denn Norwegen hat doch etwas überraschend Brasilien aus dem Turnier gekickt mit 2:1. Also doppelte Freude für Norwegen.
4: Ganz ehrlich, mit dem Schlachtruf, kein Wunder, dass sie Brasilien rausgekegelt haben. 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Markus Lukas.
8: Servus, und wir haben einen Unfall mit mehreren Fahrzeugen auf der A3 Würzburg Richtung Frankfurt. Mit der Sperre immer noch zwischen Markt Heidenfeld und Weibersbrunn. 6 Kilometer Stau sind es im Moment. 1,5 Stunden müsst ihr mehr einplanen, laut unserer Antenne Bayern Echtzeitmessung. Dann haben wir einen Unfall mit LKW auf der A9 München Richtung Nürnberg. Zwischen Ingolstadt Süd und Ingolstadt Nord hier auch noch die Baustelle. Im Moment müsst ihr hier den linken Fahrstreifen benutzen. Da werdet ihr an der Unfallstelle vorbeigeleitet. 9 Kilometer Stau sind es hier insgesamt, eine Stunde, die ihr länger braucht. Und unsere Nachbarn in Tirol machen gerade wieder LKW-Blockabfertigung. Das betrifft dann die A93 Rosenheim Richtung Kiefersfelden. Zwischen dem Inntal-Dreieck und dem Grenzübergang im Moment 23 Kilometer Stau und 21 Minuten, die es länger dauert. Die neuesten Blitzer bayernweit, nur bei uns, Stefan.
9: Blitzer auf der A9, Fahrt Richtung München, circa 5 Kilometer vom Rasthof Fränkische Schweiz, Degnitz.
8: Danke dir fürs Melden. Noch ein Blitzer in Höchberg in der Aschaffenburger Straße und im Allgäu auf der B12 bei Jengen. Hier ist Tempo 120. Und wenn ihr noch was gesehen habt, Staus oder Blitzer, dann sagt uns gerne kostenlos Bescheid. Ruft uns einfach an 0800 994 9000.
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4: Jawohl, 90er Flashback für euch mit NSYNC. Oh, ich liebe diesen Song. Gleich in voller Länge, Millennium Hit mit Fergie. Und Mahlzeit mit dem aktuellen Hit von Miles Smith.

0: Da stinkt's. Erster Satz, wenn Schulklassen Kläranlagen besuchen. Antenne Bayern bei der Arbeit mit Alex. Alex, du arbeitest bei der Kläranlage Weißenburg in Mittelfranken. Ich würde es mir gerne bitte nochmal bestätigen lassen. Was ist wirklich das Erste, was Besuchern bei dir in der Kläranlage auffällt?
1: Es stinkt.
0: Und jetzt kommt bei euch ja einiges angeschwommen. Was gab's alles schon?
1: Genau, also ich glaube, es gehört auf jeden Fall dazu, als dann mal ein Feuerlöscher angeschwemmt worden ist. Okay. Die haben wir dann entfernen müssen. Ja, und es wird natürlich immer irgendwie Kleinzeug angespielt, auch wie mal Schmuck oder auch schon angerufen worden, oh, mein Gebiss ist mir in den Kanal gefallen, in den Straßenablauf, ob wir das vielleicht wieder finden können und okay. So weiter. Also solche Sachen gab es da auf jeden Fall schon.
0: Bisschen crazy. Dein Job in 3 Worten?
1: Sehr interessanter Umweltberuf ist es auf jeden Fall.
0: Alex, liebe Grüße nach Mittelfranken.
1: Servus, ciao.

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5: 30 ist es gleich, 12:30. 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
6: Servus auf der A3 Würzburg-Frankfurt zwischen Raubrunn und Walversbrunn. Sperre. Unfall mit mehreren Fahrzeugen. Wir haben jetzt schon 7 Kilometer Stau. Ihr braucht 54 Minuten länger. Ihr werdet auch umgeleitet. Kommt gerade die Info über die U42. Also plant hier mindestens über eine Stunde länger ein. Auf der A9 München-Nürnberg zwischen Ingolstadt Süd und Nord. Unfall. Ihr werdet an der Unfallstelle vorbeigeleitet. Bitte macht das auf der linken Spur. Die ist frei morgen. Aber das sind jetzt hier schon 12 Kilometer Stau. Über eine Stunde braucht ihr länger. Und A93 Rosenheim-Kiefersfelden zwischen Inntal und Kiefersfelden. 25 Kilometer Stau durch die Baustelle, 48 Minuten länger. Die neuesten Blitzer bayernweit. Nur bei uns auf der B2 bei Garmisch-Partenkirchen. Ein Blitzer Eltmann auf der B26 und in Hammelburg die 27 Staus. Blitzer kostenlos melden 0800 994 9000.
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Antenne Bayern. Am Montagvormittag mit Effi Ott. So großes Hochzeitswochenende. Taylor Swift ist unter der Haube. Und auch die Tochter von Michelle Hunziker und Eros Ramazzotti hat sie gesagt. Bei Hunziker sind wirklich die Muttertränen geflossen. Eros hat seine Tochter zum Altar geführt. Sizilien war die Hochzeit. Und liebevoll mitgegeben, bleibt immer so, wie ihr seid. Entwickelt euch weiter und bringt nur Liebe in die Welt. Che bello ha detto questo. Un'emozione per sempre. Eros Ramazzotti für euch auf Antenne Bayern.

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6: Das Antenne Bayern-Wetter. Es zieht weiter zu bei 23 Grad in Rothenburg ob der Tauber, Mittelfranken, Weiden in der Oberpfalz, 20 Grad, Kirchdorf im Wald, in Niederbayern 19 Grad. Nachmittags kann es sein, dass es im nördlichen Franken nochmal einen kurzen Schauer gibt. Insgesamt weht so ein leichtes Lüfterl. Morgen bayernweit dann aber freundlicher und Temperaturen ähnlich wie heute.
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6: 13 Uhr ist es. Die frühere deutsch-deutsche Grenze wird heute das Grüne Band genannt. Ein Naturschutzgebiet, das jahrzehntelang quasi niemand betreten hat. Jutta Ribrock aus dem Antenne Bayern Nachrichtenteam.
8: Ja, laut Bund Naturschutz gibt es im Grünen Band mehr als 1200 seltene und schützenswerte Pflanzen und Tiere. Diesen Naturschatz gilt es jetzt zu erhalten. Bayern, Sachsen und Thüringen starten gemeinsam das Projekt Grünes Band im Dreiländereck. In den nächsten Jahren sollen die Biotope durch verschiedene Maßnahmen geschützt werden. Neben dem BUND und den beteiligten Bundesländern steuert auch der Bund Geld bei. 800.000 Euro aus dem Fördertopf Chance Natur.
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8: Die bayerische AfD-Fraktionschefin Ebner Steiner ist jetzt neue stellvertretende Bundessprecherin der Partei, also Vizechefin auf Bundesebene. Ebner Steiner gilt als Vertraute des thüringischen AfD-Vorsitzenden Höcke und wird dem rechtsnationalen Flügel der Partei zugeordnet. Sie will Frauen und Unternehmer als neue Wähler gewinnen. Deutsche Verbraucher kaufen online immer mehr bei asiatischen Billigplattformen wie Shein, Temu oder AliExpress. Im zweiten Quartal lagen die Bestellungen um mehr als 20% höher als im vergangenen Jahr um diese Zeit. Das teilte der Bundesverband E-Commerce und Versandhandel mit. Künftig könnten Waren aus Ländern außerhalb der EU ein paar Euro teurer sein, weil neue Zölle erhoben werden. Landtagspräsidentin Aigner zeichnet heute die große Aula der Münchner Ludwig-Maximilians-Universität als Ort der Demokratie aus. Bayern-Reporter Stefan Mack in Oberbayern. Es geht aber auch noch um was anderes.
9: Aigner gilt ja als heiße Anwärterin auf das Amt der Bundespräsidentin und ihre Rede hier an der LMU trägt den Titel Unsere Verfassung, Plädoyer für eine versöhnte Gesellschaft. Beobachter sagen, mit solchen Reden läuft sie sich warm für die heiße Phase der Kandidatensuche. Im Herbst wird über das höchste Amt in Deutschland entschieden. Aigner sagt dazu nur, es gibt Schlimmeres, als dafür gehandelt zu werden.
8: Und das trendet gerade online. Ein neuer Weltrekord aus Franken. Triathlet Sam Laidlow hat ihn beim Challenge Rot über die Langdistanz geholt. Insta-Reels zeigen, wie er lockerflockig über die Ziellinie läuft, als wäre es nix. Dabei hatte der Franzose mit britischen Wurzeln 3,8 Kilometer Schwimmen hinter sich, 180 Kilometer Radeln und dann noch einen Marathon. Das alles in 7 Stunden, 21 Minuten und 4 Sekunden. So schnell wie bisher niemand. Mensch, Efi, und ich wollte heute mal so richtig damit angeben, dass ich 16 Kilometer mit dem Fahrrad zur Arbeit hierher gefahren.
10: Naja, also komm, 16 Kilometer.
11: Mit dem E-Bike.
10: Nee, das finde ich schon gut. Nur Natur.
6: Ja, also ich finde, ne, Judith hat einen Applaus verdient hier. Das ist, stell dir vor, wir hätten so eine Fahne aufgebaut und wäre es da durchgefahren. Okay, zu viel Kopfkino. Also, Respekt an Judith und wir geben ab an Christian Franz, weil wir wollen, dass sie gut ankommt, das Antenne Bayern Verkehrszentrum.
11: Weil das ist die richtige Tour de France auf der A3 Würzburg Richtung Frankfurt zwischen Rohrbrunn und Weibersbrunn. Sperre nach einem Unfall und in Richtung Würzburg ebenfalls zwischen Weibersbrunn und Rohrbrunn. Sperre vorübergehend. Ihr braucht in beide Richtungen über eine Stunde momentan länger. A9 München-Nürnberg zwischen Ingolstadt Süd und Nord. Unfall, hier werdet ihr an der Unfallstelle vorbeigeleitet auf der linken Spur. 10 Kilometer Stau, über eine Stunde auch länger. Und A93 Rosenheim-Kiefersfelden zwischen Inntal-Dreieck und Kiefersfelden. 24 Kilometer Stop and Go, 40 Minuten länger. Oh, noch ein Anruf, 0800 994 9000, hallo.
12: Ja, hallo, hier ist der Martin.
11: Hi.
12: A92 von Plattling West Richtung Deckendorf. Plattling Nord ist die Auffahrt gesperrt wegen Tagesbaustelle.
11: Kannst du sehen, was für eine Baustelle?
12: Ausbesserungsarbeiten. Ah. Überlastungsstrecke, Fischerdorf ist total überlastet.
11: Okay.
12: Mindestens halbe Stunde Zeitverlust. Bitte einplanen.
11: Danke dir. Dann die neuesten Blitzer bayernweiten bei uns. In Oberfranken B505 bei Hirscheid und noch ein Blitzer.
13: Servus, der David hier.
11: Hi.
13: Es wird gelasert in Nürnberg.
11: Aha, wo genau?
13: An der B4 auf Flughafen, stadteinwärts mit Sofortgasse.
11: Danke dir. Staus und Blitzer kostenlos melden. 0800 994 9000.
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6: Und Millennium Hits auch gern laut mit Evanescence. Dann die 90er mit Kuschelfaktors mit den Backstreet Boys. Christian Franz reagiert einfach nicht. Egal. Kuschelfaktor habe ich gesagt.
11: Ja, aber ich bin ganz hin und weg. Ich bin da ganz schön im Kuscheln drin.

Antenne Bayern am Montagnachmittag. 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BTS zum Beispiel, die K-Pop-Weltmacht. 2 Konzerte geben sie in Deutschland. Beide Konzerte sind bei uns in Bayern. Diese Woche am 11. und 12. Juli in der Münchner Allianz Arena. Also, was nehmen wir da raus? Was ist die Message, die da aus Südkorea kommt? Die besten Konzerte gibt's in Bayern. Mit uns und dem neuen Hit.

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14: Gleich haben wir es halb zwei. Wir wollen, dass ihr gut ankommt. Hier ist das Antenne Bayern Verkehrszentrum und hier ist Christian Franz.
15: Jawohl, mit der A3 Würzburg-Frankfurt zwischen Robben und Weibersbronn weiterhin Sperre wegen Reinigungsarbeiten. Stau hier, ihr braucht hier momentan in Richtung Frankfurt 25 Minuten länger. Die A3 Passau Nürnberg zwischen Oberölsbach und Burgthann Unfall. Die linke Spur ist gesperrt. Momentan 6 Kilometer Stau, 25 Minuten länger. Und A3 Nürnberg Passau. Auch hier vorsieht noch ein Pannenfahrzeug. A6 Heilbronn-Nürnberg zwischen Ansbach und Lichtenau. Unfall, die linke Spur ist gesperrt. Auf der A93 Rosenheim-Kiefersfelden, Inntal 3 Kiefersfelden, 24 Kilometer zäh, 40 Minuten braucht ihr länger. Und A9 München-Nürnberg zwischen Ingolstadt Süd und Nord. Unfall, ihr werdet auf der linken Spur vorbeigeleitet. 10 Kilometer Stau, 60 Minuten länger. Die neuesten Blitzer bayernweit, nur bei uns. In Heimatingen auf der B300 wird geblitzt. Ein Blitzer in Nersingen, Augsburger Straße. Und in Hammelburg B27. Stausblitzer kostenlos melden 0800 994 9000.
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0: Du siehst toll aus heute.
1: Dankeschön.
0: Ihr Lieben, manchmal braucht es gar nicht viel, um jemanden den Tag zu verschönern. Ein Satz, ein Lächeln oder ein schönes Kompliment, wie gerade eben. Ne?
1: Ja.
0: Genau daraus ist in Regensburg eine wirklich, ich finde sie, bezaubernde Aktion entstanden. Antenne Bayern-Reporterin Tanja Hugger in der Oberpfalz. Die Regensburger, die verteilen nämlich sogenannte Kompliment-Cards. Und das an wildfremde Menschen.
2: Ja, das ist so eine hübsche Idee. In einigen Kneipen hier in Regensburg liegen diese Kompliment-Cards in Pink, Orange oder in Türkis. Da steht dann zum Beispiel drauf, du hast eine wundervolle Ausstrahlung oder du hast ein wundervolles Lächeln. So, und ich gebe dir jetzt gleich einfach mal weiter. Bitteschön.
1: Oh, das ist aber nett. Dankeschön.
2: Die Idee zu diesen schönen Kompliment-Cards hatte der Nico und auf seinem Social-Media-Profil erzählt er warum.
3: Ziel davor ist, einfach ein Kompliment an fremde Menschen zu verteilen, Freude zu machen im Alltag und dieses Kompliment dann einfach weiterzugeben.
2: Vielleicht könntet ihr ja heute euren Kollegen mal ein Kompliment machen. Ich fange gleich mal an. Liebe Efi, also ich finde dich toll.
0: Das ist süß. Dankeschön, liebe Tanja. Und ich mache direkt weiter mit Kollege Christian Franz. Mhm. Der liebt Hawaii-Hemd, müsst ihr wissen. Aber das heute schwarz mit weißen und roten Hibiskusblüten.
1: Ja.
0: Das steht dir ganz besonders gut.
1: Das tut so gut.
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9: Das Antenne Bayern Wetter. Sonne überwiegend im Süden und im Westen Bayerns bei 25 bis 30 Grad. Ansonsten bringt ein windiger Wolkenmix ein paar Schauer. Und dort, wo es diesen Wolkenmix mit ein paar Schauern gibt, da wird es nicht ganz so warm. Friedberg in Schwaben 24, Freilassing Oberbayern 20 und Schirnding in Oberfranken 18 Grad. Morgen wird es windig bei einem schönen Sonne-Wolkenmix und 25 bis 32 Grad.
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9: Die 30.000 Abiturienten in Bayern haben jetzt auch ihre Abi-Bälle hinter sich. Viele machen erstmal Urlaub, bevor es mit Uni oder Beruf losgeht. Jutta Ribrock aus dem Antenne Bayern Nachrichtenteam. Diskussionen gibt's aber um den Abi-Schnitt.
11: Ja, der lag im Freistaat in diesem Jahr bei sehr, sehr guten 2,13. Besser als im Vorjahr und auch viel besser als in den letzten G8-Jahren. Bayerns Kultusministerin Stolz sieht als Grund für den guten Schnitt, dass die G9-Schüler Schwerpunkte setzen und sich spezialisieren konnten. Gleichzeitig zeigen Studien, dass das Leistungsniveau an den Schulen eher sinkt. Bildungsforscher warnen deshalb vor einer Abwertung des Abiturs. Bessere Noten kämen zum Beispiel auch dadurch zustande, dass mündliche Noten mehr zählen.
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11: Mehr ausgeben und mehr sparen. Das muss Finanzminister Klingbeil gleichzeitig schaffen mit dem neuen Bundeshaushalt für 2027. Jetzt gerade beginnen in Berlin die Beratungen im Kabinett. Besonders viel Geld ist für Verteidigung vorgesehen. Mehr Einnahmen sollen unter anderem eine neue Plastikabgabe und höhere Steuern auf Tabak und Alkohol bringen. In Kaufbeuren steht das ehemalige K&L-Kaufhaus seit Jahren leer. Bayern-Reporterin Sophie Gareis im Allgäu, das ändert sich jetzt.
12: Hinter dem Baugerüst wird hier in der Innenstadt fleißig gearbeitet. Das ehemalige Kaufhaus wird zu 20 kleinen Apartments und 2 Wohnungen. Im Erdgeschoss zieht im Herbst außerdem ein Laden ein. Die Apartments sind möbliert und sollen vor allem Mieter ansprechen, die für ein paar Wochen oder Monate eine Unterkunft brauchen. Sie sollen im nächsten Frühjahr fertig sein.
11: Wenige Tage nach dem Ausscheiden der DFB-Elf bei der WM ist Jamal Musiala operiert worden. Das hat sein Verein FC Bayern München mitgeteilt. Bei dem 23-Jährigen wurde laut Bild eine Metallplatte im linken Fuß entfernt. Musiala hatte sich vor einem Jahr bei der Club-WM schwer verletzt. Und das trendet gerade online. Noch immer, na klar, die große Geheimhochzeit von Popstar Taylor Swift und ihrem Travis Kelce. Immerhin dringen hier und da wieder neue Details von dem rauschenden Fest am Wochenende in New York nach draußen. Im Netz häufen sich jedenfalls Berichte, dass kein Geringerer als Beatles-Legende Paul McCartney für das Liebespaar gesungen haben soll. Und zwar den Klassiker I Wanna Hold Your Hand. Und die Swifties warten weiterhin sehnsüchtig auf Fotos von Taylor und Travis.
9: von Baumgarten und Franz können Sie eins
0: machen. Absolut.
9: Das will er wieder keiner. 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Christian Franz.
0: Ich sage ja. Auf der A3 Würzburg-Frankfurt geräumter Unfall zwischen Rottbrunn und Weibersbrunn. Hier aber noch 5 Kilometer Stau. A3 Nürnberg-Passau zwischen Altdorf-Burgthann und Oberülsbach. Linke Spur gesperrt. Ein Unfall momentan in Richtung Passau Stau, aber auch in Richtung Nürnberg zwischen Oberülsbach und Altdorf. Stau 6 Kilometer, 38 Minuten braucht ihr länger. Auf der A8 Stuttgart-München zwischen Märklingen und Scharnstetten Unfall auf der linken Spur. A9 München-Nürnberg, Ingolstadt Süd und Nord Unfall. Ihr werdet an der Unfallstelle vorbeigeleitet. 10 Kilometer Stau, 60 Minuten länger. Und A93 Rosenheim-Kiefersfelden zwischen Inntal und Kiefersfelden 24 Kilometer Stau. Den neuesten Blitzer bayernweit nur bei uns. Geblitzt wird in Weißendorf auf der Auracher Bergstraße, Zolling, Ampertalstraße und Hammelburg B27. Staus, Blitzer kostenlos melden. 0800 994 9000.
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0: ganz entspannt rein in diesen Montagnachmittag auf Antenne Bayern. Elton John, can you feel the love tonight? Ja, es spricht sich wieder rum. Es wird, ja, da verrät man nicht zu viel, glaube ich, die Pause des Jahres für euch, eure Kinder, Neffen und Nichten.
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7: Das Antenne Bayern-Wetter. Viel Sonne im Süden und im Westen Bayerns bei 25 bis 30 Grad. Ansonsten windig ist es und jetzt in Bayreuth zum Beispiel, da gibt es gerade ein paar Regentropfen. Da kommt was runter. Meitingen in Schwaben 25 Grad, Forchheim in Oberfranken 24 und Wenzenbach, Grüße die Oberpfalz 22 Grad. Morgen wird es windig bei einem schönen Sonne-Wolken-Mix 25 bis 32, sommerlich warm. 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Christian Franz.
8: Mit der A3 Passau Nürnberg zwischen Oberölsbach und Burgthann. 8 Kilometer Stau, 20 Minuten braucht ihr länger. Unfall, die linke Spur ist gesperrt. A6 Heilbronn Nürnberg zwischen Herrieden und Ansbach. 5 Kilometer Stau, 40 Minuten länger. A9 München Nürnberg immer noch zwischen Langenbrock und Lenting. 12 Kilometer Stau, 38 Minuten länger. Die neuesten Blitzer bayernweit nur bei uns, danke Martin. Auf der A73 Erlangen Richtung Fürth vor der Ausfahrt zum Möbelhaus im 100-Bereich noch einer.
9: Ja, hi, da ist der Max.
8: Hi.
9: Ich wollte einen Blitzer melden und zwar im schönen Allgäu in Betzigau an der Hauptstraße gegenüber von der Bäckerei.
8: Danke. Staus und Blitzer kostenlos melden 0800 994 9000.
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0: Sehr erfreuliche Nummer von Udo Lindenberg und Apache. Komet. Antje Wein am Montag lachen wir. Ist ja, also immer wenn man denkt, es wird mal ruhig um diese WM oder auch um den Orangefarbenen in den USA, gibt's den nächsten Klopper. Die FIFA, habt ihr mitbekommen, hat den amerikanischen Spieler Valerian Balogun nach einer roten Karte nicht gesperrt. Und das, weil US-Präsident Trump FIFA-Präsident Infantino angerufen haben soll, er soll das mal checken. Unser Antenne Bayern WM-Experte Kevin Jackson, das kann doch alles nicht wahr sein. Wie siehst du das?
1: Ja, also nicht wenige sprechen von einem handfesten Skandal. Zahlreiche Trainer und Fußballgrößen haben sich ja schon geäußert. Jürgen Klopp sagt, er macht mehr oder weniger nicht unser Spiel kaputt. Es ist unser Spiel, nicht euers. Ganz ehrlich, also wenn man rein regeltechnisch rangeht, es gibt diesen Artikel 27 des Disziplinarkatalogs der FIFA. Mhm. Danach kann eine Strafe zur Bewährung ausgesetzt werden. Es wurde aber bis jetzt so gut wie nie angewandt. Ein einziges Mal von einem halben Jahr Cristiano Ronaldo in der WM-Qualifikation. 3 Spiele gesperrt nach einem Faustschlag. 1 Spiel wurde er tatsächlich gesperrt. Für die nächsten 2 wurde er freigesprochen oder auf Bewährung gesetzt. Und es waren ausgerechnet die ersten beiden Spiele jetzt bei der WM. Also da wollte man vielleicht auch den großen Star dabei haben. Ja, also wirklich schwierig, diese Nummer. Und eine Begründung, das ist ja das, woran sich jetzt jeder aufhängt. Es gibt keine Begründung, warum genau in diesem Fall jetzt dieser Artikel angewendet wurde. Also du hast es schon gesagt. Es gab wohl einen Telefonanruf.
0: Und das Krasse ist, Sepp Blatter hat sich gemeldet, der ehemalige FIFA-Chef, bevor Infantino kam. Auch nicht immer unumstritten, würde ich mal vorsichtig sagen. Er hat sich auf X gemeldet und ich hoffe, ihr sitzt gut. Blatter hat gemeint auf X: Rote Karten werden nicht durch politische Telefonanrufe aufgehoben. Sie werden durch Regeln, Beweise und unabhängige Gremien aufgehoben, wenn ein US-Präsident beim FIFA-Präsidenten interveniert und ein Spieler plötzlich vor einem K.O.-Spiel der Weltmeisterschaft freigesprochen wird, drängt sich eine Frage auf: Quo vadis FIFA? Was übersetzt so viel heißt: Warum ist mir das damals nicht eingefallen? Es ist wirklich unfassbar. Man kann es nur mit Humor ertragen. Was sagt ihr denn zu der Geschichte? Lasst es uns wissen. Call a Paul 0800 994 1000. 0800 994 1000.

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14: Das hat der Bayernwetter. Heute Nachmittag und am Abend gibt es neben viel Sonne auch ein paar dichte Wolken. Vor allem am östlichen Alpenrand sowie von der Rhön und Oberfranken bis zum Bayerischen Wald sind ein paar Schauer möglich. Meidingen, Grüße nach Schwaben, 25 Grad, Forchheim, Oberfranken 24 und Wenzenbach in der Oberpfalz 22 Grad. Morgen viel Sonne, ein bisschen wolkig, wird ein schöner Sommertag morgen mit wieder angenehmen sommerlichen Temperaturen.
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14: Grünes Licht für eine neue Drohnenfabrik im oberbayerischen Hallberg Moos. Die Einwohner haben bei einem Bürgerentscheid mit 59% für das Projekt des Rüstungsunternehmens Helsing gestimmt. Jutta Ribruck aus dem Antenne Bayern Nachrichtenteam.
15: In dem neuen Zentrum sollen Hightech-Drohnen für das Militär gebaut werden. Forschung, Softwareentwicklung und industrielle Fertigung werden an einem Standort vereint, sagt Helsing. Mehr als 300 Arbeitsplätze sollen entstehen und schon im kommenden Jahr soll der Bau des Rüstungszentrums in Hallberg-Moos losgehen.
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15: In Sachen Hochwasserschutz hat der Freistaat in den vergangenen Jahren ordentlich nachgelegt, auch in Coburg. Bayern-Reporter Oskar Otten in Oberfranken. Heute ist der letzte Bauabschnitt am Ufer der Lauter feierlich eingeweiht worden.
16: Zuletzt sind unter anderem bis zu 4 Meter hohe Schutzmauern entlang des Flusses entstanden und auch ein Pumpwerk gebaut worden. Das kann im Ernstfall Regenwasser aus der Stadt sicher in den Fluss leiten, damit Keller und Straßen nicht überflutet werden. Bayerns Umweltminister Glauber war vor Ort. Er zeigte sich zufrieden. Allein hier in Coburg könnten rund 2000 Einwohner das Bahnhofsviertel und die Innenstadt dank der neuen Schutzmaßnahmen besser vor Überschwemmungen geschützt werden.
15: Deutsche Verbraucher kaufen online immer mehr bei asiatischen Billigplattformen wie Shein, Temu oder AliExpress. Im zweiten Quartal lagen die Bestellungen um mehr als 20% höher als im vergangenen Jahr um diese Zeit. Das teilte der Bundesverband Versandhandel mit. Künftig könnten Waren aus Ländern außerhalb der EU ein paar Euro teurer sein, weil neue Zölle erhoben werden. Nach dem schweren Drohnen- und Raketenangriff auf Kiew hat der ukrainische Präsident Selenskyj die NATO zu mehr Hilfe bei der Luftabwehr aufgerufen. Beim zweiten russischen Angriff innerhalb weniger Tage wurden in Kiew und Umgebung 17 Menschen getötet und mehr als 80 verletzt. Morgen hofft Selenskyj auf Unterstützung beim NATO-Gipfel in der Türkei. Und das trendet gerade online, die Entscheidung der FIFA, eine rote Karte bei der WM wieder zurückzunehmen. Das sorgt gerade für Riesenaufregung. Ein US-amerikanischer Spieler hatte nach einem Foul rot gesehen, wäre also eigentlich morgen gegen Belgien gesperrt. Ist er aber jetzt nicht, denn die FIFA hat diese rote Karte einfach mal zur Bewährung ausgesetzt. Und das angeblich, nachdem US-Präsident Trump mit FIFA-Chef Infantino telefoniert hat. Mittlerweile hat sich auch der Deutsche Fußballbund eingeschaltet. DFB-Präsident Neuendorf hat die FIFA sehr scharf aufgefordert, Stellung zu nehmen.
14: Ja, ja. 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Christian Franz.
9: Auf der A3 Nürnberg-Passau zwischen Altdorf-Burgtann und Oberölsbach momentan linke Spur gesperrt. Dann A3 Passau Nürnberg ebenfalls zwischen Oberölsbach und Altdorf-Burgtann linke Spur gesperrt. Stau. A6 Heilbronn Richtung Nürnberg zwischen Aurach und Lichtenau 12 Kilometer Stau, 30 Minuten länger. Und A7 Fulda-Würzburg zwischen Dreieck-Fulda und Wildflecken 10 Kilometer Stau, 45 Minuten länger. Auf der A9 München-Nürnberg zwischen Ingolstadt-Nord und Lenting bitte Vorsicht, Gegenstände auf der Fahrbahn. Und A9 München-Nürnberg zwischen Manche und Denkendorf, 16 Kilometer Stop and Go. 20 Minuten länger, die neuesten Blitzer bayernweit nur bei uns. Und zwar Kirchenlamitz einwärts aus Weißendorf kommend. Ein Blitzer, der steht unter Steinach auf der B303 und in Karmensölden auf der B85. Staus, Blitzer kostenlos melden. 0800 994 9000.
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0: Antenne Bayern mit Paul-Johannes Baumgartner. Ich bin ja ganz begeistert, weil ich gerade gelesen habe, dass die Red Hot Chili Peppers nach wie vor auf Tour sind. Am 24. November um 20 Uhr sind sie zum Beispiel im Technikum im Werksviertel in Mitte in München. Und hier sind sie jetzt schon für euch auf Antenne Bayern. Klassiker. Millennium Hit, die Red Hot Chili Peppers, Californication.
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14: Das ist der Bayernwetter. Kleinostheim in Unterfranken, 28 Grad, es ist richtig sommerlich warm. Sonthofen im Allgäu 25 und Sinzing in der Oberpfalz 24 Grad. Heute Nachmittag und auch am Abend gibt es neben Sonne ein paar dichte Wolken, vor allem am östlichen Alpenrand, sowie von der Rhön, Oberfranken bis hin zum Bayerischen Wald, sind ein paar kleinere Schauer möglich. Morgen viel Sonne, ähnlich warm wie heute. Das hatte der Bayern-Verkehrszentrum. Wir wollen, dass ihr gut ankommt. Christian Franz.
15: Mit der A3 Passau Richtung Nürnberg zwischen Oberösbach und Altdorf-Burgthann. Linke Spur gesperrt, Bergungsarbeiten, 8 Kilometer Stau. Ihr braucht hier 40 Minuten momentan länger. Auf der A9 München-Nürnberg zwischen Manche und Denkendorf. Vorsicht bitte, 16 Kilometer Stop and Go, 20 Minuten braucht ihr momentan hier länger. Und auf der A7 Fulda Richtung Würzburg, bitte Vorsicht, zwischen Dreieck Fulda und Wildflecken, 11 Kilometer Stau. Momentan braucht ihr hier 38 Minuten länger. Die neuesten Blitzer bayernweit, nur bei uns Kirchen-Lamitz, einwärts aus Weißdorf kommend. Möttingen auf der B25, Michlaus die Motte. Und noch ein Blitzer.
16: Mahlzeit, Christian Franz. Verkehrsmelder Dieter auf der A9. Hi. München, Nürnberg, am Kindinger Berg. Bei der Fahrbahnteilung auf der BKW-Spur im 100er-Bereich haben sie wieder den Blitzanhänger reingestellt.
15: Das ist der Kindi. Dann Staus und Blitzer kostenlos melden 0800 994 9000.
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0: Antenne Bayern am Montagnachmittag. Hallo meine Lieben, es ist wieder ein richtiger Aufreger, weil wir ja noch nicht genug davon hatten bei dieser WM und der FIFA. Habt ihr mitbekommen, oder? Wird tatsächlich jetzt eine rote Karte zurückgenommen, verhängt für den US-Stürmer Balogun, weil US-Präsident Donald Trump kurz mal den FIFA-Präsidenten Gianni Infantino angerufen hat. Und jetzt hagelt Kritik von allen Seiten natürlich. Die UEFA, also der Europäische Verband, ist sauer, genauso wie viele Experten und Fans.
1: Ich habe mich hinsetzen müssen, denke ich mir. Also na, wirklich. Also ich habe mir so gedacht, wer hat den ins Hirn geschissen? Politik gehört nicht in Sport. Es ist Sport ist Sport, Politik ist Politik.
0: Sagt die Elke aus Neuburg in Oberbayern. Michael, du hättest da auch eine Idee.
2: Das Tor von Deutschland könnte man ja dann auch rückwirkend zum Zählen werden, oder?
0: Gegen Paraguay meinst du?
2: Ja, genau. War eigentlich ein Tor. Und er hat es abgepfiffen, hat es nicht als Tor gezählt.
0: Ja.
2: Könnte ja wie heißt der jetzt wieder, der Bundeskanzler?
0: Das ist der Merz.
2: Genau, könnte er ja anrufen und sagen, du ey, komm.
0: Ja, genau.
2: Nimm das zurück. Also nur weil der Präsident ist, der kann wahrscheinlich nicht verlieren, der arme Kerl.
0: Gut, wer ihn schon mal Golf spielen gesehen hat, der kann das vielleicht nachvollziehen. Dankeschön, Michael. Thomas, deine Idee ist ultimativ.
3: Dann können wir gleich die WM abbrechen und dann soll USA zu Weltmeister gemacht werden und fertig.
0: Was sagt ihr? Könnt ihr die FIFA verstehen, dass sie die Karte zurücknehmen gegen den US-Stürmer? Oder was sagt ihr dazu? 0800 994

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11: Das hat der Bayernwetter. Heute Nachmittag gibt es neben Sonne auch ein paar dichtere Wolken. Bisschen Wind, der wird morgen mehr. Würzburg in Unterfranken 27 Grad. Aching, Grüße nach Schwaben 25 Grad. Und Furt im Wald in der Oberpfalz 21 Grad. Da pfeift der böhmische Wind rein. Morgen viel Sonne, bisschen wolkig. Wird ein schöner Sommertag wieder mit angenehmen sommerlichen Temperaturen. 25 bis 32 Grad. Und morgen, wenn es heute ein bisschen windig war, wird es morgen ein bisschen mehr windiger.
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11: Ja, Bayern bekommt ein paar neue Botschafter. 15 Schülerinnen und Schüler verbringen das nächste Schuljahr im Ausland und sind dann dort ganz offiziell als Botschafter Bayerns unterwegs, Jutta.
12: Ja, Kultusministerin Stolz hat die Stipendien jetzt in München offiziell vergeben. Und das bedeutet, der Freistaat übernimmt den Großteil der Kosten. Die Jugendlichen sind zwischen 15 und 18 Jahre alt und für sie geht's unter anderem nach Brasilien, China und Indien. Dort leben sie dann in Gastfamilien und gehen ganz normal zur Schule. Wer das auch mal machen möchte, die nächste Bewerbungsrunde läuft schon.
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12: Die Bundesregierung hat den Haushalt für 2027 beschlossen. Er sieht höhere Schulden vor und auch Entnahmen aus den Rücklagen. Besonders viel Geld fließt diesmal in die Verteidigung, um die Bundeswehr gegen die Bedrohung durch Russland zu stärken. Mehr Einnahmen sollen unter anderem eine neue Plastikabgabe und höhere Steuern auf Tabak und Alkohol bringen. Ein jahrzehntealter Kriminalfall in Unterfranken ist auch nach einem Gerichtsurteil noch immer nicht abgeschlossen. Gegen das Urteil zum Tod der damals 19-jährigen Maria Köhler vor fast 42 Jahren hat die Verteidigung jetzt Revision eingelegt. Das teilte das Landgericht Aschaffenburg mit. Nun muss sich voraussichtlich der Bundesgerichtshof damit befassen. Das Landgericht Aschaffenburg hatte einen heute 67-Jährigen zu lebenslanger Haft verurteilt. Er hatte im Prozess gestanden. Wegen der aktuellen Bahnsanierung zwischen Nürnberg und Regensburg bleibt am Abend der Hauptbahnhof in Regensburg zu. Bayern-Reporterin Tanja Hucker in der Oberpfalz.
13: Ab 20 Uhr fährt hier kein Zug mehr durch. 6 Stunden lang bleibt der Hauptbahnhof geschlossen. Die Bahn setzt Ersatzbusse ein. Der Grund dafür sind Arbeiten an der Leit- und Sicherungstechnik. Das ist wichtig, denn über diese Anlagen werden die Züge gesteuert. Also es werden da zum Beispiel Weichen gestellt oder Signale.
12: Und das trendet gerade online. Eine Hollywood-Legende feiert runden Geburtstag. Action-Superheld Sylvester Stallone, unvergessen als Rocky oder Rambo, wird heute 80 Jahre alt. Die Geburtstagssause schmeißt Stallone in seiner Strandvilla in Palm Beach in Miami, also weit weg von den Hollywood Hills von Los Angeles. An ein Karriereende denkt das Geburtstagskind trotz des Alters noch lange nicht. Ich mache Kino, bis ich sterbe, sagte er. Erst letztes Jahr kam sein Actionfilm Alarum auf die Leinwände.
11: Das hat er beim Verkehrszentrum. Wir wollen, dass er gut ankommt. Christian Franz.
14: Jawohl, mit der A3 Pass von Nürnberg zwischen Oberhülsbach und Altdorf-Burgthann. Immer noch Stau, also die linke Spur, die ist gesperrt. 5 Kilometer Stau, 30 Minuten braucht ihr länger. Wenn ihr auf der A7 unterwegs seid, Fulda-Würzburg zwischen Dreieck-Fulda und Wildflecken, 11 Kilometer Stau, 38 Minuten länger. A9 München-Nürnberg zwischen Manche und Denkendorf, 16 Kilometer Stop and Go, 14 Minuten länger. Und ein 2 Meter langes oranges Kabel liegt auf der A9 Nürnberg-München zwischen Ingolstadt Süd und Manching. Bitte hier Vorsicht. Auf der A9 von München in Richtung Nürnberg weiterhin Baustelle, und zwar wenn ihr unterwegs seid, hier im Bereich von Manching und Köschinger Forst, immer wieder zäh fließen, 20 Minuten länger. Die neuesten Blitzer bayernweit, nur bei uns.
15: So, da ist die Gisela. Auf der A9 von München nach Nürnberg, oben am Kindinger Berg, steht ein Blitzerautomat.
14: Der Kindi. Staus und Blitzer kostenlos melden, 0800 994 9000.
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11: Das hätte ich mir auch mal gewünscht an unserer Schule, Mensch. So klingen überglückliche Schülerinnen und Schüler, und genau deswegen machen wir es auch jetzt in diesem Jahr wieder. Es gibt eine Zugabe. Seit heute, habt ihr es mitbekommen? Seit heute läuft das Voting für die Antenne Bayern Schulhof.
14: Ja!
11: 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Und bei uns geht's gleich Millennium jetzt. Flashbacks in die 90er.

0: E-Mails, vielleicht wird es auch ein Fax. Lieber Bundeskanzler Friedrich Merz, können Sie uns bitte einen Gefallen tun? Können Sie bitte mit Gianni Infantino telefonieren wegen dem nicht gegebenen Tor gegen Paraguay? Halleluja, es geht rund. Habt ihr das mit? Natürlich habt ihr es mitbekommen, weil ihr nicht unter der Mondfinsternis geschlafen habt. Das sind eure Reaktionen auf die rote Karte für US-Stürmer Balogun, die die FIFA nach einem Anruf von Donald Trump jetzt zurückgenommen hat, damit Balogun morgen gegen Belgien spielen kann.
1: Das Ganze macht ja den Fußball kaputt. Da denkt überhaupt keiner drüber nach.
2: Wir werden Einflussnahme von Trump, Amerika disqualifizieren. Fertig aus, Äpfel in die Arme.
3: Die FIFA, das sind die ärgste Mafia, was überhaupt gibt auf der Welt.
4: Wir können die ja zurücknehmen, dann kriegen aber zwei andere Leute die rote Karte. Der Trump und der Infantino.
0: Ja, aber wer vergibt dann die rote Karte? Ist es der Papst oder ist es Gott direkt oder welche höhere Instanz sorgt dann dafür?
4: Ja, Gott ist noch schlechter, weil das wäre ja Trump dann schon wieder selber. Der wird sich ja schlecht selber die rote Karte zeigen.
0: Auch für Experten wie Jürgen Klopp ist das, was da heute passiert ist, ein absolutes No-Go.
5: Das ist unser Spiel, nicht deren Spiel. Das muss man einmal ganz kurz sagen. So, weil unser Spiel, da leiden wir alle unter Fehlentscheidungen. Ja. Lernen wir alle im Laufe des Lebens damit zu leben. Und das hier ist ganz einfach eine Tatsachenentscheidung. Das sind so lächerliche rote Karten in der Vergangenheit gegeben worden, wo alle nachher sagen, das war keine rote Karte. Und trotzdem bleiben sie bestehen, weil Tatsachenentscheidung. Und hier gehen wir ran. Wenn das wirklich Trump und Infantino mir dann ausgemacht haben, dann das ist verrückt.
0: Schiedsrichter-Legende Patrick Ittrich sieht
6: es
0: ähnlich.
6: Das ist so ein Prozedere, das für mich überhaupt nicht nachvollziehbar ist. Es geht in der Tat um den Sport und Schiedsrichter und Trainer und Spieler und Spielerinnen, alle sind an diesem Spiel beteiligt und darum soll es gehen oder nicht, dass Politiker in der Sportpolitik entscheiden, wie es hier weitergeht.
0: Und der Trainer der USA, Mauricio Pochettino, hat dazu naturgemäß seine eigene Sichtweise auf die Dinge. Aber ich glaube, da spricht er weniger als Fußballenthusiast als als Trainer von Gottes Gnaden.
7: We need to celebrate that the you know, I think it's fair, that decision.
0: Man muss die Entscheidung feiern, sie ist fair. Ja. Später in der Show sprechen wir nochmal mit einem Fachanwalt für Sportrecht, wie er die Situation rechtlich sieht. Und der DFB hat übrigens als erstes Konsequenzen gezogen. Die deutsche Nationalmannschaft ist aus den USA abgereist.

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7: Heute Nachmittag gibt es neben Sonne auch ein paar dichtere Wolken. Ein bisschen windig ist es. Goldbach in Unterfranken 28 Grad, Kempten im Allgäu 25 und Arnbruck in meiner Heimat im Bayerischen Wald. Niederbayern 20 Grad. Morgen viel Sonne, ein bisschen wolkig wird es, wird aber ein schöner Sommertag mit angenehmen sommerlichen Temperaturen. Auch wenn es windig wird, schafft man morgen 25 bis 32 Grad. Fühlt sich aber natürlich nicht so warm an, weil der Wind weht.
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7: Ja, in vielen Städten in Bayern stehen ehemalige Geschäfte oder Kaufhäuser leer. In Kaufbeuren, da tut sich jetzt was, Bayern-Reporterin Julia Schmidt im Allgäu.
8: Ja, jahrelang war das ehemalige K&L-Ruppert-Gebäude hier in der Altstadt leer gestanden. Das hat aber bald ein Ende. Im Moment wird hier nämlich fleißig gewerkelt. Im Herbst kommt ins Erdgeschoss ein neuer Laden. Darüber entstehen 20 Apartments und 2 Wohnungen. Die möblierten Apartments sind vor allem für Mieter gedacht, die nur ein paar Wochen oder Monate da sind. Sie sollen bis zum nächsten Frühjahr fertig sein.
7: Egal, Wohnungen können wir immer brauchen in Bayern. Und jetzt mehr aus Bayern und der Welt mit Jutta Ribrock.
9: In Nürnberg werden bald weitere Straßenbahnen wieder fahren können. An den extremen Hitzetagen war ja aus dem Straßenbelag aufgeweichte Füllmasse in die Schienen gelaufen und klebte auch an den Radreifen der Bahnen. Seitdem läuft eine aufwendige Reinigung. Ab Mittwoch können laut Verkehrsgesellschaft die Linien 4, 5, 7 und 10 in Nürnberg auf weiteren Abschnitten wieder fahren. Hoffnungsschimmer für die deutsche Industrie. Nach dem Rückschlag im April hat der Auftragseingang im Mai wieder zugelegt. Und das deutlich stärker als von Experten erwartet. Saisonbereinigt ging es um 1,9% nach oben, teilte das Statistische Bundesamt mit. Wenige Tage nach dem Ausscheiden der DFB-Elf bei der WM ist Jamal Musiala operiert worden. Das hat sein Verein FC Bayern München mitgeteilt. Bei dem 23-Jährigen wurde laut Bild eine Metallplatte im linken Fuß entfernt. Musiala hatte sich vor einem Jahr bei der Club-WM schwer verletzt.
7: Das hatte der Bayern Verkehrszentrum. Wir wollen, dass sie gut ankommt. Geisterfahrer, Christian.
10: Oberfranken, und zwar A70 Schweinfurt-Werneck-Bayreuth zwischen Bamberg und Schesslitz. Geisterfahrer, Oberfranken, A70 Schweinfurt-Werneck-Bayreuth zwischen Bamberg und Schesslitz. In beiden Richtungen ein Geisterfahrer. Die Gefahr fahrt in beiden Richtungen äußerst vorsichtig. Antenne Bayern meldet sofort, wenn die Gefahr vorüber ist. Auf der A3 von Regensburg Richtung Nürnberg zwischen Oberölsbach und Altdorf-Burgthann. Stau, linke Spur ist gesperrt, noch wegen Bergungsarbeiten. Auf der A93 in der Oberpfalz, Holledau-Regensburg zwischen Regensburg-Süd und Regensburg-Nord. Momentan 7 Kilometer Stau. Antenne Bayern, Echtzeit 18 Minuten braucht ihr länger. Die neuesten Blitzer bayernweit, nur bei uns. Und zwar wird geblitzt am Wiesener Forst auf der B2. Ein Blitzer in Unterfranken auf der B303 bei Hof im 70-Bereich und Bad Benneck im Fichtelgebirge B303 im 60-Bereich. Staus und Blitzer kostenlos melden 0800 994 9000.
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0: Was ich hier mache, wisst ihr? Ich bin Moderator bei Antenne Bayern. Aber uns würde noch viel mehr interessieren, was macht ihr denn eigentlich so?
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0: Karin aus Feldhofen an der Donau in Niederbayern. Ich gebe gleich mein Bestes. Nenn mir bitte vorab einen typischen Satz, der oft bei dir fällt. Und ich versuche rauszufinden, beziehungsweise wir versuchen rauszufinden, was du beruflich machst.
2: Das sieht doch schon ganz schön gut aus.
0: Du bist Fotografin?
2: Nein.
0: Ah, okay, gut. Also, das sieht schon ganz schön gut aus. Arbeitest du im medizinischen Bereich?
2: Das kann man nicht verneinen, aber ich muss es verneinen. Also,
0: ist es bei dir, wo du arbeitest, dunkel?
2: Nein. In der Regel, bei Tageslicht ist es hell.
0: Hast du mit Menschen zu tun?
2: Auf jeden Fall.
0: Sind die Menschen im Dunkeln, wenn die mit dir in Anführungszeichen zusammenarbeiten?
2: Na, gar nicht.
0: Also röntgen tust du nicht, das wäre jetzt meine Vermutung gewesen.
2: Stimmt, nein, gar nicht.
0: Freuen sich die Menschen, wenn sie bei dir sind? Gehen sie nachher glücklicher nach Hause? Bevor sie
2: ja, den Satz hatte ich heute auch schon, dass die Menschen auf jeden Fall in der Regel glücklicher nach Hause gehen, als sie kommen.
0: Verschönerst du sie optisch?
2: Nein, also ich mache nichts an denen.
0: Aber ist es ein 1:1?
2: Es ist verschieden. Gibt es 1:1, gibt es auch Gruppe.
0: Mhm. Ah, okay. Bist du im psychologischen Bereich?
2: Ja, kann man auch nicht verneinen.
0: Ja, Halleluja.
2: Also, aber das ist jetzt eine gemeine Fährte. Also da gehst du jetzt ein bisschen in einen Holzweg rein.
0: Okay, du bist keine Coach.
2: Doch, auch. Aber das ist auch nicht alles. Also du kannst jetzt viele Spektrallinien antippen und ich kann ja sagen.
0: Aha.
2: Tippe weiter.
0: Ich fürchte nur, das endet mit keinem guten Ergebnis, wenn ich einfach... ich muss dich direkt fragen, was machst denn du?
2: Ich habe einen Reiterhof mit heilsamer Begegnung mit dem Pferd. Es stimmt alles, was du sagst. Sind die Menschen der Glückliche? Ja, sie hat eine gute Zeit mit dem Pferd und so weiter.
0: Das hätte ich in 100 Jahren nicht erraten. Aber vielleicht auch euren Job. Her damit, call a Paul 0800 994 1000. Was macht ihr beruflich? Auf geht's in die nächste Runde.

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5: Das hatte der Bayernwetter. Alles in allem recht freundlich heute. Bisschen Sonne, bisschen Wolken, bisschen Wind. Lindau im Allgäu 27 Grad, Erlangen im Mittelfranken 26 und Hemau in der Oberpfalz aktuell 22 Grad. Morgen auch viel Sonne, morgen bisschen wolkig, wird ein schöner Sommertag mit angenehmen sommerlichen Temperaturen. Windig wird es morgen bei 25 bis 32 Grad.
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5: Der Bayerische Wald ist bei Mountainbikern ganz vorne dabei. Jutta Rippock aus dem Antenne Bayern Nachrichtenteam. Beim Bike Spirit Award 2026 hat die Region in Niederbayern jetzt den zweiten Platz belegt.
7: Es geht um die Trans-Bayer-Wald. Das ist eine rund 700 Kilometer lange Mountainbike-Strecke zwischen Furt im Wald und Passau. Die ist so konzipiert, dass man sie in 7 Tagen fährt. Da geht es natürlich durch Wälder, über Berge und es gibt viele Trails, also Wege mit Sprüngen und Kurven für Anfänger und auch für Fortgeschrittene. Und dafür gab es jetzt die Auszeichnung.
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7: Im Wirbel um eine zurückgenommene rote Karte bei der Fußball-WM hat sich jetzt US-Präsident Trump zu Wort gemeldet. Trump räumte ein, er habe die FIFA gebeten, eine Rotsperre gegen den US-Spieler Balogun zu überprüfen, weil er dachte, es sei kein Foul gewesen. Zuvor war berichtet worden, Trump habe FIFA-Chef Infantini angerufen. In der Fußballwelt ruft der Vorgang eine Riesenempörung hervor. Vom Deutschen Fußballbund kommt die Forderung von Präsident Neuendorf an die FIFA, die Sache umgehend zu erklären. Löwe in Kronach hat die Krise hinter sich gelassen und baut heute nicht nur High-End-Fernseher, sondern immer mehr Luxus-Unterhaltungselektronik. Bayern-Reporterin Birgit Behringer in Oberfranken.
8: Inzwischen gibt es Kopfhörer oder sogar Espressomaschinen von Löwe. Die neue Tochter Löwe Systems entwickelt von Berlin aus Audio- und Videosysteme für Luxusautos, Yachten oder Wohnmobile. Kronach bleibt aber der Stammsitz mit Designstudio, Entwicklungsabteilung, Produktion und Handmanufaktur. Hier will die Unternehmensleitung weiter investieren. Aktuell arbeiten in Kronach rund 180 Beschäftigte.
7: Die Bundesregierung hat den Haushalt für 2027 beschlossen. Finanzminister Klingbeil plant darin mehr neue Schulden ein. Besonders viel Geld fließt in die Verteidigung, um die Bundeswehr gegen die Bedrohung durch Russland zu stärken. Mehr Einnahmen soll unter anderem höhere Steuern auf Tabak und Alkohol bringen. Die Steuern auf Spirituosen wie Rum, Wodka und Korn sollen um 20% steigen. Und das trendet gerade online. Noch immer, na klar, die große Geheimhochzeit von Popstar Taylor Swift und ihrem Travis Kelce. Immerhin dringen hier und da wieder neue Details von dem rauschenden Fest in New York nach draußen. Im Netz häufen sich Berichte, dass kein geringerer als Beatles-Legende Paul McCartney für das Liebespaar gesungen haben soll. Und zwar den Klassiker I Wanna Hold Your Hand. Und die Swifties warten weiterhin sehnsüchtig auf Fotos von Taylor und Travis.
5: Ja, irgendwann müssen die doch kommen, oder irgendein Verlag wird die doch gekauft haben.
9: Na, hoffentlich haben sie sich nicht bis dahin nicht wieder getrennt.
5: Oh Gott,
9: wenn es doch Jahrzehnte dauert.
5: Ehe wie in Ehe geführt, hier ist das Antenne beim Verkehrszentrum. Wir wollen, dass ihr gut ankommt, egal ob Single oder als Paar, Christian Franz.
10: Und zwar mit der 70 die Entwarnung, kein gefahrlichen Geisterfahrer mehr.
9: Auf der A3 Regensburg-Nürnberg zwischen Oberölsbach und Altdorf-Burgthann linke Spur gesperrt, 6 Kilometer Stau. A7 Fulda-Würzburg zwischen Dreieck-Fulda und Wildflecken, 12 Kilometer Stau, 25 Minuten länger. Holledau Richtung Regensburg in der Oberpfalz zwischen Regensburg Süd und Nord, 7 Kilometer Stau, 18 Minuten länger. Die neuesten Blitzer bayernweit nur bei uns. B8 bei Rottendorf wird geblitzt. Dann Igensdorf in der Bayreuther Straße und Mittelfranken A73 bei Fürth in Richtung Erlangen. Staus und Blitzer kostenlos melden 0800 994 9000.
10: Ich glaube, ich weiß, es gibt eine Doku. Es gibt,
9: glaube ich, auch
10: eine Doku, keine Bilder an Verlag
9: verkauft,
10: sondern auf Netflix oder
9: ja,
10: so.
9: Ja, aber man muss so eine Hochzeit auch irgendwie bezahlen können. Ja.
10: Nein,
9: wir haben kein
10: 1000
9: Geld.
10: Leute.
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0: FC Bayern am Montagnachmittag mit Paul-Johannes Baumgartner. Kompliment oder noch viel mehr Komplimente. Warum, habt ihr euch schon mal gefragt, warum machen wir Menschen uns so selten einfach ein Kompliment? Tolles Kleid, tolle Ausstrahlung oder einfach nur gut siehst du aus. Und ein Regensburger hat daraus jetzt eine erstklassige Aktion gemacht mit sogenannten Kompliment-Cards, also wie der Name schon sagt, Komplimente-Karten. Bayern-Reporterin Tanja Hugger in der Oberpfalz, die liegen jetzt verteilt überall in der Stadt.
1: Ja, das ist so eine hübsche Idee. In einigen Kneipen hier in Regensburg liegen diese Kompliment-Cards in Pink, Orange oder in Türkis. Da steht dann zum Beispiel drauf, du hast eine wundervolle Ausstrahlung oder du hast ein wundervolles Lächeln. So, und ich gebe dir jetzt gleich einfach mal weiter. Bitteschön.
2: Oh, das ist aber nett. Dankeschön.
1: Die Idee zu diesen schönen Kompliment-Cards hatte der Nico und auf seinem Social-Media-Profil erzählt er warum.
3: Ziel davor ist, einfach ein Kompliment an fremde Menschen zu verteilen, Freude zu machen im Alltag und dieses Kompliment dann einfach weiterzugeben.
1: Na, dann mache ich das doch gleich. Also, lieber Paul, ich finde dich toll.
0: Oh, liebe Tanja, ich dich auch. Schöne Geschichte in Regensburg, die das Potenzial hat, noch viel, viel größer zu werden. Also macht mit.

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1: Also 10 von 10.
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15: Das Antenne Bayern wird im Süden und im Westen Bayerns. Ach, war ein langes Wochenende. Da ist es am freundlichsten mit 25 bis ungefähr 30 Grad. Sonst bewölkter, teils windig. Aktuell melden Altusried im Allgäu 25 Grad, Hemau in der Oberpfalz 23 und Selb in Oberfranken 20 Grad. Morgen der Dienstag, viel Sonne, bisschen Wolken, wird ein schöner Sommertag. Bei 25 bis 32 Grad sollte es euch heiß sein, dann ist bei euch wahrscheinlich kein Wind. Aber ansonsten morgen sehr, sehr windig in Bayern. Das macht's angenehm.
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15: Jawohl. Und es ist folgendermaßen, das ist, was soll ich sagen, ich jetzt quasi nicht genau weiß, wie es weitergehen soll, aber ich arbeite dran und ich bin guter Dinge, dass das auch...
16: Brauchst du irgendwie Hilfe oder sowas? Kann ich dir was tun?
15: Nein, ich habe gerade überlegt, was in Hallberg-Moosel los ist. Da wird aktuell eine neue Drohnenfabrik gebraucht. Oh, und bei einem Bürgerentscheid hat die Gemeinde den Weg eben für den Neubau freigemacht. Und jetzt weiß ich auch wieder, Bayern-Reporter Leon Stojanovic ist das in Oberbayern. Leon, gut 60% der Bürger haben dafür gestimmt.
17: Und das gibt einen ordentlichen Boost für die Wirtschaft. Der Drohnenhersteller will gleich mehrere hundert Millionen Euro in die Region hier rund um den Münchner Flughafen investieren und über 300 Jobs schaffen. Nächstes Jahr soll der Bau starten und dann dreht sich hier alles um die Drohnenherstellung, also auch Forschung und Softwareentwicklung. Helsing befasst sich dabei besonders mit künstlicher Intelligenz. Letztes Jahr haben sie auch schon den Allgäuer Flugzeughersteller Grob übernommen. In dem Werk wollen sie jetzt ein unbemanntes Kampfflugzeug entwickeln.
15: Und wenn dann Hallberg-Moos zur weltweit Nummer 1 in Sachen Drohnenstandort wird, dann hört es natürlich bei uns zuerst. erst. Und jetzt, ich bin nur eine Aushilfskraft hier am Nachmittag, deswegen versuche ich mich gerade so ein bisschen einzufinden in diese Sendung. Und ich weiß, jetzt aber mehr aus Bayern und der Welt mit Jutta Ribrock.
16: Super.
0: Ja, grüß Gott. Die Münchner Staatsanwaltschaft ermittelt wegen Missbrauchsvorwürfen im Umfeld eines Fußballvereins im Münchner Umland. Ein über 60 Jahre alter Mann sitzt in Untersuchungshaft. Der Verdacht lautet, 3 Fälle von sexuellem Missbrauch eines Kindes, so ein Sprecher. Möglicherweise hatte der Mann ein falsches Führungszeugnis. Wer Wohngeld bekommt, muss sich auf Kürzungen oder die komplette Streichung einstellen. Das Bundeskabinett hat jetzt den Gesetzentwurf von Bauministerin Huberts auf den Weg gebracht. Damit sollen im kommenden Jahr 1,5 Milliarden Euro beim Wohngeld eingespart werden. Im Jahr darauf sogar 2 Milliarden pro Jahr. US-Präsident Trump hat jetzt bestätigt, dass er sich wegen einer roten Karte gegen einen amerikanischen Spieler bei der Fußball-WM an die FIFA gewandt hat. Er habe um Überprüfung gebeten, weil er glaube, es sei kein Foul gewesen. In der Fußballwelt herrscht Riesenempörung, weil die FIFA die Rotsperre dann tatsächlich zurückgenommen und zur Bewährung ausgesetzt hat.
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16: Ja, mit der A95, da liegt ein Felsbrocken München Richtung Garmisch-Partenkirchen. Am Dreieck Starnberg rüber, wenn es Richtung Starnberg geht, vorsieht ein Felsbrocken. Auf der A92 München-Deckendorf zwischen Landau und Wallersdorf-West. Unfall, rechte Spur gesperrt. Ihr werdet auf der linken Spur an der Unfallstelle vorbeigeleitet. A7 Fulda-Würzburg zwischen Dreieck Fulda und Bad Böckener Wildflecken. 11 Kilometer Stau, 26 Minuten länger. Die neuesten Blitzer bayernweit. Nur bei uns, und zwar in Burg Preppach auf der B303, in Oberfranken-Bayreuth in der Anstengruberstraße und Feuchtwangen B25. Staus und Blitzer kostenlos melden 0800 994 9000.
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gerade angesagt ist.

0: Eternity auf Antenne Bayern. Aktuell der Inbegriff im Musikbusiness von Girl Power, Nina Chuba. Heute spielt sie zum dritten Mal in der komplett ausverkauften Münchner Olympiahalle, Nina Chuba. Und ihre Fans sind schon richtig heiß.
1: Das ist mein allererstes Konzert. Und mein größter Traum ist wirklich, Nina Chuba live zu sehen.
2: Also ich freue mich richtig, richtig doll aufs Konzert. Ich finde, sie ist so eine ganz eigene Person. So, sie hat einen richtig coolen Charakter. Und dann hat sie so eine ganz andere Musik. Und ich finde ihre Songs einfach bombastisch.
3: Sie ist so bodenständig. Irgendwie hat man immer das Gefühl, man ist Best Buddies mit ihr. Ohne dass man das Gefühl hat, irgendwie jetzt ist es nur der Superstar, den man nicht mehr greifen kann, sondern nein, das ist so den man im Wohnzimmer auch treffen könnte. Und das ist einfach schön.
1: Sie hat coole Lieder und ich freue mich 10 von 10. Ich habe voll Bock.
0: Nächsten Freitag ist sie dann Nina Chuba noch im Strandbad im Segelhafen am Brombachsee. Auch die Show schon komplett ausverkauft. Einzig tröstliche Nachricht deswegen für alle, die kein Ticket haben. Wir haben sie trotzdem für euch jetzt in Bayerns bester Musik. Nina Chuba, Wildberry Lilay.
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11: Das Antenne Bayern Wetter. Rot in Mittelfranken, 26 Grad. Dachau aktuell 25 Grad. Grüße nach Oberbayern und Fronten im Allgäu 21 Grad. Morgen viel Sonne, bisschen Wolken. Es wird windig, wird aber wieder ein schöner Sommertag mit angenehmen sommerlichen Temperaturen bei 25 bis 32 Grad.
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11: Die frühere deutsch-deutsche Grenze wird ja heute das Grüne Band genannt. Ein Naturschutzgebiet, das jahrzehntelang quasi niemand betreten hat. Jutta Ribrock aus der Antenne Bayern Nachrichtenredaktion.
12: Laut Bund Naturschutz gibt es im Grünen Band mehr als 1200 seltene Pflanzen und Tiere. Und diesen Naturschatz gilt es jetzt zu erhalten. Bayern, Sachsen und Thüringen starten gemeinsam das Projekt Grünes Band im Dreiländereck. In den nächsten Jahren sollen die Biotope durch verschiedene Maßnahmen geschützt werden. Neben dem BUND und den beteiligten Bundesländern steuert auch der Bund Geld bei. 800.000 Euro aus dem Fördertopf Chance Natur.
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12: US-Präsident Trump hat sich tatsächlich in eine Schiedsrichterentscheidung bei der Fußball-WM eingemischt. Trump räumte ein, er habe die FIFA gebeten, eine Rotsperre gegen den US-Spieler Balogun zu überprüfen, weil er dachte, es sei kein Foul gewesen. Zuvor war berichtet worden, Trump habe FIFA-Chef Infantini angerufen. In der Fußballwelt ruft der Vorgang eine Riesenempörung hervor. Die Bundesregierung hat den Haushalt für 2027 beschlossen und damit werden viele neue Schulden aufgenommen. Viel Geld fließt in die Verteidigung. Finanzminister Klingbeil begründet das mit den internationalen Krisen wie dem Ukraine-Krieg.
13: Der Frieden in Europa ist durch Putins imperialistischen Wahn bedroht wie lange nicht. Und ich will das sehr klar sagen, mit der schwarzen Null können wir uns nicht gegen Putin verteidigen. Wir müssen deswegen in kürzester Zeit 3 Jahrzehnte aufholen, in denen unsere Bundeswehr runtergespart wurde und dabei keine neuen Schulden zu machen. Das geht nicht. Das ist wie ohne Rakete zum Mond fliegen.
12: Finanzminister Klingbeil. Landtagspräsidentin Aigner zeichnet zur Stunde die große Aula der Münchner Ludwigs-Maximilians-Universität als Ort der Demokratie aus. Bayern-Reporter Stefan Mack in Oberbayern. Es geht aber auch noch um was anderes.
14: Aigner gilt ja als heiße Anwärterin auf das Amt der Bundespräsidentin und ihre Rede hier an der LMU trägt den Titel Unsere Verfassung, Plädoyer für eine versöhnte Gesellschaft. Beobachter sagen, mit solchen Reden läuft sie sich warm für die heiße Phase der Kandidatensuche. Im Herbst wird über das höchste Amt in Deutschland entschieden. Aigner sagt dazu nur, es gibt Schlimmeres, als dafür gehandelt zu werden.
12: Und das trendet gerade online. Ein neuer Weltrekord aus Franken. Triathlet Sam Laidlow hat ihn beim Challenge Rot über die Langdistanz geholt. Insta-Reels zeigen, wie er lockerflockig über die Ziellinie läuft, als wäre es nix. Dabei hatte der Franzose mit britischen Wurzeln 3,8 Kilometer Schwimmen hinter sich, 180 Kilometer Radeln und dann noch den Marathon. Das alles in 7 Stunden, 21 Minuten und 4 Sekunden. So schnell wie bisher niemand.
11: 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Christian Franz.
15: Ich frage mich mal, warum? A9 München Richtung Nürnberg zwischen Dreikolledau und Langenbruck. Ein Unterbodenschutz auf der Straße vorsieht. A99 West zum Fahrrohr München Richtung Lindau zwischen Lochhausen und Aubing. Ein Unfall vorsieht, bitte. Hier staut es sich ja auch momentan. Die neuesten Blitzer bayernweit nur bei uns. Und zwar auf der B303 Bad Berneck im Fichtelgebirge. Unterfranken in Hofheim auf der B303 und in Poppenrich auf der B85. 1000 Blitzer kostenlos melden. 0800 994 9000.
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5: Ansbach in Mittelfranken, aktuell 25 Grad, angenehme 25 Grad in Donauwörth, in Schwaben und ich glaube auch in Erding wird heute gegrillt werden, in Oberbayern 23 Grad oder in den Biergarten gegangen werden. Morgen viel Sonne, ein bisschen Wolken, es wird windig, aber wieder ein schöner Sommertag mit angenehmen sommerlichen Temperaturen bei 25 bis 32 Grad.
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5: Ja, die Fußball-WM. Haken wir ab, hilft ja nichts bei den deutschen Basketballern, aber dafür läuft es umso besser. Bayern-Reporter Oskar Otten in Oberfranken und gerade ist die Basketball-Nationalmannschaft in Bamberg zu Gast.
7: Ein echtes Highlight für alle Basketballfans hier in Bamberg. Die Quali für die WM nächstes Jahr läuft und gleich steht für Deutschland das Gruppenspiel gegen Zypern an. Die Halle ist voll, das Spiel ist so gut wie ausverkauft. Die Fans freuen sich besonders auf Kapitän Dennis Schröder. Er spielt sonst in der NBA, der besten Basketballliga der Welt. Die meisten kennen ihn also nur aus dem Fernsehen und jetzt gleich ist er live hier in der Arena zu sehen. Auch sportlich läuft's. Deutschland ist gut dabei und zumindest schon mal sicher in der zweiten Qualifikationsrunde.
5: Sehr schön. Jetzt noch mehr aus Bayern und der Welt mit Jutta Ribrock.
8: Ein jahrzehntealter Kriminalfall in Unterfranken ist auch nach einem Gerichtsurteil noch immer nicht abgeschlossen. Gegen das Urteil zum Tod der damals 19-jährigen Maria Köhler vor fast 42 Jahren hat die Verteidigung jetzt Revision eingelegt. Das teilte das Aschaffenburger Landgericht mit. Das Gericht hatte einen heute 67-Jährigen zu lebenslanger Haft verurteilt. US-Präsident Trump hat sich tatsächlich in eine Schiedsrichterentscheidung bei der Fußball-WM eingemischt. Trump sagte jetzt, er habe die FIFA gebeten, eine rote Karte gegen einen US-Spieler zu überprüfen, weil er dachte, es sei kein Foul gewesen. Die FIFA hat die Rotsperre auf Bewährung ausgesetzt. Große Sorge um Ralf Siegel. Die ESC-Legende liegt im künstlichen Koma, wie seine Familie auf Instagram mitteilte. Er könne aber bereits selbstständig atmen und man sei zuversichtlich. Laut Medienberichten hat der 80-Jährige eine Lungenentzündung. Siegel hatte 1982 mit der Sängerin Nicole und ein bisschen Frieden den ESC für Deutschland gewonnen.
5: Halb sieben, ab ins Antenne Bayern Verkehrszentrum. Wir wollen, dass ihr gut ankommt. Christian Franz.
9: Jawohl, und zwar mit der A8 Salzburg-München zwischen Bad Aibling und dem Erschenberg. 6 Kilometer Stau hier dazwischen. Ein Unfall, die linke mittlere Spur ist gesperrt. Ihr braucht 40 Minuten länger. Auf der A9 Berlin Richtung Nürnberg zwischen Hochwest und Münchberg Nord ein Pannen-LKW. Die rechte und die Standspur, die sind gesperrt. Die neuesten Blitzer bayernweit. Nur bei uns B8 bei Biebelried auf der A96 hier am Autobahnbeginn Richtung München und B12 Kraftesried im 100er-Bereich. Staus und Blitzer kostenlos melden 0800 994 9000.

0: ihr seid wütend, ihr protestiert, ihr habt Puls. Aber ich glaube, jeder, der Fußball liebt, hat heute Puls. Wir diskutieren schon den ganzen Nachmittag. Was war das denn bitteschön von der FIFA? Plötzlich ist der US-Stürmer Balogun für das Spiel gegen Belgien heute Nacht nach seiner roten Karte nicht mehr gesperrt, weil US-Präsident Trump bei FIFA-Präsident Infantino um Überprüfung gebeten hat. Das hat Trump jetzt auch ganz offiziell zugegeben. Hat zwar keine Ahnung vom Fußball, hat er gesagt, aber das ist wohl Sportförderung auf höchster Ebene. Bei mir Thomas Summerer, Fachanwalt für Sportrecht in München, weil es mich einfach interessiert. Herr Summerer, wie sehen Sie als Anwalt das Ganze?
1: Da muss man klar sagen, diese Sperre hätte so auch bleiben müssen. Und die Aufhebung durch die FIFA ist rechtswidrig. Sie verstößt gegen die Grundsätze, die in den Statuten der FIFA festgelegt sind. Und die FIFA kann sich auch nicht darauf berufen, dass es eine andere Vorschrift gibt, in der steht, die Sperre kann ausgesetzt werden auf Bewährung. Das mag bei anderen Strafen Sinn machen, aber nicht bei einer Tatsachenentscheidung auf dem grünen Rasen. Dafür ist nur der Schiedsrichter zuständig.
0: Und der hat auf Rot entschieden. Fertig. Jetzt scheint das aber in Stein gemeißelt zu sein. Das Spiel USA gegen Belgien steigt also wohl mit dem bis vor kurzem noch rot gesperrten Balogun. Was bedeutet das jetzt für das Turnier?
1: Also das gefährdet die gesamte Weltmeisterschaft. Denn wenn Belgien das Spiel verliert und wenn die USA sich entscheidet, den Spieler einzusetzen, dann hat jemand mitgespielt, der nicht hätte mitspielen dürfen. Und das ist ein hohes Risiko für die USA, denn es ermöglicht den Belgiern, Einspruch einzulegen. Und dann würde es vor Gericht gehen und dann ist es sowieso höchst problematisch, weil es natürlich eine sehr schnelle

0: Entscheidungen geben muss, weil ja die Weltmeisterschaft nicht angehalten werden kann, sondern die geht weiter. Und wie gesagt, das Ergebnis wäre dann anfechtbar.
1: Also wir halten euch natürlich auf dem Laufenden. Und wer weiß, vielleicht können wir ja bald mit Stolz vermelden, Bundeskanzler Friedrich Merz hat mit Infantino telefoniert, das Tor von Jonathan Tah gegen Paraguay zählt doch. Mittwoch, 21 Uhr, Achtelfinale gegen Frankreich.
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1: Wir bleiben dran. Das ist Antenne Bayern an einem völlig verrückten Montagnachmittag. Was ist

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6: Das Antenne Bayern Wetter an diesem Montagabend. Meine Lieben, in Zehrendorf in Mittelfranken immer noch schöne 26 Grad, Königsbrunn in Schwaben 25 und Hauzenberg in Niederbayern, da ist es fast schon vergleichsweise frisch, 20 Grad. Morgen viel Sonne, ein bisschen Wolken, wird wieder ein schöner Sommertag mit angenehmen sommerlichen Temperaturen, 25 bis 32 Grad. Wird auch nicht ganz so als heiß empfunden, weil ein schöner Wind weht morgen.
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6: Die 30.000 Abiturienten in Bayern haben jetzt auch ihre Abi-Bälle hinter sich. Viele machen erstmal Urlaub, bevor es mit Uni oder Beruf losgeht. Jutta Ribrock aus dem Antenne Bayern Nachrichtenteam. Diskussionen gibt es aber um den Abi-Schnitt.
8: Ja, der lag im Freistaat in diesem Jahr bei 2,13. Besser als im Vorjahr und auch viel besser als in den letzten G8-Jahren. Bayerns Kultusministerin Stolz sieht als Grund für den guten Schnitt, dass die G9 Schüler Schwerpunkte setzen und sich spezialisieren konnten. Gleichzeitig zeigen Studien, dass das Leistungsniveau an den Schulen eher sinkt. Bildungsforscher warnen deshalb vor einer Abwertung des Abiturs. Bessere Noten kämen zum Beispiel auch dadurch zustande, dass mündliche Noten mehr zählen.
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8: Die Bundesregierung hat den Haushalt für 2027 beschlossen. Besonders viel Geld fließt in die Verteidigung. Wichtig ist Finanzminister Klingbeil aber auch eine starke Wirtschaft.
9: Wir wollen die Arbeitsplätze der Zukunft in Deutschland schaffen. Wir setzen auf Hightech, auf KI, auf Innovation. Und wir wollen in Zukunft sicher leben. Und deswegen stärken wir Sicherheit, Resilienz und Verteidigung.
8: Finanzminister Klingbeil. US-Präsident Trump hat sich tatsächlich in eine Schiedsrichterentscheidung bei der Fußball-WM eingemischt. Trump sagte jetzt, er habe FIFA-Chef Infantino gebeten, eine rote Karte gegen einen US-Spieler zu überprüfen. Der Weltverband FIFA hat die Rotsperre daraufhin auf Bewährung ausgesetzt. Und jetzt hat die FIFA auch noch eine Beschwerde Belgiens abgelehnt. US-Spieler Balogun darf heute Nacht um 2 zum Spiel gegen Belgien antreten. In Kaufbeuren steht das ehemalige K&L-Kaufhaus seit Jahren leer. Bayern-Reporterin Sophie Gareis im Allgäu. Das ändert sich jetzt.
10: Hinter dem Baugerüst wird hier in der Innenstadt fleißig gearbeitet. Das ehemalige Kaufhaus wird zu 20 kleinen Apartments und 2 Wohnungen. Im Erdgeschoss zieht im Herbst außerdem ein Laden ein. Die Apartments sind möbliert und sollen vor allem Mieter ansprechen, die für ein paar Wochen oder Monate eine Unterkunft brauchen. Sie sollen im nächsten Frühjahr fertig sein.
8: Und das trendet gerade online. Königlicher Besuch für Norwegens Fußballstars. Die hatten ja gestern Abend Brasilien aus der WM geworfen und stehen zum ersten Mal im Viertelfinale. Grund genug für die norwegische Prinzessin Ingrid Alexandra, nach dem Spiel in der Kabine vorbeizuschauen. Im Netz kursiert gerade ein Video, wie die Thronfolgerin den Torschützen Erling Haaland umarmt und herzt. Er steht da mit freiem Oberkörper und riesigem Lächeln. Und er war ja mit seinen beiden Toren entscheidend für den Sieg.
6: Wirklich ein süßes Bild. 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
11: Jawohl, mit der A8 Salzburg-München, Bad Aibling-Irschenberg, linke mittlere Spur gesperrt. 5 Kilometer Stau, 40 Minuten länger. Die neuesten Blitzer bayernweiten. Nur bei uns in Burg Preppach auf der B303, B85 bei Zachenberg im 100-Bereich und Bayreuth in der Anzengruber Straße. Staus, Blitzer kostenlos melden. 0800 994 9000.
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6: Wir freuen uns auf die besten Millennium-Hits. In dieser Stunde James Blunt mit dabei, genauso wie Flashbacks aus den 90ern. Alanis Morissette. Und natürlich nur für euch. Und weh, es hört ein anderer zu. Nur für euch die aktuellen Hits.

0: Blatt auf Antenne Bayern, Bayerns beste Musik 1973. Es ist wirklich nichts für schwache Nerven. Ein vorzeitiges Aus unserer deutschen Nationalmannschaft gegen Paraguay. Eine rote Karte, die durch die FIFA jetzt nach einem Anruf von Donald Trump zurückgenommen wird gegen das amerikanische Team. Teilweise unnötige Trinkpausen, das alles nimmt uns wirklich mit. Aber einer, den die WM so richtig mitnimmt, das ist Bayern-Spieler und Teil der englischen Fußballnationalmannschaft Harry Kane. Der wurde gestern im Fernsehen nach dem Zitter-Weiterkommen gegen Mexiko interviewt und er hat wirklich eindrucksvoll gezeigt, dass er wirklich alles gegeben hat.
1: Ja, Julian, my place is gone. Hello, just fell over there. I think it's okay. Just signed it over his arm.
0: Hat jeder von uns schon mal gehabt. Kleiner Tipp, viel trinken, Wasser oder lauwarmen Tee und in kleinen Schlücken. Und dann funktionieren auch die Stimmbänder wieder besser. Alles Gute, gute Besserung, Harry Kane.
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7: Das Antenne Bayern Wetter um 7:30. Hallo, meine Lieben. Heute ändert sich nicht mehr allzu viel am Wetter, außer dass es natürlich von Stunde zu Stunde dunkler wird und dass es um ein paar Grad runtergeht. Aber es ist immer noch angenehm draußen. Morgen dann mehr Sonne, dazu weht ein kräftiger Wind. Temperaturen morgen 25 bis 32 Grad, also schön sommerlich warm.
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7: Nur noch 2 Monate, dann ist in Abensberg wieder Gillermoos. Und dieses Jahr mit einer wirklich kleinen Revolution. Bayern-Reporterin Tanja Hugger in Niederbayern. Zum ersten Mal wird es einen Gillermoos-Kini geben.
8: Ja, da haben die Männer lang drauf gewartet. Endlich Gleichberechtigung auf dem Gillermoos. Also es wird nicht nur die Gillermoos-Königin gewählt, sondern auch der Gillermoos-König. Die beiden haben auch jetzt schon einen Spitznamen. Sie werden Queenie und Kini heißen. Wer also Lust hat, bei der Wahl mitzumachen, kann sich jetzt bewerben, am besten mit einem netten Video von sich. Einzige Bedingung ist, dass die Bewerber volljährig sind. Wer dann das erste historische Queenie- und Kini-Paar wird, das wird das Publikum entscheiden, im Zelt, also direkt auf dem Gillermoos am 7. September.
7: Na dann, Jungs, bewerbt euch mal. Und jetzt noch mehr aus Bayern und der Welt mit Jutta Ribrock.
9: In Nürnberg werden bald weitere Straßenbahnen wieder fahren können. An den extremen Hitzetagen war ja aus dem Straßenbelag aufgeweichte Füllmasse in die Schienen gelaufen und klebte auch an den Radreifen der Straßenbahnen. Seitdem läuft eine aufwendige Reinigung. Ab Mittwoch können laut Verkehrsgesellschaft die Linien 4, 5, 7 und 10 in Nürnberg auf weiteren Abschnitten wieder fahren. Hoffnungsschimmer für die deutsche Industrie. Nach dem Rückschlag im April hat der Auftragseingang im Mai wieder zugelegt und das deutlich stärker als von Experten erwartet. Saisonbereinigt ging es mit den Aufträgen um 1,9% nach oben, teilte das Statistische Bundesamt mit. Deutsche Verbraucher kaufen online immer mehr bei asiatischen Billigplattformen wie Shein, Temu oder AliExpress. Im zweiten Quartal lagen die Bestellungen um mehr als 20% höher als im vergangenen Jahr um diese Zeit. Das teilte der Bundesverband E-Commerce und Versandhandel mit.
7: Das Antenne Bayern Verkehrszentrum. Wir wollen, dass ihr gut ankommt. Christian Franz.
10: Jawohl, und zwar bitte Vorsicht auf der A8 Salzburg-München zwischen Bad Aibling und Irschenberg. Linke mittlere Spur gesperrt. 6 Kilometer Stau, 30 Minuten länger. Die neuesten Blitzer bayernweit. Ne, bei uns in Karsbach auf der B27, B12 bei Simbach und Burg Preppach auf der B303 im 60-Bereich. Staus und Blitzer kostenlos melden. 0800 994 9000.

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2: Und jetzt für euch das Antenne Bayern Wetter. Ist ein Abend zum Durchschnaufen, wie der ganze Tag heute schon. Noch 23 Grad in Altenkunstadt in Oberfranken, 22 in Altötting bei euch und 21 Grad in Babenhausen im Allgäu. Morgen ein Wechsel aus Sonne und ein paar harmlosen Wolken. Dazu ist es sehr windig. Ein Westwind zieht durch den Freistaat. Temperaturen zwischen 25 und 32 Grad.
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3: Um 20 Uhr mit Jutta Ribron. Guten Abend. In Sachen Hochwasserschutz hat der Freistaat in den letzten Jahren ordentlich nachgelegt, auch in Coburg. Bayern-Reporter Oskar Otten in Oberfranken. Heute ist der letzte Bauabschnitt am Ufer der Lauter feierlich eingeweiht worden.
4: Zuletzt sind unter anderem bis zu 4 Meter hohe Schutzmauern entlang des Flusses entstanden und auch ein Pumpwerk gebaut worden. Das kann im Ernstfall Regenwasser aus der Stadt sicher in den Fluss leiten, damit Keller und Straßen nicht überflutet werden. Bayerns Umweltminister Glauber war vor Ort. Er zeigte sich zufrieden. Allein hier in Coburg könnten rund 2000 Einwohner das Bahnhofsviertel und die Innenstadt dank der neuen Schutzmaßnahmen besser vor Überschwemmungen geschützt werden.
3: Nach dem Wirbel um eine zurückgenommene rote Karte bei der Fußball-WM steht jetzt fest, US-Spieler Balogun darf heute Nacht um 2 Uhr im Achtelfinale gegen Belgien antreten. Der Weltverband FIFA hat einen Einspruch Belgiens abgewiesen. Zuvor hatte US-Präsident Trump eingeräumt, dass er tatsächlich FIFA-Chef Infantino gebeten hatte, die Rotsperre zu überprüfen. Daraufhin hatte die FIFA die Rotsperre gegen den Spieler zur Bewährung ausgesetzt. Ausgerechnet zum Ferienstart in Bayern und Baden-Württemberg wird eine wichtige Strecke in Tirol wieder gesperrt. Wegen einer weiteren Demo von Anwohnern ist der Fernpass am 1. August von 9.45 Uhr bis 12 Uhr nicht befahrbar. Das teilten die Tiroler Behörden mit. Es betrifft die Strecke zwischen Nassereit und Reute. Die Anwohner protestieren gegen die hohe Verkehrsbelastung und geplante Tunnelprojekte. Die Bundesregierung hat den Haushalt für 2027 beschlossen und damit werden viele neue Schulden aufgenommen. Finanzminister Klingbeil begründete das mit den internationalen Krisen wie dem Ukraine-Krieg.
5: Der Frieden in Europa ist durch Putins imperialistischen Wahn bedroht wie lange nicht. Und ich will das sehr klar sagen, mit der schwarzen Null können wir uns nicht gegen Putin verteidigen. Wir müssen deswegen in kürzester Zeit 3 Jahrzehnte aufholen, in denen unsere Bundeswehr runtergespart wurde. Und dabei keine neuen Schulden zu machen, das geht nicht, das ist wie ohne Rakete zum Mond fliegen.
3: Finanzminister Klingbeil. Und das trendet gerade online. Ein Tourist in Las Vegas, der hat nämlich mal soeben im Vorbeigehen 3,3 Millionen Dollar gewonnen. Eigentlich wollte er am Flughafen nur einen Kaffee kaufen, aber dann hat er seine letzten 10 Dollar doch lieber in so eine Slotmaschine geworfen. Da habe sich erst ein paar Rädchen gedreht, dann ein paar Lämpchen geblinkt und zum Schluss hat der Automat umgerechnet 2,9 Millionen Euro ausgespuckt. Danach hat er vermutlich keinen Kaffee mehr getrunken, sondern eine Flasche Shampoos bestellt.
2: Das glaube ich allerdings auch, ey. Glaube ich, das, wovon viele träumen, wenn man einen kurzen Las Vegas-Trip einlegt. Das Antenne Bayern Verkehrszentrum jetzt für euch. Wir wollen, dass ihr gut ankommt. Wir starten auf der A6 Nürnberg Richtung Heilbronn zwischen Lichtenau und Ansbach. Aufpassen bitte, hier sind Reifenteile auf der Autobahn. Auf der A8 Stuttgart Richtung München zwischen Leipheim und Burgau. 1 Kilometer Stau, hier braucht ihr 14 Minuten länger. Und die neuesten Blitzer bayernweit nur bei uns. B8 bei Rottendorf im 100er Bereich, B303 bei Hofheim in Unterfranken im 70er Bereich und dann steht noch einer auf der A73 bei Ebensfeld. Habt ihr noch was gesehen? Staus und Blitzer? Immer gerne kostenlos her damit. 0800 994 9000.
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2: Und der Feierabend-Sound kommt gleich von diesem Millennium-Hit. Jupiter Jones mit Still. Dazu ein Flashback in die 90er. Kim und Join Me. Und aktueller Hit jetzt von Kamerad mit dabei.

0: neue aktuelle Hit von Bibi Rexha, New Religion, hier auf Antenne Bayern. 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
3: Halb neun und jetzt das Antenne Bayern Verkehrszentrum. Wir wollen, dass ihr gut ankommt. Auf der A7 Würzburg Richtung Ulm zwischen Marktbreit und Gollhofen. Obacht, Gegenstände auf der Straße und Reifenteile liegen auch auf der A9 Nürnberg Richtung München zwischen Denkendorf und der Raststätte Köschinger Forst West. Die neuesten Blitzer bayernweit nur bei uns auf der B303 bei Bad Berneck im Fichtelgebirge im 60er Bereich, B8 bei Biebelried und B12 bei Kraftisried. Habt ihr noch was gesehen? Staus oder Blitzer? Sagt gerne Bescheid, geht kostenlos. 0800 994 9000.

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Das ist Malik Harris auf Antenne Bayern mit Rockstars. Macht euch einen entspannten Montagabend um 8:45 jetzt. Und wir haben für euch gleich noch Nico Santos dabei mit seiner brandneuen Why Don't You Stay. Richtige gute Laune-Nummer, die nach vorne geht und euch schon mal motiviert für den Dienstag. Und hier noch ein Flashback aus den 90ern. Joan Osborne auf Antenne Bayern mit One of Us.

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4: Das Antenne Bayern Wetter jetzt mit 21 Grad in Bad Abbach in der Oberpfalz und in Wülfershausen an der Saale in Unterfranken 20 Grad in Schongau in Oberbayern bei euch. Heute Abend eher durchschnittliche Temperaturen. Es ist mal was zum Runterkühlen, zum Wohnungen wieder schön kühl machen. Morgen wechseln sich Sonne und ein paar harmlose Wolken dann immer wieder ab. Es geht ein recht starker Westwind bei Höchstwerten dann von 25 bis 32 Grad.
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5: Um 21 Uhr mit Hendrik Daum. Einen schönen guten Abend. Bayerns Landtagspräsidentin Aigner hat dazu aufgerufen, die Demokratie zu verteidigen und gegen Extremismus vorzugehen. In ihrer Rede zu einem Festakt an der Münchner Ludwig-Maximilians-Universität warnte Aigner vor neuen Gräben innerhalb der Gesellschaft. Ängste seien dafür der Auslöser. Und diese würden durch radikale Kräfte geschürt. Soziale Medien würden dabei wie ein Brandbeschleuniger wirken, so Aigner. Höhere Ausgaben und mehr Schulden, dafür Sparkurs in den einzelnen Ressorts und bei der Sozialversicherung sowie Steuererhöhungen. Das Bundeskabinett hat den Haushaltsentwurf 2027 beschlossen und die Pläne, die stoßen auf breite Kritik, wie Tanja Wagner berichtet.
6: 555 Milliarden Euro Ausgaben, dazu eine Neuverschuldung von gut 200 Milliarden Euro. Die Industrie hält die Haushaltspläne für wenig solide. Die Zuwächse auf der Sollseite seien alarmierend, heißt es vom Bundesverband. Greenpeace-Experten werfen Bundesfinanzminister Klingbeil hingegen einen skandalösen Raubzug bei den Klimaschutzmaßnahmen vor. Klingbeil selbst verteidigt seine Finanzpläne als notwendig und verfassungskonform. Mehr Geld soll vor allem in die Verteidigung und den Ausbau von Straßen, Brücken und Bahnnetz gesteckt werden.
5: Löwe in Kronach hat die Krise hinter sich gelassen und baut heute nicht nur High-End-Fernseher, sondern immer mehr Luxus-Unterhaltungselektronik. Mehr von Bayern-Reporterin Birgit Behringer in Oberfranken.
7: Inzwischen gibt's Kopfhörer oder sogar Espressomaschinen von Löwe. Die neue Tochter Löwe Systems entwickelt von Berlin aus Audio- und Videosysteme für Luxusautos, Yachten oder Wohnmobile. Kronach bleibt aber der Stammsitz mit Designstudio, Entwicklungsabteilung, Produktion und Handmanufaktur. Hier will die Unternehmensleitung weiter investieren. Aktuell arbeiten in Kronach rund 180 Beschäftigte.
5: US-Präsident Trump hat sich tatsächlich in eine Schiedsrichterentscheidung bei der Fußball-WM eingemischt. Trump räumte ein, er habe die FIFA gebeten, eine Rotsperre gegen den US-Spieler Balligan zu überprüfen, weil er dachte, es sei kein Foul gewesen. Zuvor war berichtet worden, Trump habe FIFA-Chef Infantino angerufen in der Fußballwelt. Da ruft der Vorgang eine Riesenempörung hervor. Aber schauen wir lieber aufs Sportliche bei der WM, denn da ist vor 2 Minuten angepfiffen worden, das iberische Achtelfinalduell zwischen Portugal und Spanien. Und für den neutralen Zuschauer die große Frage, wird Cristiano Ronaldo der Matchwinner für die Portugiesen oder ist es heute sein letztes WM-Spiel? Und das trendet gerade online. Eine Hollywood-Legende feiert runden Geburtstag. Action-Superheld Sylvester Stallone, unvergessen als Rocky oder Rambo, wird heute 80 Jahre alt. Die Geburtstagssause schmeißt Stallone in seiner Strandvilla in Palm Beach in Miami, also weit weg von den Hollywood Hills von Los Angeles. An ein Karriereende denkt das Geburtstagskind trotz des hohen Alters aber noch lange nicht. Ich mache Kino, bis ich sterbe, sagt er.
4: Happy Birthday natürlich. Antenne Bayern Verkehrszentrum, 21.03 Uhr. Wir wollen, dass ihr gut ankommt. Auf der A7 Würzburg Richtung Ulm, zwischen Marktbreit und Gollhofen, sind Gegenstände auf der Straße. Die A8 Stuttgart Richtung München, zwischen Odelzhausen und Sulzemoos, ein totes Reh auf der Autobahn. Und eine Viertelstunde dauert es länger auf der A99 München Südwest Richtung München Nord, zwischen dem Kreuz München West und München Ludwigsfeld, 3 Kilometer Stau. Die neuesten Blitzer bayernweit nur bei uns. Auf der A96 wird bei München geblitzt, in Simbach auf der B12 im 70er-Bereich. Und Grüße nach Schwanstetten in Mittelfranken. Über die Brücke des Rhein-Main-Donau-Kanals solltet ihr aktuell nur mit 70 km/h fahren. Auch hier steht der Blitzer. Habt ihr noch was gesehen? Staus, Blitzer, sonst irgendwas Interessantes auf den Straßen? Lasst mich gerne wissen. 0800 994 9000. Gute Fahrt euch.
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4: Und gleich Maroon 5 und diesem Millennium-Hit. Flashback zu Aerosmith. Wilden, rockigen 90er mit Crying. Und Olivia Dean hat den aktuellen Hit jetzt für euch.

Maroon 5 auf Antenne Bayern. This Love, ein Millennium-Hit für euch und euren Feierabend. Es ist kurz nach 9, 17 Minuten sind gleich gespielt im Spiel Portugal gegen Spanien. Ist ja wieder ziemlich spannend heute. Wer schafft es weiter? Wird Cristiano Ronaldo heute sein letztes Länderspiel erleben? Und wie geht dieses Spiel aus? Ihr hört es natürlich hier auf Antenne Bayern. Heute Nacht spielen dann noch die USA gegen Belgien im Achtelfinale. Das ist um 2 Uhr dann morgen früh. Und wir haben jetzt für euch aber super entspannten Sound mit dabei. Ihren tollen Abend habt gleich noch die Goo Goo Dolls mit dem Flashback in die 90er und Iris, und das ist Taylor Swift, der aktuelle Song.

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9: Es ist 21.31 Uhr. Und da gleich mal eine sehr wichtige Meldung. Achtung, Falschfahrer auf der A7 Füssenreute-Ulm zwischen dem Kreuz Memmingen und Altenstadt an der Iller. Da kommt euch gerade in beiden Richtungen ein Geisterfahrer entgegen. Bitte nicht überholen, nicht nebeneinander fahren. Wir sagen euch sofort Bescheid, wenn die Gefahr vorbei ist. Auf der A7 Füssenreute-Ulm zwischen dem Kreuz Memmingen und Altenstadt an der Iller. Geisterfahrer ist unterwegs, bitte nicht überholen. Vorsicht in beiden Richtungen. Dann weiter auf die A7 Würzburg Richtung Ulm. Zwischen Marktbreit und Gollhofen sind Gegenstände auf der Straße. Auf der A9 Berlin Richtung Nürnberg zwischen Hof West und Münchberg Nord ein Pannen-LKW. Der Standstreifen und die rechte Spur sind hier blockiert. Und auf der A99 München, das ist die Westumfahrung Richtung Norden, zwischen dem Kreuz München West und München Ludwigsfeld 4 Kilometer Stau. 14 Minuten dauert's länger. Die neuesten Blitzer bayernweit nur bei uns auf der A96 bei Gräfelfing, B12 bei Simbach wird geblitzt und in München die Berg am Leimstraße. Habt ihr noch was gesehen? Staus und Blitzer gerne kostenlos melden 0800 994 9000.
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Unconditionally. Habt einen schönen Abend und jetzt schnelles Update aus dem Antennebayern-Verkehrszentrum. Jetzt die Entwarnung der A7 Füssen-Reute-Ulm am Kreuz zwischen dem Kreuz Memmingen und Altenstadt an der Iller. In beiden Richtungen kommt euch kein Fahrzeug mehr entgegen. Gute und sichere Fahrt wünschen wir euch. Gleich gibt's noch die Red Hot Chili Peppers. Ein bisschen coolen Rock aus den 90ern im Flashback. Dazu Ray Dalton mit The Unknown. Und hier ist die aktuelle, brandneu von Michael Schulte, 5 AM. Bayerns beste Musik für euch.

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6: Und jetzt für euch das Antenne Bayern Wetter. Wir schauen für euch direkt mal auf die aktuellen Temperaturen. Da sind es jetzt gerade in Rehau in Oberfranken 18 Grad, 20 in Pfaffenhofen an der Ilm, in Oberbayern Grafenwöhr. Hier haben wir 21 Grad. Die Nacht, die bleibt in Bayern nochmal zweigeteilt. Regional ist es sehr bewölkt, in der Südhälfte aber auch sternklar. Frühwerte 19 bis 13 Grad. Morgen wechseln dann Sonne und auch harmlose Wolkenfelder immer mal wieder durch. Wir haben einen starken Westwind, der durchzieht. Höchstwerte sind dann im Schnitt von Ost nach West so zwischen 25 und 32 Grad. Wird ein schöner Tag. Lässt sich wieder richtig schön genießen bei uns im Freistaat. Macht euch auf jeden Fall eine tolle Woche. Die Temperaturen spielen absolut mit.
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7: Das Bundeskabinett hat den Haushaltsentwurf für 2027 auf den Weg gebracht. Vorgesehen sind Ausgaben in Höhe von gut 555 Milliarden Euro. Außerdem sollen rund 200 Milliarden an neuen Schulden aufgenommen werden. Deutlich mehr Geld soll vor allem in die Bundeswehr fließen. Der Entwurf geht jetzt in die parlamentarischen Beratungen. Die sollen voraussichtlich im November abgeschlossen werden. Der Fall schlägt hohe Wellen. Nachdem die FIFA die Rotsperre gegen US-Nationalstürmer Folarin Balogun kurz vor dem Achtelfinale gegen Belgien ausgesetzt hat, steht die Frage im Raum, hatte US-Präsident Trump bei der Entscheidung seine Finger im Spiel? Fußballverbände auf der ganzen Welt reagieren empört. Thomas Thunfeld berichtet.
8: Man sei fassungslos angesichts einer solch beispiellosen, unverständlichen und ungerechtfertigten Entscheidung, erklärt der Europäische Fußballverband UEFA. Der Beschluss der FIFA habe eine rote Linie überschritten. Der belgische Fußballverband hat vor dem Achtelfinalspiel seines Teams gegen die USA heute Nacht offenbar Berufung gegen die Entscheidung eingelegt. Und DFB-Präsident Neuendorf fordert rasche Aufklärung des Vorgangs. Es gehe um die Integrität des Wettbewerbs und die Glaubwürdigkeit der FIFA.
7: Der geplante Brenner-Basistunnel soll den chronisch überfüllten Brennerpass entlasten. Aber beim Bau der unterirdischen Zugstrecke hakt es vor allem auf deutscher Seite. Die Deutsche Bahn geht davon aus, dass der Zulauf von München zur österreichischen Grenze doppelt so teuer werden könnte wie geplant. Zu den veranschlagten 8,6 Milliarden Euro werden 7,6 Milliarden Puffer zurückgehalten, heißt es von der Bahn. In Südfrankreich sind rund 10.000 Menschen vor einem Waldbrand geflüchtet, der außer Kontrolle geraten ist. Betroffen sind 26 Ortschaften in einem Gebirgsmassiv westlich von Perpignan, wo die Flammen sich inzwischen durch 4.600 Hektar Fläche gefressen haben, wie die Präfektur mitteilte. Ein Anwohner und ein Feuerwehrmann wurden schwer verletzt.
6: Und jetzt für euch das Antenne Bayern Verkehrszentrum. Wir wollen, dass ihr gut ankommt auf der A9 Berlin Richtung Nürnberg. Zwischen Hof West und Münchberg Nord, ein Pannen-LKW, ist die rechte Spur aktuell blockiert. Auch auf der A9 in Richtung Nürnberg immer noch relativ langer Stau vor der Baustelle bei Ingolstadt. Ihr kennt den Bereich. Da finden aktuell Teerarbeiten statt. Dankeschön an Melanie fürs Bescheid geben. Auf der A99 die Westumfahrung Richtung Nord zwischen dem Kreuz München West und München Ludwigsfeld. 4 Kilometer Stau, 16 Minuten plus. Und die neuesten Blitzer bayernweit nur bei uns. B27 bei Karsbach steht einer. In Zachenberg auf der B85 und auf der A8 bei Anger dürft ihr 110 fahren. Habt ihr noch was gesehen? Staus und Blitzer? Sagt gerne Bescheid. Kostenlos 0800 994 9000.
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6: Und gleich mit diesem Rocket aus den Millennium Hits. Nickelback sind dabei. Yeah. Dazu immer gute Flashbacks mit dabei. Jetzt gleich mit Tom Petty. Super entspannt und smooth. Und die aktuellen Hits natürlich.
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0: ein vorzeitiges Aus der deutschen Mannschaft und eine rote Karte, die durch die FIFA nach einem Anruf von Trump zurückgenommen wird. Teilweise unnötige Trinkpausen, das sind so die Dinge, die uns bei dieser Fußball-Weltmeisterschaft beschäftigen. Gerade übrigens 53 Minuten gespielt, Portugal gegen Spanien, steht noch 0:0. Aber einer, den die WM so richtig mitnimmt, das ist der Bayern-Spieler und auch Teil der englischen Nationalmannschaft, Harry Kane. Der wurde gestern im Fernsehen nach dem Zitter-Weiterkommen gegen Mexiko interviewt und hat dann nochmal gezeigt, dass er wirklich auf dem Platz alles gegeben hat. Und zwar mit allen Körperteilen.
1: Ja, yeah, Julian, my voice is gone. Hello, just fell over there. I think it's okay. Just sorry to do his arm.
0: Ja, genau. Also kleiner Tipp für Harry Kane und alle anderen, denen es vielleicht nach dem Wochenende auch so ein bisschen geht mit den Feiern im Freistaat. Viel trinken, Wasser oder lauwarmen Tee, kleine Schlücke, dann kommt die Stimme auch ganz bald hoffentlich wieder zurück.
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muss ich leider ganz kurz dazwischen gehen. Achtung, wir haben eine Geisterfahrermeldung, das Antenne Bayern Verkehrszentrum auf der A93 Regensburg-Holledau. Zwischen Regensburg-Prüfening und Regensburg-Königswiesen kommt euch in beiden Richtungen ein Geisterfahrer entgegen. Bitte nicht überholen, nicht nebeneinander fahren. Wir sagen euch sofort, wenn die Gefahr vorbei ist.

kommt. Wir starten auf der A93, Regensburg-Holledau, gerade schon mal durchgegeben. Immer noch ein Geisterfahrer zwischen Regensburg-Prüfening und Regensburg-Königswiesen kommt euch in beiden Richtungen der Falschfahrer entgegen. Die A93 Regensburg-Holledau zwischen Regensburg-Prüfening und Regensburg-Königswiesen in beiden Richtungen Falschfahrer auf der Straße unterwegs. Auf der A6 Nürnberg Richtung Heilbronn zwischen Schwabach-West und Neuendettelsau, Obacht, das sind Gegenstände auf der Straße. Und dann schauen wir noch auf die A9 Berlin Richtung Nürnberg zwischen Hof-West und Münchberg-Nord. Pannen-LKW, Standstreifen und rechte Spur sind blockiert. Die neuesten Blitzer bayernweit nur bei uns hier auf Antenne Bayern. Auf der B85 bei Poppenricht steht einer. Auf der B303 bei Bad Berneck im Fichtelgebirge. Und dann haben wir noch einen auf der B466 bei Oettingen im 100er-Bereich. Habt ihr noch was gesehen? Staus oder Blitzer? Gerne kostenlos melden. 0800 994 9000.

Es ist Montagabend mit Antenne Bayern und Coldplay zusammen mit BTS und jetzt gibt's die Entwarnung. Erstmal das Antenne Bayern Verkehrszentrum hier mit dem Update. Die A93 Regensburg-Holledau zwischen Regensburg-Prüfening und Regensburg-Königswiesen. In beiden Richtungen kommt euch hier kein Fahrzeug mehr entgegen. Entwarnung für die A93 Regensburg-Holledau. Kein Geisterfahrer mehr zwischen Regensburg-Prüfening und Regensburg-Königswiesen. Kommt gut und sicher an euer Ziel. Schnelles Fußball-Update an der Stelle noch für euch. Es sind 81 Minuten gespielt im Spiel Portugal gegen Spanien und steht noch 0-0. Es bleibt weiterhin spannend. Macht euch einen gemütlichen Abend. Gleich die Black Eyed Peas mit einem Millennium-Hit und hier sind die Oasis.

0: in Mittenwald in Oberbayern. Dazu kann dann morgen den ganzen Tag ein recht böiger Wind gehen. Höchstwerte zwischen 25 und 32 Grad.
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2: Um 23 Uhr mit Hendrik Daum. Einen schönen guten Abend. Charlotte Knobloch bleibt Präsidentin der israelitischen Kultusgemeinde München und Oberbayern. 93 Jahre ist sie mittlerweile alt. Sie hatte keinen Gegenkandidaten und wurde am Abend für weitere 4 Jahre gewählt. Ihr persönlicher und politischer Einsatz für Versöhnung und gegen Antisemitismus ist ungebrochen. 2013 bekam sie den Bayerischen Verfassungsorden. Höhere Ausgaben und mehr Schulden, dafür einen Sparkurs in den einzelnen Ressorts und bei der Sozialversicherung sowie Steuererhöhungen. Das Bundeskabinett hat den Haushaltsentwurf 2027 beschlossen und die Pläne, die stoßen auf breite Kritik, wie Tanja Wagner berichtet.
3: 555 Milliarden Euro Ausgaben, dazu eine Neuverschuldung von gut 200 Milliarden Euro. Die Industrie hält die Haushaltspläne für wenig solide. Die Zuwächse auf der Sollseite seien allerdings heißt es vom Bundesverband. Greenpeace-Experten werfen Bundesfinanzminister Klingbeil hingegen einen skandalösen Raubzug bei den Klimaschutzmaßnahmen vor. Klingbeil selbst verteidigt seine Finanzpläne als notwendig und verfassungskonform. Mehr Geld soll vor allem in die Verteidigung und den Ausbau von Straßen, Brücken und Bahnnetz gesteckt werden.
2: Ausgerechnet zum Ferienstart in Bayern und Baden-Württemberg wird eine wichtige Strecke in Tirol wieder gesperrt. Wegen einer weiteren Demo von Anwohnern ist der Fernpass am 1. August von 9.45 Uhr bis 12 Uhr nicht befahrbar. Das teilten die Tiroler Behörden mit. Das betrifft die Strecke zwischen Nassereit und Reute. Die Anwohner protestieren gegen die hohe Verkehrsbelastung und gegen geplante Tunnelprojekte. In Sachen Hochwasserschutz, da hat der Freistaat in den letzten Jahren ordentlich nachgelegt. Auch in Coburg. Heute wurde der letzte Bauabschnitt am Ufer der Lauter feierlich eingeweiht. Mehr von Bayern-Reporter Oskar Otten in Oberfranken.
4: Zuletzt sind unter anderem bis zu 4 Meter hohe Schutzmauern entlang des Flusses entstanden und auch ein Pumpwerk gebaut worden. Das kann im Ernstfall Regenwasser aus der Stadt sicher in den Fluss leiten, damit Keller und Straßen nicht überflutet werden. Bayerns Umweltminister Glauber war vor Ort. Er zeigte sich zufrieden. Allein hier in Coburg könnten rund 2000 Einwohner das Bahnhofsviertel und die Innenstadt dank der neuen Schutzmaßnahmen besser vor Überschwemmungen geschützt werden.
2: Und wir schauen zur Fußball-WM und da ist gerade das Achtelfinalduell zwischen Portugal und Spanien zu Ende gegangen. Ja, und es dürften Tränen fließen bei Cristiano Ronaldo, denn die Spanier, die haben mit 1:0 gewonnen durch ein Tor von Mikel Merino. Ja, und das trendet gerade online. Ein Tourist in Las Vegas, der hat nämlich mal so kurz im Vorbeigehen 3,3 Millionen Dollar gewonnen. Der Mann, der wollte sich eigentlich nur am Flughafen einen Kaffee kaufen, aber dann hat er seine letzten 10 Dollar doch lieber in so eine Slot-Maschine geworfen. Ja, und da haben sich erst ein paar Rädchen gedreht, dann haben ein paar Lämpchen geblinkt. Ja, und zum Schluss, da hat der Automat umgerechnet 2,9 Millionen Euro ausgespuckt. Der Mann hatte dann wahrscheinlich keine Lust mehr auf einen Kaffee, sondern hat sich wahrscheinlich eine Flasche Shampoos bestellt.
5: Also es würde in dem Fall tatsächlich wahrscheinlich nicht anders machen.
0: So ist es. Das Antenne Bayern Verkehrszentrum. Es ist 23.03 Uhr. Wir wollen, dass ihr gut ankommt auf der A9 Berlin Richtung Nürnberg zwischen Hofwest und Münchberg Nord. Pannen-LKW, die rechte Spur ist blockiert. Gegenstände liegen auf der A93 Kiefersfelden Richtung Rosenheim. Zwischen Oberaudorf und Brandenburg bitte vorsichtig sein. Und die neuesten Blitzer bayernweit nur bei uns. B300 bei Ziemenshausen. Dann einer in Prien am Chiemsee auf der Bernauer Straße und in Höchberg auf der B8. Habt ihr noch was gesehen? Staus und Blitzer? Meldet uns gerne. Geht kostenlos 0800 994 9000. Gute Fahrt euch.
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0: Und gleich den Millennium-Hit von Peter Fox.
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0: Flashback-Sound kommt von Sting. Aus den 90ern und super relaxed. Und wir starten mit Kamera.
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0: Peter Fox, der gibt uns einfach ein gutes Gefühl mit seinem Haus am See. So, wir diskutieren schon den ganzen Tag mit euch, was war denn bitte mit der FIFA los? Plötzlich hat US-Stürmer Balogun für das Spiel gegen Belgien nach seiner roten Karte nicht mehr gesperrt sein sollen, weil US-Präsident Trump bei FIFA-Präsident Infantino um Überprüfung gebeten hat. Das hat Trump jetzt auch ganz offiziell zugegeben. Thomas Summerer ist Fachanwalt für Sportrecht in München. Herr Summerer, wie sehen Sie denn dieses Vorgehen der FIFA jetzt?
1: Da muss man klar sagen, diese Sperre hätte so auch bleiben müssen. Und die Aufhebung durch die FIFA ist rechtswidrig. Sie verstößt gegen die Grundsätze, die in den Statuten der FIFA festgelegt sind. Und die FIFA kann sich auch nicht darauf berufen, dass es eine andere Vorschrift gibt, in der steht, die Sperre kann ausgesetzt werden auf Bewährung. Das mag bei anderen Strafen Sinn machen, aber nicht bei einer Tatsachenentscheidung auf dem grünen Rasen. Dafür ist nur der Schiedsrichter zuständig.
0: Okay, jetzt schaut es ja so aus, als wäre das aber schon in Stein gemeißelt. Das Spiel USA-Belgien, das steigt wohl mit dem Spieler um 2 Uhr in gut 3 Stunden. Was bedeutet das denn jetzt für das Turnier?
1: Also das gefährdet die gesamte Weltmeisterschaft. Denn wenn Belgien das Spiel verliert und wenn die USA sich entscheidet, den Spieler einzusetzen, dann hat jemand mitgespielt, der nicht hätte mitspielen dürfen. Und das ist ein hohes Risiko für die USA, denn es ermöglicht den Belgiern, Einspruch einzulegen. Mhm. Und dann würde es vor Gericht gehen und dann ist es sowieso höchst problematisch, weil es natürlich eine sehr schnelle Entscheidung geben muss, weil ja die Weltmeisterschaft nicht angehalten werden kann, sondern die geht weiter und wie gesagt, das Ergebnis wäre dann anfechtbar.
0: Mensch, wir wollten doch eigentlich alle nur Fußball schauen. Herr Summerer, vielen Dank für Ihre Einschätzung. Wir sind gespannt, ob es da nochmal ein Nachspiel gibt.

0: Es ist 23.30 Uhr, das Antenne Bayern Verkehrszentrum hier für euch. Wir wollen, dass ihr gut ankommt. Achtung, ein Schlagloch auf der rechten Spur der A3 Würzburg Richtung Nürnberg. Zwischen Erlangen-Tennenlohe und Nürnberg-Nord. Bitte aufpassen. Auf der A9 Berlin Richtung Nürnberg zwischen Hof-West und Münchberg-Nord immer noch der Pannen-LKW. Der steht hier auf der rechten Spur, die ist deswegen blockiert. Und Gegenstände liegen auf der A93 weiterhin Kiefersfelden Richtung Rosenheim zwischen Oberaudorf und Brandenburg. Die neuesten Blitzer bayernweit nur bei uns. B85 bei Poppenricht, auf der B27 bei Karsbach im 70er Bereich und B303 bei Hofheim in Unterfranken. Habt ihr noch was gesehen? Staus und Blitzer, meldet's gerne kostenlos 0800 994 9000.
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Mein Lob für uns beim Eurovision Song Contest mit Standing Still. Macht euch einen schönen gemütlichen Abend mit Antenne Bayern und Bayerns bester Musik. Gleich mit den 90ern und Shania Twain. Man, I feel like a woman. Leon Rimes und ihr Millennium-Hit Can't Fight the Moonlight kommt noch mit dazu. Und die neue Nummer von Kygo, Khalid und Griffin, ganz aktuell. Save My Love, hier auf Antenne Bayern.

0: Das Antenne Bayern Wetter. Die Nacht im Freistaat, die zeigt sich zweigeteilt. Richtung Südwesten ist der Himmel sternenklar. Ansonsten mehr oder weniger stark bewölkt. Die Werte gehen bis in der Früh runter auf 19 bis 13 Grad. Heute, da wechseln sich Sonne und nur harmlose Wolkenfelder ab. Dazu weht aber zeitweise ein böig starker Westwind. Die Höchstwerte erreichen von Ost nach West 25 bis 32 Grad.
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0: Mit Hendrik Daum um 0 Uhr, grüß Gott. Ausgerechnet zum Ferienstart in Bayern wird eine wichtige Strecke in Tirol wieder gesperrt. Wegen einer weiteren Demo von Anwohnern ist der Fernpass am 1. August vormittags von 9.45 Uhr bis 12 Uhr nicht befahrbar. Das teilten die Tiroler Behörden mit. Das betrifft die Strecke zwischen Nassereith und Reute. Die Anwohner protestieren gegen die hohe Verkehrsbelastung und geplante Tunnelprojekte. Die Bundesregierung hat den Haushalt für 2027 beschlossen und damit werden viele neue Schulden aufgenommen. Finanzminister Klingbeil begründet das mit den internationalen Krisen wie dem Ukraine-Krieg.
2: Der Frieden in Europa ist durch Putins imperialistischen Wahn bedroht wie lange nicht. Und ich will das sehr klar sagen, mit der schwarzen Null können wir uns nicht gegen Putin verteidigen. Wir müssen deswegen in kürzester Zeit 3 Jahrzehnte aufholen, in denen unsere Bundeswehr runtergespart wurde. Dabei keine neuen Schulden zu machen, das geht nicht. Das ist wie ohne Rakete zum Mond fliegen.
0: Charlotte Knobloch bleibt Präsidentin der israelitischen Kultusgemeinde München und Oberbayern. Die mittlerweile 93-Jährige hatte keinen Gegenkandidaten und wurde am Abend für 4 weitere Jahre gewählt. Charlotte Knoblochs persönlicher und politischer Einsatz für Versöhnung und gegen Antisemitismus ist ungebrochen. 2013 bekam sie den Bayerischen Verfassungsorden. Übervolle Wartezimmer, teure Medikamente. Viele meckern über das Gesundheitssystem und fragen stattdessen den Chatbot. Laut einer Umfrage des Pharmaherstellers Stada setzen viele Menschen in Gesundheitsfragen auf künstliche Intelligenz. Die Einzelheiten von Claudia Wächter.
3: Wie kündigt sich eine Migräne an? Was tun bei einem Wespenstich? Mit solchen und ähnlichen Fragen wird der Chatbot gefüttert. Die allermeisten wollen im Prinzip eine Diagnose besser verstehen oder bereiten sich so auch auf einen Arztbesuch vor. Auf jeden Fall finden gut 80% der Deutschen KI in der Gesundheitsvorsorge völlig okay. Einige sind allerdings auch skeptisch, fragen sich, was am Ende mit den eigenen Daten passiert.
0: Wir schauen zur Fußball-WM. Ja, und da hatten in der Achtelfinalpartie Portugal gegen Spanien die Spanier das glücklichere Ende. Kurz vor dem Schlusspfiff und bereits in der Nachspielzeit erzielte Mittelfeldspieler Mikel Merino den einzigen Treffer der Partie zum 1:0 für Spanien, das jetzt im Viertelfinale steht. Und Portugal mit Superstar Cristiano Ronaldo fährt nach Hause. Und das trendet gerade online noch immer. Na klar, die große Geheimhochzeit von Popstar Taylor Swift und ihrem Travis Kelce. Immerhin dringen hier und da wieder neue Details von dem rauschenden Fest am Wochenende in New York nach draußen. Im Netz häufen sich die Berichte, dass kein geringerer als Beatles-Legende Paul McCartney für das Liebespaar gesungen haben soll, und zwar den Klassiker I Wanna Hold Your Hand. Ja, und die Swifties, die warten weiterhin sehnsüchtig auf Fotos von Taylor und Travis. Das Antenne Bayern Verkehrszentrum. Wir wollen, dass ihr gut ankommt. 2 Meldungen haben wir. Die A9 einmal Berlin Richtung Nürnberg. Bitte aufpassen zwischen Hof West und Münchberg Nord. Da steht ein Pannen-LKW auf der rechten Spur. Und auch in der Gegenrichtung A9 Nürnberg Richtung Berlin ein Pannen-LKW auf der rechten Spur. Bitte hier vorsichtig fahren zwischen Gefrees und Münchberg Süd. Die neuesten Blitzer bayernweit nur bei uns stehen auf der B85 bei Poppenricht in Brien am Chiemsee in der Bernauer Straße und in Neu-Ulm hier auf der B10. Wenn ihr noch was habt für uns, Staus oder Blitzer, ihr erreicht uns immer kostenlos unter der 0800 994 9000. Gute Fahrt euch.
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1: Ganz genau, 12:30, das Antenne Bayern Verkehrszentrum. Wir wollen, dass ihr gut ankommt. Die A9 haben wir Nürnberg Richtung Berlin. Bitte aufpassen. Zwischen Gefrese und Münchberg Süd, da steht ein Pannen-LKW auf der rechten Spur. Und noch die A96 Lindau Richtung München. Hier Gefahr durch Gegenstände auf der Fahrbahn. Zwischen Landsberg am Lech Ost und Schöffeldingen. Die neuesten Blitzer bayernweit, nur bei uns, stehen auf der B388 auf Höhe Gankofen in München in der Bodenseestraße und in Füssen hier in der Tiroler Straße. Wenn ihr noch was habt für uns, Staus oder Blitzer, ihr erreicht uns immer kostenlos unter der 0800 994 9000. Gute Fahrt.
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0: Das Antenne Bayern Wetter. Die Nacht jetzt im Freistaat zeigt sich zweigeteilt. Richtung Südwesten ist der Himmel sternenklar. Ansonsten mehr oder weniger stark bewölkt. Die Werte, die gehen bis in der Früh runter auf 19 bis 13 Grad. Heute, da wechseln sich Sonne und nur weniger harmlose Wolkenfelder ab. Dazu weht aber zeitweise ein böig starker Westwind. Die Höchstwerte erreichen von Ost nach West 25 bis 32 Grad.
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0: Mit Hendrik Daum um 1 Uhr. Grüß Gott. Bayerns Landtagspräsidentin Aigner hat dazu aufgerufen, die Demokratie zu verteidigen und gegen Extremismus vorzugehen. In ihrer Rede zu einem Festakt an der Münchner Ludwig-Maximilians-Universität warnte Aigner vor neuen Gräben innerhalb der Gesellschaft. Ängste seien dafür der Auslöser und diese würden durch radikale Kräfte geschürt. Soziale Medien würden dabei wie ein Brandbeschleuniger wirken, so Aigner. Die schwarz-roten Pläne für erschwerte Krankmeldungen im Job stoßen auch in der Koalition selbst auf teils heftige Kritik. Der Arbeitnehmerflügel der CDU forderte die komplette Streichung des Vorhabens. Die SPD sprach sich nach einer Vorstandssitzung für so wörtlich größtmögliche Freiheit in der Umsetzung aus. Mehr von Thomas Brockt.
2: Es ist weiter der Aufreger bei den Reformplänen der Regierung. Wer krank ist, soll schon am ersten Tag ein ärztliches Attest vorlegen. Die telefonische Krankschreibung wird abgeschafft. Daran hagelt es Kritik. Zu viel Bürokratie, ein Misstrauensvotum, außerdem drohe ein Ansturm auf die Praxen. Und auch bei Schwarz-Rot wachsen die Zweifel. Oft wird darauf hingewiesen, dass die Unternehmen auch abweichende Regeln festlegen können. SPD-Generalsekretär Klüssendorf sieht auch die Möglichkeit von Videosprechstunden.
0: Ausgerechnet zum Ferienstart bei uns in Bayern wird eine wichtige Strecke in Tirol wieder gesperrt. Wegen einer weiteren Demo von Anwohnern ist der Fernpass am 1. August vormittags von 9.45 Uhr bis 12 Uhr nicht befahrbar. Das betrifft die Strecke zwischen Nassereith und Reute. Die Anwohner protestieren gegen die hohe Verkehrsbelastung und geplante Tunnelprojekte. Löwe in Kronach hat die Krise hinter sich gelassen und baut mittlerweile nicht nur High-End-Fernseher, sondern immer mehr Luxus-Unterhaltungselektronik. Mehr von Bayern-Reporterin Birgit Behringer in Oberfranken.
3: Inzwischen gibt's Kopfhörer oder sogar Espresso-Maschinen von Löwe. Die neue Tochter Löwe Systems entwickelt von Berlin aus Audio- und Videosysteme für Luxusautos, Yachten oder Wohnmobile. Kronach bleibt aber der Stammsitz mit Designstudio, Entwicklungsabteilung, Produktion und Handmanufaktur. Hier will die Unternehmensleitung weiter investieren. Aktuell arbeiten in Kronach rund 180 Beschäftigte.
0: Wir schauen zur Fußball-WM und da hatten in der Achtelfinalpartie Portugal gegen Spanien die Spanier das glücklichere Ende. Kurz vor dem Schlusspfiff und bereits in der Nachspielzeit erzielte Joker Mikel Merino den einzigen Treffer der Partie. Zum 1:0 für Spanien, das damit im Viertelfinale steht. Portugal mit Superstar Cristiano Ronaldo dagegen muss jetzt nach Hause fahren. Und das trendet gerade online. Ein Tourist in Las Vegas, der hat mal nämlich so kurz im Vorbeigehen 3,3 Millionen Dollar gewonnen. Der Mann wollte sich eigentlich nur einen Kaffee am Flughafen kaufen, aber dann hat er seine letzten 10 Dollar doch lieber in so eine Slot-Machine geworfen. Da haben sich erst ein paar Rädchen gedreht, dann haben ein paar Lämpchen geblinkt. Ja, und zum Schluss hat der Automat umgerechnet 2,9 Millionen Euro ausgespuckt. Danach wollte er vermutlich keinen Kaffee mehr, sondern hat vielmehr eine Flasche Shampoos bestellt. Das Antenne Bayern Verkehrszentrum. Wir wollen, dass ihr gut ankommt. Eine Meldung haben wir noch von der A9 Nürnberg Richtung Berlin. Bitte hier aufpassen. Zwischen Gefrees und Münchberg Süd, da steht auf der rechten Spur ein Pannen-LKW. Die neuesten Blitzer bayernweit nur bei uns. Stehen auf der B85 bei Poppenricht in Brina am Chiemsee in der Bernauer Straße und in Neu-Ulm hier auf der B10. Wenn ihr noch was habt, Staus oder Blitzer, ihr erreicht uns immer kostenlos unter der 0800 994 9000. Eine gute Fahrt euch.
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0: Kurz nach 13:30, das Antenne Bayern Verkehrszentrum. Wir wollen, dass ihr gut ankommt und starten mit der A3 Würzburg Richtung Nürnberg. Bitte aufpassen, zwischen Erlangen-West und Erlangen-Frauenaurach steht ein unbeleuchtetes Pannenauto auf den Standstreifen. Dann die A9 Nürnberg Richtung Berlin. Hier immer noch ein Pannen-LKW, der die rechte Spur blockiert zwischen Gefrees und Münchberg Süd. Und auf der A94 München Richtung Passau hier wieder ein unbeleuchtetes Pannenauto auf dem Standstreifen. Bitte vorsichtig fahren zwischen Lengdorf und Dorfen. Die neuesten Blitzer bayernweit nur bei uns stehen in Ganghofen auf der B388, auf der B17 auf Höhe Denklingen und in Füssen in der Tiroler Straße. Wenn ihr noch was habt für uns, Staus oder Blitzer, ihr erreicht uns immer kostenlos unter der 0800 994 9000. Gute Fahrt euch.
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